0: Zwiebellook ist angesagt zum Start in die Woche mit kühlen Temperaturen bis rein in den Morgen. Später wird es schon fast heiß mit bis zu 28 Grad. Dazu nur wenige Wolken und viel Sonne. So schön wird es auch morgen am Dienstag mit Sonne, ein paar harmlosen Schleierwolken und 24 bis 27 Grad. Ein richtiges Spätsommer-Comeback.
1: 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Auf der A38 Richtung Leipzig gibt es zwischen Merseburg Süd

0: und Leuna einen Unfall. Der rechte Fahrstreifen ist gesperrt. Auf der B4 zwischen Hain- und Schachtstraße ist dichter Verkehr. Ihr verliert dort etwa 19 Minuten. Wir wünschen eine gute Fahrt.
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0: Nach der kühlen Nacht geht's rein in einen fast schon heißen Tag. Bis zu 28 Grad, dazu Sonne und nur wenige Wolken. Es bleibt trocken und ihr könnt die kurze Hose nochmal anziehen. Morgen nochmal so schön, ein paar Schleierwolken sind dabei. Viel Sonne, 24 bis 27 Grad, das könnt ihr gut genießen.
1: Antenne Thüringen, der schnellste Verkehrsservice mit KI. Auf der A38 Richtung Leipzig ist zwischen Merseburg Süd und Leuna ein Unfall passiert. Der rechte Fahrstreifen ist gesperrt. Auf der B249 Richtung Eschwegen-Niederhohne stockt es zwischen Krasten B4 und Ebeleben. Hier müsst ihr mit rund 9 Minuten Zeitverlust rechnen. Wir wünschen eine gute Fahrt.
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5: Ich bin Tine Klimach. Union und SPD gehen mit einem handfesten Streit um die geplante Pflegereform in die neue Woche. Die SPD droht mit einer Blockade der Reformpläne, will grundsätzliche Änderungen. Gesundheitsminister Lindemann erteilte dem im ARD-Bericht aus Berlin aber eine Absage.
6: Die SPD fordert einen Beitrag der Privatversicherten zur Pflegereform und einen Pflegedeckel. Den hält Gesundheitsminister Lindemann für zu kurz gesprungen. Er spare wenige 100 Euro bei inzwischen 3.000 bis 4.000 Euro Eigenanteil. Ein Deckel der reinen Pflegekosten löse das strukturelle Problem der Pflege nicht, so Lindemann. Auch einen finanziellen Beitrag der Privatversicherten sehen Unionsvertreter skeptisch. Immerhin, Lindemann gibt sich noch optimistisch. Auch über andere Reformen habe man sich ja schon mal kurz vor knapp geeinigt. Eigentlich soll die Pflegereform am Mittwoch ins Kabinett. Aus Berlin, Ronny Tochau.
5: Nachdem auch die Berliner SPD eine Dreierkoalition mit Linken und Grünen erwägt, stehen in den nächsten Tagen die ersten Sondierungsgespräche an. Zunächst will die Linke getrennt mit Grünen und SPD sprechen. Termine wurden noch nicht genannt. Die Berliner Linke hatte als Siegerin der Berlin-Wahl beschlossen, Grüne und SPD zu Sondierungsgesprächen einzuladen. Das Münchner Oktoberfest ist in der ersten Woche mit mehr Menschen gestartet als im Vorjahr. Rund 3,8 Millionen Menschen waren in der ersten Woche auf der Theresienwiese, gut 300.000 mehr als im Vorjahr. Die Festleitung spricht in ihrer Halbzeitbilanz von einer entspannten und friedlichen ersten Woche.
7: Vor allem unter der Woche zieht es deutlich mehr Menschen auf die Wiesen. Da liegt die Besucherzahl mehr als 18% über dem Vorjahr. Am Wochenende waren es dagegen etwas weniger Gäste. Eine entsprechende Kampagne sollte die Massen besser verteilen. Polizei und Sanitäter hatten trotzdem mehr zu tun. Die Polizei registrierte rund 470 Straftaten und Ordnungswidrigkeiten. Überschattet wurde die erste Festwoche von einem tödlichen Unfall. Ein Mitarbeiter eines Fahrgeschäfts wurde von einer Gondel getroffen. Aus München, Fabian Schaffer.
5: Zum Sport. Es ist das zweite Spiel, aber die erste Niederlage für Jürgen Klopp als Bundestrainer. Die deutsche Fußballnationalelf hat zum ersten Mal gegen Griechenland mit 0:1 verloren. Damit liegt Deutschland in der Nations League aktuell auf Platz 3 in der Gruppe 2. Am Donnerstag gibt es die nächste Chance.

0: zu punkten. Da geht's für Deutschland gegen Serbien.
1: Zwiebellook ist angesagt zum Start in die Woche mit kühlen Temperaturen bis rein in den Morgen. Später wird's schon fast heiß mit bis zu 28 Grad. Dazu nur wenige Wolken und viel Sonne. So schön wird's auch morgen am Dienstag mit Sonne, ein paar harmlosen Schleierwolken und 24 bis 27 Grad. Ein richtiges Spätsommer-Comeback.
2: 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Auf der B84 Richtung Eisenach müsst ihr zwischen Ebeleben und Beleben mit dichtem Verkehr rechnen. Der Zeitverlust liegt bei etwa 10 Minuten. Auf der B249 Richtung Eschwege-Niederhohne gibt es zwischen Gundersleben und Ebeleben dichten Verkehr. Hier verliert ihr ungefähr 7 Minuten. Wir wünschen eine gute Fahrt.
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1: Ich bin Tine Klimach. Union und SPD gehen mit einem handfesten Streit um die geplante Pflegereform in die neue Woche. Die SPD droht mit einer Blockade der Reformpläne, will grundsätzliche Änderungen. Gesundheitsminister Lindemann erteilte dem im ARD-Bericht aus Berlin aber eine Absage.
2: Die SPD fordert einen Beitrag der Privatversicherten zur Pflegereform und einen Pflegedeckel. Den hält Gesundheitsminister Lindemann für zu kurz gesprungen. Er spare wenige 100 Euro bei inzwischen 3.000 bis 4.000 Euro Eigenanteil. Ein Deckel der reinen Pflegekosten löse das strukturelle Problem der Pflege nicht, so Lindemann. Auch einen finanziellen Beitrag der Privatversicherten sehen Unionsvertreter skeptisch. Immerhin, Lindemann gibt sich noch optimistisch. Auch über andere Reformen habe man sich ja schon mal kurz vor knapp geeinigt. Eigentlich soll die Pflegereform am Mittwoch ins Kabinett. Aus Berlin, Ronny Tochau.
1: Nachdem auch die Berliner SPD eine Dreierkoalition mit Linken und Grünen erwägt, stehen in den nächsten Tagen die ersten Sondierungsgespräche an. Zunächst will die Linke getrennt mit Grünen und SPD sprechen. Termine wurden noch nicht genannt. Die Berliner Linke hatte als Siegerin der Berlin-Wahl beschlossen, Grüne und SPD zu Sondierungsgesprächen einzuladen. Das Münchner Oktoberfest ist in der ersten Woche mit mehr Menschen gestartet als im Vorjahr. Rund 3,8 Millionen Menschen waren in der ersten Woche auf der Theresienwiese, gut 300.000 mehr als im Vorjahr. Die Festleitung spricht in ihrer Halbzeitbilanz von einer entspannten und friedlichen ersten Woche.
3: Vor allem unter der Woche zieht es deutlich mehr Menschen auf die Wiesen. Da liegt die Besucherzahl mehr als 18% über dem Vorjahr. Am Wochenende waren es dagegen etwas weniger Gäste. Eine entsprechende Kampagne sollte die Massen besser verteilen. Polizei und Sanitäter hatten trotzdem mehr zu tun. Die Polizei registrierte rund 470 Straftaten und Ordnungswidrigkeiten. Überschattet wurde die erste Festwoche von einem tödlichen Unfall. Ein Mitarbeiter eines Fahrgeschäfts wurde von einer Gondel getroffen. Aus München, Fabian Schaffer.
1: Zum Sport. Es ist das zweite Spiel, aber die erste Niederlage für Jürgen Klopp als Bundestrainer. Die deutsche Fußballnationalelf hat zum ersten Mal gegen Griechenland mit 0:1 verloren. Damit liegt Deutschland in der Nations League aktuell auf Platz 3 in der Gruppe 2. Am Donnerstag gibt es die nächste Chance zu punkten. Da geht's für Deutschland gegen Serbien.
4: Nach der kühlen Nacht geht's rein in einen fast schon heißen Tag. Bis zu 28 Grad, dazu Sonne und nur wenige Wolken. Es bleibt trocken und ihr könnt die kurze Hose nochmal anziehen. Morgen nochmal so schön, ein paar Schleierwolken sind dabei. Viel Sonne, 24 bis 27 Grad, das könnt ihr gut genießen.
5: 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Auf der B84 Richtung Eisenach ist es bei Ebeleben zwischen Billeben und Schlotheim dicht. Ihr verliert dort aktuell rund 18 Minuten. Wir wünschen eine gute Fahrt.
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4: Ich bin Tine Klimach. Der Reformstreit der Koalition beim Thema Pflege spitzt sich zu. Die SPD hat angekündigt, die Pflegereform aus dem CDU-geführten Gesundheitsministerium zu blockieren, wenn sie nicht überarbeitet wird. Medienberichte über ein Krisentreffen von Union und SPD heute Abend wurden noch nicht bestätigt.
5: In der Regierung spricht man weniger von einem Krisentreffen, sondern von internen Verhandlungen auf Arbeitsebene. Und Gesundheitsminister Linnemann gab sich am Abend in der ARD optimistisch. Schon früher habe man sich in der Regierung teilweise erst 2 Stunden vor dem Einbringen einer Reform ins Kabinett darauf geeinigt. Der Streit sei also gerade nichts Ungewöhnliches. Allerdings sind Kompromisse kaum abzusehen. Die SPD will konkrete Änderungen jetzt. Die Union lehnt die ab. Die SPD will als erstes sofort strukturelle Reformen, die Union dafür erst Ende Oktober eine Kommission einsetzen, die dann wohl Monate für Ergebnisse bräuchte. Aus Berlin, Ronny Torau.
4: In Südwestengland wurden am Wochenende in der Nähe einer Militärbasis 5 Männer festgenommen. Gegen sie wird nun, nach Angaben der britischen Polizei, wegen der Vorbereitung einer terroristischen Tat ermittelt. Die Festnahmen erfolgten, nachdem der Polizei 3 verdächtige Fahrzeuge aufgefallen waren. Sie seien in Richtung Luftwaffenstützpunkt Fairford unterwegs gewesen. Er wird auch von den USA genutzt. Laut US-Präsident Trump wollten die Männer großen Schaden anrichten. Weiteres ist nicht bekannt. Was tun bei kaputter Ware? Händler müssen jetzt in der EU sichtbarer über Kundenrechte informieren. Ab jetzt müssen dafür in der ganzen EU 2 einheitliche Labels verwendet werden.
6: Das eine ist das sogenannte Gewährleistungslabel. Das wird nicht an dem Gegenstand angebracht, den man kauft, sondern es wird überall an der Wand oder neben der Kasse zu sehen sein, mit einer Menge Text. Der klärt unter anderem darüber auf, dass es in der EU eine Gewährleistung von mindestens 2 Jahren gibt. Außerdem gibt es künftig ein sogenanntes Garan-Label. Das sieht man, wenn der Händler ohne zusätzliche Kosten mehr als 2 Jahre Garantie gibt. Aus Brüssel, Dieter Ebeling.
4: Zum Sport. Im ersten Heimspiel mit dem neuen Bundestrainer Jürgen Klopp hat die deutsche Fußballnationalmannschaft eine überraschende Niederlage gegen Griechenland kassiert. Nach dem 0:1 in Augsburg fielen die Deutschen auf den 3. Tabellenplatz in der Nations League Gruppe 2 zurück. Nächster deutscher Gegner ist Serbien am kommenden Donnerstag in München.
3: Zwiebellook ist angesagt zum Start in die Woche mit kühlen Temperaturen bis rein in den Morgen. Später wird's schon fast heiß mit bis zu 28 Grad. Dazu nur wenige Wolken und viel Sonne. So schön wird's auch morgen am Dienstag mit Sonne, ein paar harmlosen Schleierwolken und 24 bis 27 Grad.

0: ein richtiges Spätsommer-Comeback.
1: 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Auf der B7 Erfurt-Ost-Umfahrung zwischen Erfurt-Linderbach und Erfurt-Ringelberg liegt ein totes Tier auf dem linken Fahrstreifen. Auf der B84 Richtung Eisenach gibt es bei Ebeleben zwischen der Abzweigung nach Schlotheim und Kirchheiligen dichten Verkehr. Ihr braucht dort aktuell etwa 11 Minuten länger. Wir wünschen eine gute Fahrt.
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1: Ich bin Tine Klimach. Der Reformstreit der Koalition beim Thema Pflege spitzt sich zu. Die SPD hat angekündigt, die Pflegereform aus dem CDU-geführten Gesundheitsministerium zu blockieren, wenn sie nicht überarbeitet wird. Medienberichte über ein Krisentreffen von Union und SPD heute Abend wurden noch nicht bestätigt.
2: In der Regierung spricht man weniger von einem Krisentreffen, sondern von internen Verhandlungen auf Arbeitsebene. Und Gesundheitsminister Linnemann gab sich am Abend in der ARD optimistisch. Schon früher habe man sich in der Regierung teilweise erst 2 Stunden vor dem Einbringen einer Reform ins Kabinett darauf geeinigt. Der Streit sei also gerade nichts Ungewöhnliches. Allerdings sind Kompromisse kaum abzusehen. Die SPD will konkrete Änderungen jetzt. Die Union lehnt die ab. Die SPD will als erstes sofort strukturelle Reformen, die Union dafür erst Ende Oktober eine Kommission einsetzen, die dann wohl Monate für Ergebnisse bräuchte. Aus Berlin, Ronny Torau.
1: In Südwestengland wurden am Wochenende in der Nähe einer Militärbasis 5 Männer festgenommen. Gegen sie wird nun, nach Angaben der britischen Polizei, wegen der Vorbereitung einer terroristischen Tat ermittelt. Die Festnahmen erfolgten, nachdem der Polizei 3 verdächtige Fahrzeuge aufgefallen waren. Sie seien in Richtung Luftwaffenstützpunkt Fairford unterwegs gewesen. Er wird auch von den USA genutzt. Laut US-Präsident Trump wollten die Männer großen Schaden anrichten. Weiteres ist nicht bekannt. Was tun bei kaputter Ware? Händler müssen jetzt in der EU sichtbarer über Kundenrechte informieren. Ab jetzt müssen dafür in der ganzen EU 2 einheitliche Labels verwendet werden.
3: Das eine ist das sogenannte Gewährleistungslabel. Das wird nicht an dem Gegenstand angebracht, den man kauft, sondern es wird überall an der Wand oder neben der Kasse zu sehen sein, mit einer Menge Text. Der klärt unter anderem darüber auf, dass es in der EU eine Gewährleistung von mindestens 2 Jahren gibt. Außerdem gibt es künftig ein sogenanntes Garan-Label. Das sieht man, wenn der Händler ohne zusätzliche Kosten mehr als 2 Jahre Garantie gibt. Aus Brüssel, Dieter Ebeling.
1: Zum Sport. Im ersten Heimspiel mit dem neuen Bundestrainer Jürgen Klopp hat die deutsche Fußballnationalmannschaft eine überraschende Niederlage gegen Griechenland kassiert. Nach dem 0:1 in Augsburg fielen die Deutschen auf den 3. Tabellenplatz in der Nations League Gruppe 2 zurück. Nächster deutscher Gegner ist Serbien am kommenden Donnerstag in München.
4: Nach der kühlen Nacht geht's rein in einen fast schon heißen Tag. Bis zu 28 Grad, dazu Sonne und nur wenige Wolken. Es bleibt trocken und ihr könnt die kurze Hose nochmal anziehen. Morgen nochmal so schön, ein paar Schleierwolken sind dabei. Viel Sonne, 24 bis 27 Grad, das könnt ihr gut genießen.
5: Antenne Thüringen, der schnellste Verkehrsservice mit KI. Kreis Eichsfeld, zwischen Struth und Küllstedt sind in beiden Richtungen 4 Pferde auf der Fahrbahn. Bitte fahrt dort besonders vorsichtig. Wir wünschen eine gute Fahrt.
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5: Ich bin Tine Klimach. Mit einem Streit um die geplante Pflegereform starten Union und SPD in die neue Woche. Eigentlich wollte Gesundheitsminister Lindemann seine Pläne am Mittwoch vom Kabinett verabschieden lassen. Die SPD droht aber mit einer Blockade von seinen Sparplänen. Lindemann selbst wollte

0: den Streit nicht zu hoch hängen. Man habe sich bei der letzten Reform für die Krankenversicherung auch erst 2 Stunden vor der Kabinettsbefassung geeinigt, sagte er in der ARD. Die Schweizer wollen sich nicht stärker abschotten. Eine Initiative zu strikterer Neutralität ist bei einer Volksabstimmung gescheitert. Die Abstimmung war brisant, denn es ging um eine Zusammenarbeit der Schweiz mit Nachbarländern und auch um Russland-Sanktionen.
1: Die große Mehrheit der Wählerinnen und Wähler wollte keine weitere Abschottung der Schweiz. Mit der von rechts forcierten Abstimmung sollte eine striktere Auslegung der Neutralität in die Verfassung geschrieben werden. Sanktionen gegen Länder, die Kriege starten, wären dann nicht mehr möglich gewesen. Dagegen aber Geschäfte mit Kriegsparteien. Gegner hatten darauf gepocht, dass die Schweiz einen moralischen Kompass behält und Täter nicht genauso wie Opfer behandelt. Aus Genf, Christiane Ölrich.
0: Die Verbraucherzentralen fordern ein einheitliches, einfaches Fahrpreismodell im gesamten öffentlichen Personennahverkehr. Die Chefin des Bundesverbands, Ramona Popp, sagte der dpa, wer in Deutschland Bus und Bahn nutzt, braucht ein Tarifsystem, das überall gleich funktioniert. Der Verband schlägt ein Preismodell vor, das sich allein an der genutzten Zeit im ÖPNV orientiert. Konkret sollte es nur noch 5 Ticketarten geben. Zum Sport. In der Nations League hat die deutsche Fußballnationalmannschaft am Abend in Augsburg gegen Griechenland mit 0:1 verloren. Für die Gäste war es der erste Sieg überhaupt gegen Deutschland. Nach dem Spiel meinte Trainer Jürgen Klopp:
2: Was den Kader angeht, bin ausschließlich ich verantwortlich. Also ist ja auch absolut. Ich nehme das voll auf meine Kappe, ist keine Frage. Aber ansonsten ist nichts passiert. Aber wir haben ein Spiel verloren und das sollten wir eben nicht zur Gewohnheit werden lassen. Das ist nicht das Erste, das ich verloren habe. Es wäre extrem lässig, wenn es das Letzte gewesen wäre. Da bin ich mir aber auch nicht so sicher. Es geht immer darum, dass man aus Spielen das Richtige mitnimmt.
0: Nächster deutscher Gegner ist Serbien am kommenden Donnerstag in München.
3: Wir schauen aufs Wetter. Heute erwartet uns ruhiges und warmes Herbstwetter mit viel Sonnenschein, heiter bis wolkig und trocken. Dazu wird es nochmal bis zu 28 Grad warm. Morgen dann ganz ähnlich, bei wenigen Schleierwolken wieder viel Sonnenschein bis 27 Grad.
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3: 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Und da sind Tiere auf der Straße, A4 Richtung Frankfurt, zwischen Schmölln und Ronneburg. Vorsicht, 6 Wildschweine auf der Fahrbahn. Da hat sich auch schon ein Wildunfall ereignet. Kreis Eichsfeld zwischen Strut und Köhlstedt in beiden Richtungen. Vorsicht, hier sind 4 Pferde auf der Fahrbahn. Euch eine gute und sichere Fahrt und passt auf die Tiere auf.
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6: Schönen guten Morgen, Alex. Der ist dann ab 6 wieder da, darf heute noch ein bisschen länger schlafen nach seinem Trip nach Dublin. Bis dahin, komm erstmal entspannt rein nach diesem ersten Herbstwochenende, das aber eigentlich eher nochmal so ein spätsommerliches Wochenende war. Wir hoffen, ihr habt das genossen. Es wurde ja auch ganz viel gefeiert, ganz viele Herbstfeste, Volksfeste, Oktoberfest in Erfurt, es war Zwiebelmarkt in Apolda, ganz viel los. Werten wir alles noch heute Morgen aus und jetzt starten wir erstmal ganz entspannt rein an diesem 28. September. Der neigt sich schon wieder dem Ende entgegen. Ist doch Wahnsinn. Hier gibt es erstmal für euch was ganz Entspanntes, nämlich Teddy Swims auf Antenne Thüringen.

0: Michael Patrick Kelly für euren Montagmorgen hier auf Antenne Thüringen. Das Smartphone, das ist für viele schon jetzt der wichtigste Begleiter im Alltag. Fürs Bezahlen, um Tickets zu zeigen oder Banking zu erledigen. Und genau das kommt jetzt noch, also noch ein großer Baustein kommt da hinzu, nämlich der Personalausweis. Wie das funktionieren soll und was sich dadurch verändert, das klären wir jetzt.
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0: Der Personalausweis soll bald digital aufs Handy kommen. Wie genau und was bringt mir denn das im Alltag, Ron?
2: Ja, die Idee ist im Grunde relativ einfach. Du hast deinen Ausweis einfach zusätzlich digital auf deinem Smartphone über eine App, die heißt DU. Anfang nächsten Jahres soll das Ganze möglich sein und damit kann man sich dann online ausweisen, wenn man zum Beispiel ein Bankkonto eröffnen will oder bei anderen Verträgen, um hier das Alter nachzuweisen. Geht ja jetzt auch schon, aber in Zukunft dann eben nur mit dem Handy und man braucht dafür jetzt keinen Kartenleser oder irgendein kompliziertes Verfahren.
0: Und ersetzt das dann komplett den klassischen Ausweis oder ist das eher so eine Ergänzung? Und wie sicher ist das Ganze, wenn so sensible Daten auf dem Handy liegen?
2: Also zum Start ist es erstmal eine Ergänzung. Jeder kann die App nutzen, muss es aber nicht. Der klassische Ausweis bleibt natürlich weiter bestehen. Und beim Thema Sicherheit sagen die Entwickler, es werden immer nur die Daten übertragen, die wirklich nötig sind. Also zum Beispiel nur über 18 statt dem kompletten Geburtsdatum.

0: und die App soll hohe Sicherheitsstandards erfüllen. Wie das dann am Ende in der Praxis läuft, das wird sich natürlich erst zeigen, wenn es losgeht.
1: Es wird ja nicht nur beim Personalausweis bleiben. Ist da denn schon mehr in Planung?
0: Also langfristig ist geplant, dass auch andere Dokumente dazukommen. Führerschein, Rentennachweise, ist alles schon in Planung. Die Idee ist im Grunde, alles, was man heute so im Portemonnaie hat oder irgendwo als Dokument braucht, landet dann gebündelt auf dem Smartphone. Die App soll nach und nach erweitert werden. Da sind auch Dinge geplant, wie Verträge digital unterschreiben, Zeugnisse oder Qualifikationen direkt verschicken oder Login bei Diensten ohne extra Passwort. Da dürfte schon im nächsten Jahr sehr viel passieren, aber nochmal, das Ganze ist freiwillig, niemand muss diese App nutzen.
1: Na, da sind wir mal gespannt. Danke, Ron.
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0: Na, hallo zusammen am Montagmorgen. Den besten Freunden erzählt man meist alles, aber auch der KI, also zum Beispiel ChatGPT. Immer mehr KI-Nutzer in Deutschland verwenden KI-Chatbots als Ansprechpartner für persönliche und vertrauliche Themen. Das ist das zentrale Ergebnis einer Untersuchung vom Schweizer Software-Dienstleister Proton. Ursula Winkler aus der Antenne Thüringen-Redaktion. Welche sensiblen Themen besprechen die Menschen denn mit der KI?
1: Ja, ganz unterschiedlich. Am häufigsten geht es dabei um Fragen zur psychischen Gesundheit, aber auch andere persönliche Dinge werden mit den Bots besprochen, zum Beispiel Probleme in der Partnerschaft, Konflikte in der Familie, Fragen zu sexuellen Themen oder auch Finanzen. Mehr als 2/3 der Befragten geben an, schon über so intime Themen mit der KI gesprochen zu haben. Die Forscher sagen aber auch, Freunde und Familie bleiben Anlaufstelle Nummer 1 vor der KI. Aber die ist halt immer verfügbar rund um die Uhr und sie hat auch keine Vorurteile.
0: Aber haben die User nicht irgendwie Sorgen um ihre Daten, wenn die so vertrauliche Dinge mit der KI besprechen?
1: Doch haben sie. 2 von 5 Befragten geben an, dass sie wenig oder gar kein Vertrauen darin haben, dass ihre Daten bei den Unternehmen sicher sind. Viele würden den Bots mehr persönliche Dinge erzählen, wenn sie sicher sein könnten, dass die Inhalte nicht für das Training der KI genutzt werden. Und jeder 2. fürchtet auch, dass die Daten genutzt werden, um individuelle Werbeprofile zu erstellen. Ein Großteil sagt, einen Chatbot, der ganz speziell auf Datenschutz ausgelegt ist, den würde ich bevorzugen.
0: Also wir hoffen nochmal ganz doll, dass jeder von euch jemanden hat, dem er seine Sorgen anvertrauen kann, damit das eben nicht die KI sein muss. Weil wenn die KI 1 nicht kann, dann ist es menschlich sein. Also fühlt euch ganz doll gedrückt am Montagmorgen mit Antenne Thüringen.
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1: Guten Morgen. Dieser Weg wird kein leichter sein. Die Fußballnationalmannschaft hat ihr erstes Heimspiel unter dem neuen Trainer Jürgen Klopp verloren. Gegen Griechenland gab es eine 0:1 Klatsche und die Mannschaft findet sich in der Nations League Tabelle damit auf Rang 3 wieder. Es war das erste Mal in der Geschichte, dass die deutsche Nationalmannschaft ein Länderspiel gegen Griechenland verloren hat. Mit Reformen aus der Krise will der Bundeskanzler, doch Union und SPD streiten sich einfach weiter. Jetzt um die Pflegereform, die Gesundheitsminister Linnemann diese Woche eigentlich auf den Weg bringen wollte. Die SPD will keine Kürzungsliste und so hat die saarländische SPD-Ministerpräsidentin Rehlinger einen Pflegedeckel vorgeschlagen, also eine Maximalgrenze, die man selbst oder Angehörige für einen Platz im Pflegeheim zahlen muss, lehnt die CDU ab. Und nun wird heftig debattiert. Heute soll es dazu ein Spitzentreffen geben. Das Thüringer Oberverwaltungsgericht beschäftigt sich heute mit zwei Klagen gegen den Regionalplan Windenergie Ostthüringen. Geklagt haben Unternehmen, die Windkraftanlagen bauen und betreiben wollen. Problem: Sie wollen die Windräder an Stellen errichten, die nicht als Windvorranggebiete ausgewiesen sind. Die Kläger wollen daher nun, dass das Gericht den Regionalplan überprüft und möglichst für unwirksam erklärt. Wir schauen aufs Wetter. Heute erwartet uns ruhiges und warmes Herbstwetter mit viel Sonnenschein, heiter bis wolkig und trocken. Dazu wird es nochmal bis zu 28 Grad warm. Morgen dann ganz ähnlich, bei wenigen Schleierwolken wieder viel Sonnenschein bis 27 Grad. 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Und da sind Tiere auf der Straße A4 Richtung Frankfurt. Zwischen Schmölln und Ronneburg, Vorsicht, 6 Wildschweine auf der Fahrbahn. Da hat sich auch schon ein Wildunfall ereignet. Kreis Eichsfeld zwischen Struth und Köhlstedt in beiden Richtungen, Vorsicht. Hier sind 4 Pferde auf der Fahrbahn. Euch eine gute und sichere Fahrt und passt auf die Tiere auf.
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0: Menschen, die nachts durch dunkle Schlossgärten laufen, mit Taschenlampen bewaffnet. Das sind in diesem Fall wirklich keine Einbrecher. Nein, nein, die sind auf Schatzsuche.
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0: Eieiei, da haben wir letzte Woche ganz schön was ausgelöst. Ganz Thüringen geht auf Schatzsuche, denn überall in Thüringen haben wir kleine Schatzkistchen versteckt. Drinnen sind dann Tickets, Bargeld und in einem sogar 10.000 Euro. Und letzte Woche, da ist dann ein kleines Reel online gegangen bei Insta. Da hat unser Thüringen-Reporter Andreas Heidenreich an verschiedensten Orten Schlüsselboxen versteckt, auch teilweise ganz unauffällig in einem Baumkostüm. Und Kerstin aus Steinbach bei Bad Liebenstein hat dann dieses Reel gesehen und hört mal, was dann passiert ist.
2: Guten Morgen, liebes Antenne Thüringen-Team. Meine Freundin und ich haben gestern Abend um 10:30 das Reel angeguckt und da dachte ich beim ersten Schloss, hey, das ist doch bei uns hier im Altensteiner Schlosspark. Und dann habe ich meine Freundin angerufen und dann haben wir spontan entschlossen, uns ganz schnell anzuziehen und hochzufahren in den Schlosspark, haben da die Bäume abgesucht. Nach öfteren Angucken des Videos von euch haben wir dann festgestellt, dass es doch nicht das Schloss Altenstein ist. Wir haben aber köstlich gelacht und haben gedacht, wenn uns hier jemand sieht im Dunkeln in der Nacht in dem Altensteiner Schlosspark mit Taschenlampen rumrennen, dann denken die Leute, wir sind nicht mehr ganz dicht oder spielen schon Halloween. Ja, am Ende sind wir kein Cent reicher, aber es hat uns sehr viel Spaß gemacht und wir sind dann wieder nach Hause gefahren.
0: Ist das süß, that's the spirit. Es wurde zwar keine Schlüsselbox gefunden, aber sie hatten auf jeden Fall einen richtig schönen Abend und noch sind ja überall Schlüsselboxen versteckt. Ihr habt auch immer noch die Chance, diese eine Schlüsselkiste zu finden, die mit den 10.000 Euro drin. Und umso mehr Schlüsselboxen gefunden werden, umso näher kommt ihr der auch. Also, auch in dieser Woche Augen offen halten.
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0: Hallihallo und schönen guten Morgen. Antenne Thüringen. Jetzt gibt's für euch die neue Single von Tiffany Aris. Heißt Find Me, also finde mich. Und eigentlich muss man ja sagen, sie hat ja eigentlich immer alle anderen Künstler gefunden, denn sie hat uns im Interview verraten, sie schreibt nicht nur für sie selber.
1: Für Tokyo Hotel, How to Love und auch andere Dance-Cuts, so wie mit Armin von Buuren und Weiß oder Steve Aoki. Oh ja, die letzte Alle Farben-Single habe ich auch geschrieben. Also ja, einiges ist da jetzt schon am Start und jetzt bin ich endlich mit meiner eigenen Musik auch im Radio. Also es ist auf jeden Fall richtig groß für mich.
0: Es ist richtig groß auch für uns, weil man muss sich mal vorstellen, ne? Ganz, ganz viele Künstler, die schreiben ja mal erstmal für andere, bevor sie feststellen, ich würde eigentlich auch gerne irgendwie im Radio laufen und meine eigenen Lieder selber singen. Und das macht sie jetzt. Tiffany Aris, also jetzt mit ihrer neuen Single hier für euch auf Antenne Thüringen. Hier ist Find Me.

0: ein Uso aufs Haus wollte, der war gestern auf jeden Fall in Augsburg richtig oder generell bei allen Griechen wahrscheinlich. Denn da hat die deutsche Fußballnationalmannschaft das erste Mal überhaupt gegen Griechenland verloren.
1: Na toll. Jetzt alle News, die heute Morgen wichtig sind mit Hannes Ebert. Es ist 6 Uhr.
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3: Guten Morgen. Die deutsche Fußballnationalmannschaft hat ihr Nations League-Spiel gegen Griechenland in Augsburg am Abend mit 0:1 verloren. Es war das erste Mal, dass Griechenland Deutschland besiegt. Den Treffer machte der griechische Innenverteidiger Dimitrios Korbelis nach einem Patzer von Felix Metscher.
4: Im zweiten Spiel unter Jürgen Klopp schon der erste Rückschlag. Das deutsche Team mit 5 Änderungen in der Startelf, unter anderem feiert der Hoffenheimer Conte sein Debüt. Doch es ist nicht viel zu sehen von der Offensive, wenig kreativ. Ideen gegen die stabile Defensive der Griechen. Die werden nach vorne immer wieder gefährlich und gehen nach 74 Minuten in Führung, dank einer schlampigen deutschen Abwehr. Großer Jubel bei den lautstarken Griechenland-Fans. Jürgen Klopp hat noch einiges zu tun. Thomas Bremser, Antenne Thüringen, Nachrichtenredaktion.
3: Thüringen will mehr Urlauber ins Land locken. Helfen soll da eine neue Tourismusstrategie. Wie genau, darüber wird heute in Bad Blankenburg diskutiert. 200 Vertreter der Branche treffen sich zu den Thüringer Tourismustagen.
5: Wald, Wartburg, Weimar ist das, was viele mit Thüringen verbinden, zieht aber nicht mehr genug. Deshalb soll ein touristisches Gesamterlebnis her. Kulturelle Highlights, Sport- und Freizeitangebote sollen schon bei der Buchung mit angeboten werden, die regionale Gastronomie beworben und das dann alles leicht buchbar. Am besten mit 2 Klicks, wünscht sich Wirtschaftsministerin Colette Bussion. Ziel sei es, die Übernachtungszahlen innerhalb von 10 Jahren um etwa 500.000 zu erhöhen. Petra Kühling, Antenne Thüringen Nachrichtenredaktion.
3: Nach der Großübung im Autobahntunnel Bergbock am Samstag werden die Ergebnisse nun weiter ausgewertet. Grundsätzlich waren die Behörden ganz zufrieden mit dem Verlauf. Bei der Übung war ein Unfall mit rund 80 Verletzten im Tunnel simuliert worden. 21 Verletzte wurden von echten Menschen gespielt, der Rest waren Verkehrskegel. Rund 280 Einsatzkräfte haben teilgenommen. Es ging dabei auch um den Krankenabtransport ins Zentralklinikum Suhl und die Patientenversorgung dort. Die größten Probleme gab es dann bei der Abstimmung zwischen Einsatzleitung und Klinik, heißt es.
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3: Die Basketballer von Science City Jena haben in der Bundesliga mit 85:98 gegen Trier verloren. Am Freitag hatte es bereits eine Niederlage gegen Weißenfels gegeben. Diesen Donnerstag kommt nun Raster Fechter nach Jena.
1: Also völlig falsch angezogen, ich zumindest. Heute wären es bis zu 27 Grad, da hätte man auch nochmal die kurze Hose rausholen können. Ganz viel Sonne. Mein Gott, das ist Spätsommer, wie er im Bilderbuch steht, oder? Aktuelle Temperaturen. In Jena 12 Grad, Dingelstedt 11 und Sonneberg kommt auf 10 Grad. Das Tolle ist, genauso geht's so weiter. Morgen blauer Himmel, Sonnenschein bei bis zu 26 Grad.
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0: 3:06, Antenne Thüringen, der schnellste Verkehrsservice im Kreis Eichsfeld zwischen Effelder und Struth. Da sind 4 Pferde auf der Fahrbahn. Dann im Kreis Saalfeld-Rudolstadt zwischen der B90 Wurzbacher Straße und Burg Lemnitz in beide Richtungen Vorsicht, ungesicherte Unfallstelle. Und im Kreis Sömmerda zwischen Hassleben und Wehra in beide Richtungen gesperrt, Unfall. Habt ihr auch was gesehen? Eine Nummer für alles, WhatsApp, Verkehr und mehr, 0800 3x5 2550.
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7: Guten Morgen, Thüringen.
1: Na, schönen guten Morgen.
0: Na, hallo. Ja, guck mal, wer da wieder ist.
1: Hallo.
0: Ganz beseelt nach dem Wochenende in Dublin. Zweimal hast du Westlife jetzt gesehen.
1: Zweimal habe ich Westlife gesehen und ich habe mich die letzten Tage nur von Guinness und Cottage Pie ernährt. Das war schön.
0: Cottage Pie, das ist das mit dem Kartoffelbrei?
1: Ja, mit dem Kartoffelbrei überbacken und unten ist dann so ein Hackfleisch-Dingsbums.
0: Oh ja, das ist lecker. Das ja, kann man machen.
1: Schön, dass wir wieder vereint sind.
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1: Und was bei euch so geht, klären wir natürlich wie gewohnt gleich 10:50 in der Morgenminute. Schön.

0: Die Black Eyed Peas. Hier ist die Antenne Thüringen Morning Show mit Anna und auch wieder mit Alex.
1: Guten Morgen.
0: Nach seinem Kurztrip beehrt er uns jetzt mal wieder für ganze zwei Tage. Und dann ist schon wieder frei angesagt, aber Alex, gönn dir.
1: Die Tage müssen weg, hat der Chef gesagt. Also wir sind froh, dass ihr auch schon wach seid und da seid. Was habt ihr Schönes gemacht am Wochenende? Was steht jetzt diese Woche an? 0800 3x die 5 2550.
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0: Sarah aus Geraberg hat sich gemeldet und meint, Leute, es geht wieder los. Die Zeit, in der die Hände trocken und rau werden und man am besten gar nicht ohne Handcreme aus dem Haus geht. Sie hat am Wochenende gleich mal mehrere Tuben gekauft und in jede Handtasche eine reingepackt.
1: Das kann aber auch süchtig machen, ne? Also ich mache das jeden Abend. Und wenn ich das abends nicht mache, dann
0: fühle ich mich erstmal, wenn die Musik läuft, wieder eincremen.
1: Bei Holger aus Apolder ist es ein anderer Struggle. Er hatte letzte Woche im Garten schon alles winterfest gemacht. Möbel weggeräumt, Schirm sicher verstaut für den Herbst. Naja, am Samstag hat er dann zumindest zwei Gartenstühle aus dem Keller wieder hochgebuckelt, weil das Wetter einfach viel zu schön war, um drinnen zu sitzen. Er lässt es jetzt auch noch draußen. Wer weiß, wie lange der Spätsommer noch dauert.
0: Eben. Und für Britta aus Breitungen fing der Tag gut an. Ihr Mann hat ihr nämlich einen Kaffee ans Bett gebracht. Guck mal. Es sind die kleinen Dinge.
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0: 6.19 Uhr gleich, hier ist die Antenne Thüringen Morning Show mit Anna und Alex.
1: Und alle sind so beseelt von diesem fantastischen Wochenende. Was war das für ein großartiges Wetter? Und wir gucken gleich nochmal drauf in 55 Sekunden.
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1: 6:20 Uhr. Hier ist die Antenne Thüringen im Morning Show mit Anna und Alex. Guten Morgen.
2: Ey, was war das bitte für ein geiles Wochenende? Also wettertechnisch und natürlich auch, es war so viel los. Es war Zwiebelmarkt in der Polder. Das Oktoberfest in Erfurt ist gestartet. Es waren so viele Herbstfeste.

0: Konzert von Westlife in Dublin zwei Britinnen getroffen und vor dem Konzert lief dieser Song hier. Und die beiden
1: auch
0: Muttis,
1: von DJ,
0: nee, in der Originalversion. Aber die beiden Muttis aus Großbritannien waren richtig verwirrt, dass ich den Text konnte. Und die so, du kennst das? Und ich so,
1: die Mädels. Denken auch, wir leben hinterm Berg.
0: Auf jedem Oktoberfest und vor jedem Deutschlandspiel oder so läuft das Lied doch auch auf.
1: Na klar, wir können auch feiern. Hallo?
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0: Guten Morgen, es ist 6:30.
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2: Guten Morgen. Für den neuen Bundestrainer Jürgen Klopp hat es die erste Niederlage gegeben. Die Fußballnationalmannschaft hat am Abend mit 0:1 gegen Griechenland verloren. Damit ist der Hype um den neuen Bundestrainer erstmal etwas gedämpft. Klopp selbst bewertete das als Teil des Prozesses. Das dritte Spiel in der Nations League gibt's schon am Donnerstag. Dann geht's in München gegen Serbien. Nach dem Großbrand in Gotha gestern prüft die Kriminalpolizei, was das Feuer ausgelöst hat. Der Brand war gestern früh nach ersten Erkenntnissen auf einem Balkon oder einer Terrasse ausgebrochen und hatte dann auf das Dach übergegriffen. Alle Bewohner konnten sich selbst in Sicherheit bringen. Eine Frau erlitt dabei aber einen Schock. Ein Teil des Gebäudes ist nicht bewohnbar. Den Schaden schätzt die Polizei auf rund 300.000 Euro. Der serbische Staatspräsident Aleksandar Vučić hat wie erwartet sein Amt niedergelegt. Im staatlichen Fernsehen sagte

0: am Abend, dass heute der Tag sei, an dem er zurücktrete. Vucic will als Spitzenkandidat seiner Partei bei der vorgezogenen Parlamentswahl Ende Oktober antreten und im Falle eines Wahlsieges Ministerpräsident werden. Seine Amtszeit als Staatspräsident wäre regulär erst im nächsten Jahr zu Ende gegangen.
1: Das Wetter auf Antenne Thüringen, jetzt noch sehr frisch. Im Laufe des Tages wird es richtig warm. 10 Grad in Weißensee, 11 Grad in Gotha, 12 Grad in Eisenberg. Dazu kriegen wir heute blauen Himmel und Sonnenschein, bis zu 27 Grad sind drin. Morgen gibt es genauso schön weiter, ebenfalls bis zu 26 Grad.
2: Eine Minute nach 6:30, Antenne Thüringen, der schnellste Verkehrsservice im Kreis Sömmerda. Da zwischen Haßleben und Wehra in beiden Richtungen gesperrt nach Unfall. Und im Kreis Eichsfeld zwischen Effelder und Struth 4 Pferde auf der Fahrbahn. Das war's. Habt ihr was gesehen? Eine Nummer für alles, WhatsApp-Verkehr und mehr. 0800 3x5 2550.
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1: Schönen guten Morgen.
2: Guten Morgen.
1: Kennt ihr vielleicht von Rolf Zukowski dieses Lied? Was ziehe ich an? Was ziehe ich an? Also ich glaube, das ist heute tatsächlich die große Frage, auch
2: heute
1: in vielen
2: Morgen?
1: Kinderzimmern.
2: Ja, also ich lege ja immer Klamotten raus für meine Tochter, damit mein Mann morgens den Struggle dann nicht noch hat, noch irgendwas Passendes raussuchen zu müssen und auch damit es ordentlich aussieht.
1: Gut, dass du nicht Klamotten für ihn rauslegst.
2: Nee, das mache ich nicht, das kann er schon alleine. Aber ich weiß halt gerade gar nicht, was ich der Tildi anziehen soll, weil es ja, wenn es morgens ist, ist es irgendwie noch 13 Grad und dann nachmittags sind 24. Ich habe mich jetzt für eine Leggings entschieden, ein T-Shirt und eine Strickjacke, da kann man so Zwiebelprinzip, weißt du?
1: Ich glaube, das Problem haben auch nicht nur Muttis, sondern jeder, der irgendwie Frühschicht hat. Ne, morgens arschkalt.
2: Ja, ich habe mich jetzt auch für Strickjacke und Jeans entschieden.
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1: Gleich gibt's Stay, Never Leave von Chris Cross und vorher Alex Y.

0: 6:37 Uhr, Antenne Thüringen, die Morning Show mit Anna und Alex. Schönen guten Morgen.
1: Na, guten Morgen.
0: Wer ihn noch live sehen will, sollte sich beeilen. Iggy Kelly spielt am 10. April in Leipzig und er hat am Wochenende nochmal gepostet, es sind nur noch wenige Restkarten da. Es ist so ein sympathischer Künstler.
1: Ja, also ich finde ja die Kellys allgemein, ne, die sind ja wirklich alle irgendwie sweet und nett und bodenständig, also die meisten. Und
0: meinst du eine ganz bestimmte, die es nicht ist?
1: Ich meine vielleicht eine ganz bestimmte, die vielleicht nicht so bodenständig ist. Wobei sie auch, die kauft durchaus auch bei Shein.
0: Iggy Kelly gibt's gleich mit Break My Heart.
1: Sie ist sicherlich ganz bodenständig. Ich glaube, die Schotten sind alle bodenständig, oder? Amy MacDonald mit Mr. Rock'n'Roll.
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0: Schönen guten Morgen. Hier ist Antenne Thüringen, die Morning Show, 6.48 Uhr.
1: Ich lasse die Leute noch aussehen, oder?
0: Ja, es tut mir leid. So, jetzt ist sie fertig.
1: Das ist so ein bisschen, weißt du, wie der Sommer, der jetzt nochmal hinten rausplätschert. So ist das, wenn Loi hinten nochmal singt. Man denkt eigentlich, es ist fertig und dann doch nicht.
0: War gestern
1: so
0: war im Fernsehgarten
1: jetzt.
0: Übrigens.
1: Aber so ist das jetzt auch wirklich mit dem Sommer. Also du hast jetzt, also zum Familienfeiertag, als es da aus Eimern gelascht hat, da habe ich gedacht, gut, ist jetzt Herbst, ich hole die Gummistiefel raus, Kürbisse, cool, alles geil. Und jetzt war ja wieder bestes Sommerwetter und wenn man dann aber zu Hause sitzt und muss Haushalt machen, so Aufgaben, die man so richtig gerne mag, also zum Beispiel, ich weiß nicht, das Abflusssieb sauber machen, richtig toll.
0: In der Dusche.
1: Da denkt man sich, weißt du was, leck mich doch am Ärmel. Warum mache ich das jetzt? Ich hasse es einfach. Und deswegen habe ich mir gedacht, ich glaube, es ist ein gutes Thema, das sehr viele Menschen bewegt. Hassaufgaben im Haushalt. Jeder hat mindestens eine.
2: Klo putzen. Ja, das mache ich einfach nicht gerne. Das ist generell Bad putzen ist gar nicht meins.
3: Ich würde so sagen, das Badezimmer sauber zu machen. Also ich habe so kleine Fliesen und irgendwie ist da mal schwierig, so den Dreck rauszukriegen.
4: Ich habe leider keinen Geschirrspüler. Und das ist wirklich jeden Tag aufs Neue eine Herausforderung, sich aufzuraffen und direkt alles aufzuwaschen. Das ist es bei mir.
5: Und schon wischen.
6: Einkaufen, Ausrufezeichen.
7: Nee, ich mache alles gerne.
1: Was?
0: Wow.
1: Was?
0: Ja, ich mache eine Sache gerne und das ist bügeln.
1: Nein.
0: Ich finde das beruhigt. Das ist sehr meditativ.
1: Da muss ich ja, also da sind wir ja der so ein Bügler. Ganz rollenvertauschtes Paar zu Hause. Ich bügele nicht, ich bügele gar nicht und mein Mann bügelt alles.
0: Auch
1: und er hat eine Bügelpuppe. Nee, das macht er nicht. Aber er hat eine Bügelpuppe auch. Das ist für Hemden richtig geil.
0: Gerne her mit euren Hassaufgaben im Haushalt. Reden wir heute Morgen drüber hier bei uns.

0: 6.56 Uhr, Antenne Thüringen. Schönen guten Morgen. Anna und Alex wieder vereint, nachdem ich Westlife in Dublin gesehen habe. Ja, es ist ein bisschen Guilty Pleasure, muss man sagen. Aber ich,
1: kann man machen.
0: Die haben da ihre Welttour gestartet, die kommen ja aus Irland. Und danach reisen sie UK, Europa, Asien, Australien, Neuseeland. Das machen eigentlich nur noch wenige Künstler, denn mittlerweile ist es en vogue, dass sie sich irgendwo eine Residenz mieten und dann die Fans ankommen lassen. Also Adele in München zum Beispiel, Celine Dion in Paris und jetzt die Backstreet Boys in Düsseldorf. Gestern gab es das dritte Konzert, heute freier Tag. 10 Konzerte spielen sie insgesamt.
1: Also ich habe schon so viel gesehen bei Insta und bei TikTok, das ist richtig krass. Die rufen ja ihre Fans wieder auf, wie auch bei Las Vegas. Kommt in Weiß, das wird so eine richtige Weiß-Party und dann kommen die da auf so fliegenden Surfbrettern rein am Anfang und ich habe so viele Bekannte, die dort waren und ich muss sagen, ich habe auch Bekannte, die hatten richtige Scheißplätze, so ganz am Rand. Wo du wirklich nur den Rand der Bühne siehst, da denke ich dann so, gut, dass ich die Tickets nicht genommen habe.
0: Trotzdem 300 Euro gekostet.
1: Ja. Ey, krass. Mega krass. Aber trotzdem auch cool.
0: Ich werde mir das auch antun. Also am Mittwoch.
1: Weil du hast hoffentlich bessere Plätze als da am Rand.
0: Ja, ich wusste bis jetzt noch nicht, dass man Weiß tragen muss. Weiß trägt doch so auf, oder nicht?
1: Ich fällt doch da nicht mehr auf.
0: Yeah. Hier sind die Backstreet Boys auf Antenne Thüringen. Gleich die Nachrichten um 7 Uhr mit Hannes Ebert.

0: schönen guten Morgen.
1: Der eine oder andere Fußballfan dürfte heute bitter enttäuscht aufwachen. Deutschland hat am Abend gegen Griechenland verloren und das jetzt nicht mal unverdient.
0: Jetzt alle News, die heute Morgen wichtig sind mit Hannes Ebert. Es ist 7 Uhr.
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3: Guten Morgen. Die deutsche Fußballnationalmannschaft hat am Abend in der Nations League mit 0:1 gegen Griechenland verloren. Die deutsche Mannschaft hatte dabei fast immer den Ball, hat ihn aber nicht im griechischen Tor untergebracht. Bundestrainer Klopp übernahm danach die Verantwortung für die Pleite. Es sei Teil des Prozesses. Die Aufstellung, die Zusammensetzung, die vielen Wechsel, das alles gehe zu 100% auf seine Kappe.
4: Dass der deutsche Fußball aktuell nicht in der besten Situation aller Zeiten ist und Jürgen Klopp nicht vorbeikommt und einmal kurz mit Hand auflegen alle Probleme löst. Also ich wusste das vorher, falls es irgendjemand nicht wusste, dann wissen wir es jetzt.
3: Nun hoffen die Fans auf das nächste Spiel und das steht schon am Donnerstagabend an, dann gegen Serbien. In Bad Blankenburg starten die Thüringer Tourismustage. Dazu werden heute und morgen 200 Teilnehmer aus der Tourismusbranche in der Landessportschule erwartet. Zum Auftakt wird die neue Tourismusstrategie Thüringen 2035 vorgestellt. Sie soll dafür sorgen, dass wieder mehr Urlauber nach Thüringen kommen. Morgen geht's dann in 7 Themenbereichen vor allem darum, wie die neue Strategie umgesetzt werden kann. Am Thüringer Oberverwaltungsgericht in Weimar wird ab heute Vormittag über den Windenergieplan für Ostthüringen verhandelt. Der 5. Senat befasst sich mit 2 Anträgen gegen den Teilplan Windenergie des Regionalplans Ostthüringen.
5: Verklagt wird die regionale Planungsgemeinschaft Ostthüringen, vertreten durch die Präsidentin. Erhoben haben die Klage eine Eigentümergemeinschaft sowie der Energiepark Entwickler, die umweltgerechte Kraftanlagen GmbH. Sie wollen in Ostthüringen eine Windenergieanlage errichten. Der Standort liegt allerdings nicht innerhalb der im Windenergieplan ausgewiesenen Vorranggebiete. Beide Antragstellerinnen sehen sich dadurch in ihren Rechten beeinträchtigt. Bastian Diel, Antenne Thüringen, Nachrichtenredaktion.
3: Knapp 20.000 Menschen haben am Wochenende die Agrarmesse Grüne Tage Thüringen in Erfurt besucht. Das waren etwas weniger als 2024. Dabei waren mehr als 200 Aussteller und rund 800 Tiere, darunter Rinder, Schweine, Schafe, Ziegen und Alpakas. Zu bestaunen gab es Zuchtwettbewerbe, Vorführungen und Vorträge sowie viele regionale Produkte. Auch landwirtschaftliche Geräte und Maschinen standen im Mittelpunkt.
0: Das Wetter auf Antenne Thüringen in Apolda. 10 Grad, da erholt man sich vom Zwiebelmarkt. Halbert Heiligenstadt 12 und Oberhof 13 Grad. Heute ganz viel Sonne, blauer Himmel. Wir kriegen bis zu 27 Grad. Das ist Spätsommer, wie er im Bilderbuch steht. Und morgen geht es genauso schön weiter bei bis zu 26 Grad.
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1: 4:07 Antenne Thüringen, der schnellste Verkehrsservice A9 Richtung Berlin zwischen Dittersdorf und Triptis. Da gibt's Behinderung nach Unfall. A72 Richtung Hof zwischen Pirk und Dreieck Hochfranken. Da liegt eine Schaufel auf der Straße und im Kreis Sömmerda zwischen Hasleben und Wehra in beiden Richtungen gesperrt nach Unfall. Den ersten Blitzer, den hat Nadine gesehen. Dankeschön fürs Melden. Erfurt, Linderbach, Weimarische Straße statt auswärts in Höhe vom Küchenstudio. Habt ihr auch schon was entdeckt? Dann eine Nummer für alles. WhatsApp-Verkehr und mehr 0800 3x5 2550.
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0: Schönen guten Morgen, guten Morgen, Freunde. Wir müssen reden. Wir sind irgendwas zwischen traurig und sauer, würde ich sagen, weil unser Plan wurde
1: durchkreuzt.
0: Und das mit böser, mutwilliger Absicht.
1: Ich bin richtig traurig, Alexander.
0: Die Antenne Thüringen Schatzsuche. 10.000 Euro irgendwo in Thüringen. Wieder der aktuelle Stand ist, genau. Klären wir gleich nach I Adore You und Need Your Love. Guten Morgen zusammen.

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3: Schummeln.
4: Ja. Also das Ding ist ja, wir haben ja in ganz Thüringen schwarze Schlüsselboxen aufgehangen mit verschiedensten Preisen drin. Ihr findet die, dann ruft ihr uns an, dann geben wir euch einen Code, dann gehen die auf und in einem Schloss sind halt 10.000 Euro. Das ganze Wochenende haben wir gesagt, hier, es wurde noch nicht gefunden. Ab Montag geben wir euch Tipps, wo das ist, damit ihr es endlich findet. Wir haben sogar ein kleines Video veröffentlicht bei Insta, wo man quasi sieht, wie ich das aufhänge. Und dann, also eins muss ich mal sagen, Thüringen ist ja einfach mal krass. Also wie viele von euch gesagt haben, na das ist doch dort, das ist doch da und da. Ich sag's jetzt einfach, auf der Mühlburg. Und Leute, dann wart ihr an dem Baum, wo ich's dran gehangen hab. Und Alex, das Schloss ist weg. Jemand hat es geklaut.
3: Unfassbar.
4: Also wir hatten ja letzte Woche schon das Problem, dass ganz, ganz viele Leute Schlösser geklaut haben von denen, die unser Chefreporter Andreas Heidenreich aufgehangen hat. Und jetzt ist es offensichtlich mit dem 10.000 Euro Schloss auch passiert. Die Person hat sich allerdings noch nicht bei uns gemeldet. Ihr müsst jetzt auch wissen...
3: Die Person, wenn es... Also Moment. Die Person wäre jetzt tatsächlich auch ausgeschlossen.
4: Ja,
3: sie
4: also
3: nicht an die Regeln gehalten
4: die kann
3: hat.
4: Auch gerne ja dieses Schloss aufbrechen. Da ist ja kein Bargeld drin. Das passt ja da gar nicht rein. Also sie muss sich ja theoretisch bei uns melden, damit überhaupt irgendwas zustande kommt.
3: Aber bei Insta haben auch ganz viele Leute geschrieben, eher Teilnahmebedingungen vorher durchlesen.
4: Richtig.
3: Das würde helfen, weil ihr dürft die Schlösser nicht einfach wegnehmen.
4: Nein, das ist Ausschluss.
3: Zu den Spielzeiten, genau, zu den Spielzeiten anrufen, dann bekommt ihr den Code. So, richtig. Was machen wir jetzt?
4: Na, jetzt müssen wir erstmal in eine Krisensitzung gehen. Ich würde sagen, die Person, sollte sie sich melden, wird sie diese 10.000 Euro nicht gewinnen, weil das ist einfach beschiss, unfair und scheiße. Sorry. Sorry, aber das geht gar nicht.
3: Wir werden uns dazu wieder melden. Wir machen eine Krisensitzung.

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2: Ja, schönen guten Morgen. Also es ist ja der Horror für jeden, wenn man das im Radio hört, Geisterfahrer unterwegs. Und in der Nacht von Samstag auf Sonntag war da ein besonders kurioser Fall auf der A71 passiert. Und zwar ist da ein LKW-Fahrer zwischen den Anschlussstellen Oberhof und Rentwertshausen unterwegs gewesen, falsch rum, also als Geisterfahrer.

0: Der Fahrer, Gott sei Dank, mitten in der Nacht, wo erstmal auf der Strecke nichts passiert ist. Am Tunnel Eichenberg waren dann die Schranken zu, dass er dort nicht weiterfahren konnte. Da ist er volle Kanne reingebrettert. Wie sie am Ende herausstellte, Alkohol, Drogen, hatte alles intus und ist damit 30 Kilometer als Geisterfahrer nachts unterwegs gewesen in Thüringen. Gott sei Dank, niemand verletzt, ist jetzt natürlich festgenommen worden. Also, krass. Irre Geschichte.
1: Der wäre seines Lebens nicht mehr froh gewesen, nein, wenn echt da was passiert wäre.
2: Gott sei Dank. Krass.
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0: LA auf Antenne Thüringen, in der Sky Full of Stars. Schönen guten Morgen, wir haben es 7:30.
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2: Guten Morgen. Dieser Weg wird kein leichter sein. Die Fußballnationalmannschaft hat ihr erstes Heimspiel unter dem neuen Bundestrainer Jürgen Klopp verloren. Gegen Griechenland gab es eine 0:1 Niederlage. Damit findet sich die Nationalmannschaft in der Nations League-Tabelle auf Rang 3 wieder. Es war das erste Mal in der Geschichte, dass die deutsche Nationalmannschaft ein Länderspiel gegen Griechenland verloren hat. Das Thüringer Oberverwaltungsgericht beschäftigt sich heute mit zwei Klagen gegen den Regionalplan Windenergie Ostthüringen. Geklagt haben Unternehmen, die Windkraftanlagen bauen und betreiben wollen. Problem, sie wollen die Windräder an Stellen errichten, die nicht als Windvorranggebiete ausgewiesen sind. Die Kläger wollen daher nun, dass das Gericht den Regionalplan

0: überprüft und möglichst für unwirksam erklärt. Bei den MTV Video Music Awards ist Taylor Swift zur meistdekorierten Künstlerin der Geschichte des Musikpreises aufgestiegen. Swift erhielt am Abend in Los Angeles unter anderem den erstmals vergebenen Artist Director Honors und den Preis für das Video des Jahres. Sie hat damit Beyoncé hinter sich gelassen, mit der sie bislang gleich auflag. Die meisten Auszeichnungen des Abends holte sich allerdings Pop-Ikone Madonna.
1: Da könnte man glatt nochmal eine Petition starten, dass die Freibäder nochmal aufmachen. Heute bei bis zu 27 Grad. Blauer Himmel, Sonnenschein aktuell 9 Grad in Rudolstadt. Schmölln kommt auf 10 und 12 Grad sind in Zweitagshausen. Morgen wird's genauso schön wie heute. Blauer Himmel, Sonnenschein bei bis zu 26 Grad.
2: Gleich 2 Minuten nach 7:30 Antenne Thüringen, der schnellste Verkehrsservice. A9 Richtung Berlin zwischen Dittersdorf und Triptis gibt es Behinderung nach Unfall. A72 Richtung Hof zwischen Pürk und Dreieck Hochfranken, da liegt eine Schaufel auf der Fahrbahn. Und im Kreis Sömmerda zwischen Hasleben und Wehre in beiden Richtungen gesperrt nach Unfall. Ein Blitzer, Erfurt-Linderbach, Weimarische Straße, Stadt auswärts, Höhe Küchenstudio. Habt ihr auch was gesehen? Bei uns gibt es eine Nummer für alles. WhatsApp-Verkehr und mehr 0800 3x5 2550.
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1: Schönen guten Morgen zusammen.
2: Hallo zusammen.
1: Also so wie das Wetter jetzt am Wochenende war, so hätten wir es gerne dann auch noch mal in 2 Wochen. Ja, ja, bitte. Im Moment sehen die Prognosen ganz gut aus für den Zwiebelmarkt in Weimar. 9. bis 11. Und Antenne Thüringen ist natürlich mit dabei.
2: Genau, Samstag und Sonntag. Am Samstag mit uns beiden Flitzpiepen, am Sonntag mit Elena Rinas und Christian Goldner zum Familiensonntag. Und ein Mann wird am Samstag neben uns auch auf der Bühne.

0: Times, Antenne Thüringen, 7:39 Uhr. Die Morning Show mit Anna und Alex. Und Anna ist ein bisschen faul gewesen am Wochenende, weil das Wetter so schön war, hat sie den Haushalt einfach liegen lassen.
1: Nein, ich habe schon was gemacht, aber ich musste mich schon hart dazu zwingen und habe auch nur die Sachen gemacht, die mir noch einigermaßen Spaß machen. Aber es gibt ja so Aufgaben, die hasst man halt einfach. Also bei mir ist das einfach bügeln. Ich hasse es. Ich hasse es.
0: Ja, Elli aus Gera fühlt das.
2: Der absolute Hass ist bügeln. Da muss ich auch immer übelste Akromucke hören, dass ich dann so im Flow bin, dass ich das dann einfach mache, weil ich es machen muss.
0: Was ist denn dann die Agro-Mucke? Wahrscheinlich AC/DC.
1: Heavy Metal oder sowas, glaube ich. Das würde ich auch fühlen, aber ich glaube, selbst dann hätte ich keinen Bock. Ich sag mal, bei mir ist es ja schon, also wir haben so eine Bügelpuppe für Hemden und das da drüber zu ziehen, da habe ich schon keinen Bock.
0: Also dann finde den Fehler, dein Mann hat einen Job, an dem er jeden Tag ein Hemd anziehen muss.
1: Ja, aber ich bin meistens vor ihm zu Hause und kann die Wäsche aufhängen. Und dann muss ich halt die blöden Hemden über diese blöde Bügelpuppe drüber ziehen.
0: Wenn
1: und dann
0: das ist schon da noch zu viel verlangt kaputt. Ist. Wenn das schon zu viel verlangt ist. 0800, 3x5, 2550.
1: Selbst ist der Mann, Alexander.
0: Eure Hassaufgabe heute früh hier auf Antenne Tür.
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2: Lena, we miss you. I'm loyal to myself. Sie nimmt sich ja gerade eine sehr lange Pause der Gesundheit wegen.
3: Na und, weil sie ein zweites Kind gekriegt hat, Alexander. Surprise! Hast du nicht mitbekommen?
2: Ich wusste ja nicht, dass man das im Radio erzählen darf, weil mit Privat und so ist da ja immer ein bisschen schwierig.
3: Ja, also ich finde, wenn es einmal in der Bild war, dann kannst du es auch erzählen.
2: Loyal to myself gibt's gleich.
3: Er ist ja gar nicht weg. Er ist ja immer der. Gerade wieder bei The Voice of Germany auf dem Jurystuhl. Ray Garvey und Kiss Me.
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0: Mensch, da brauchte es gestern Abend ein Uso oder vielleicht auch zwei, um das zu verdauen.
1: Ja.
0: Also
1: ja,
0: nicht das Gyros, sondern die Niederlage. Die deutsche Nationalmannschaft verliert gegen Griechenland mit 0-1.
1: Ja, das erste Heimdebüt von Jürgen Klopp als

0: Neuer Bundestrainer gestern in Augsburg, also gegen Griechenland 1-0 verloren.
1: Ich dachte, mit Jürgen Klopp wird jetzt alles besser.
0: Ja, Junge, die trainieren seit zwei
1: Wochen. Du bist doch der größte Fan gewesen. Und hast
0: ich bin
1: immer
0: auch immer noch Fan. Ich bin immer noch Fan.
1: Also, dann muss aber jetzt auch langsamer abliefern.
0: Ey, aber
1: oder?
0: Jetzt mal ganz ehrlich, also Nationalmannschaft trainiert ja jetzt nicht wie eine normale Mannschaft die ganze Zeit zusammen. Also von daher, da würde ich jetzt schon mal gern noch ein bisschen abwarten. Ich finde zumindest, Klopp ist sehr reflektiert, wenn es um die Niederlage geht.
2: Uns hat die Überzeugung gefehlt. Also es ist mein Job, dafür zu sorgen, dass wir beim nächsten Mal mehr Überzeugung haben für so eine Situation. Für die Situation, also was den Kader angeht, bin ausschließlich ich verantwortlich. Also ist ja auch absolut. Ich nehme das voll auf meine Kappe, ist keine Frage. Aber ansonsten ist nichts passiert. Aber wir haben ein Spiel verloren und das sollten wir eben nicht zur Gewohnheit werden lassen. Das ist nicht das Erste, das ich verloren habe. Es wäre extrem lässig, wenn es das Letzte gewesen wäre. Da bin ich mir aber auch nicht so sicher. Es geht immer darum, dass man aus Spielen das Richtige mitnimmt.
0: Ich glaube, man muss einfach jetzt mal abwarten.
1: Das, was ich schwierig finde, als er seinen Job angetreten hat, hat er erstmal alle Journalisten so ein bisschen beschimpft und gesagt, wenn ihr Kritik äußert, dann hau ich in den Sack.
0: Nein, er hat gesagt, wenn ihr mich nicht mehr wollt, dann gehe ich. Und er hat gesagt, kritisiert nicht meine Familie.
1: Okay.
0: Wir sind da unterschiedlicher Meinung, Alexander. Ja. Du bist kein Klopp-Fan.
1: Wir sehen mal, wie es nächstes Spiel läuft. Hier ist Antenne Thüringen, 7.52 Uhr.

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12: Schönen guten Morgen.
13: Von einem reingewurstelten Tor spricht Bundestrainer Jürgen Klopp. Deutschlands Fußballer haben am Abend erstmals in einem Länderspiel gegen Griechenland verloren.
12: 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Es ist 8 Uhr.
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14: Guten Morgen. Die deutsche Fußballnationalmannschaft hat ihr Nations-League-Spiel gegen Griechenland in Augsburg am Abend mit

0: 0:1 verloren. Es war das erste Mal, dass Griechenland Deutschland besiegt. Den Treffer machte der griechische Innenverteidiger Dimitrios Kurbelis nach einem Patzer von Felix Metscher.
1: Im zweiten Spiel unter Jürgen Klopp schon der erste Rückschlag. Das deutsche Team mit 5 Änderungen in der Startelf, unter anderem feiert der Hoffenheimer Conte sein Debüt. Doch es ist nicht viel zu sehen von der Offensive. Wenig kreative Ideen gegen die stabile Defensive der Griechen. Die werden nach vorne immer wieder gefährlich und gehen nach 74 Minuten in Führung, dank einer schlampigen deutschen Abwehr. Großer Jubel bei den lautstarken Griechenland-Fans. Jürgen Klopp hat noch einiges zu tun. Thomas Bremser, Antenne Thüringen, Nachrichtenredaktion.
0: Der neue Gesundheitsminister Carsten Linnemann drückt bei der Pflege aufs Tempo, doch die SPD grätscht dazwischen. Reformen dürfen keine reine Kürzungslisten sein, sagte etwa die saarländische Ministerpräsidentin Anke Rehlinger von der SPD am Abend. Nach Medienberichten gibt es deshalb heute einen weiteren Krisengipfel der Koalitionsspitzen in Berlin.
2: In der Regierung spricht man weniger von einem Krisentreffen, sondern von internen Verhandlungen auf Arbeitsebene. Und Gesundheitsminister Linnemann gab sich am Abend in der ARD optimistisch. Schon früher habe man sich in der Regierung teilweise erst 2 Stunden vor dem Einbringen einer Reform ins Kabinett darauf geeinigt. Der Streit sei also gerade nichts Ungewöhnliches. Allerdings sind Kompromisse kaum abzusehen. Die SPD will konkrete Änderungen jetzt. Die Union lehnt die ab. Die SPD will als erstes sofort strukturelle Reformen. Die Union dafür erst Ende Oktober eine Kommission einsetzen, die dann wohl Monate für Ergebnisse bräuchte. Ronny Tochau, Antenne Thüringen, Berlin.
0: Nach dem Großbrand in Gotha gestern prüft die Kriminalpolizei, was das Feuer ausgelöst hat. Der Brand war nach ersten Erkenntnissen gestern früh auf einem Balkon oder einer Terrasse ausgebrochen und hatte dann aufs Dach übergegriffen. Alle Bewohner konnten sich selbst in Sicherheit bringen. Eine Frau erlitt dabei einen Schock. Ein Teil des Gebäudes ist nicht mehr bewohnbar. Den Schaden schätzt die Polizei auf rund 300.000 Euro.
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0: Die Basketballer von Science City Jena haben in der Bundesliga mit 85:98 gegen Trier verloren. Am Freitag hat es bereits eine Niederlage gegen Weißenfels gegeben. Diesen Donnerstag kommt nun Rasta Fechter nach Jena.
4: Das Wetter auf Antenne Thüringen, Greiz 11 Grad, Kölle da 10 Grad, Rosa 12 Grad. Es dauert noch ein bisschen, bis es wärmer wird. Aber irgendwann werden wir dann heute 26, 27 Grad erreichen. Dazu ganz viel Sonne, blauer Himmel. Morgen genauso schön.
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6: Gleich 7:45 Antenne Thüringen, der schnellste Verkehrsservice A9 Richtung Berlin zwischen Dittersdorf und Triptis gibt es Behinderung nach Unfall. A72 Richtung Hof zwischen Pirk und Dreieck Hochfranken liegt immer noch eine Schaufel auf der Straße und im Kreis Sömmerda zwischen Haßleben und Wehra in beide Richtungen gesperrt Unfall. Ein Blitzer heute Morgen nur in Erfurt-Linderbach, Weimarische Straße, stadtauswärts. Habt ihr auch was gesehen? Eine Nummer für alles, WhatsApp-Verkehr und mehr. 0800 3x5 2550.
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2: Na schön, guten Morgen. Na,
9: hallo, guten Morgen, hallo.
2: Also, im nächsten Juli gibt's Kreischalarm. Auf jeden Fall in Berlin. Harry Styles kommt für 2 Konzerte. Am 2.7. und am 3.7. 60.000 Besucher pro Tag und es war auch gar nicht so leicht, an Tickets zu kommen, habe ich mitbekommen.
9: Ja, also, aber das war ja generell, es gab ja parallel an dem gleichen Tag auch nochmal Tickets für Oasis.
2: Auch
9: und
2: noch.
9: Auch da war das irgendwie schwierig und das mit diesem Pre-Ticket-Sale hat irgendwie so semi-gut funktioniert. Also ich kann euch sagen, wer keine Tickets hat, ich.
2: Hast du es probiert?
9: Naja, freilich.
2: Hier ist Harry Styles mit American Girls. Schönen Montag.

0: Schönen guten Morgen, hier ist die Antenne Thüringen Morning Show um 11 Minuten nach 8. Und Leute, es wurde ein Schloss gefunden.
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2: Anna und Alex sind hier, guten Morgen.
3: Guten Morgen.
0: Wer ist denn da?
3: Anna Engmann. Wir haben so ein Schloss gefunden.
0: Oh, wo denn?
3: In Dölstedt, am Denkmal.
2: Ah, okay. War es schwierig zu finden oder
3: habt ihr es sofort? Nein, war einfach.
2: Okay, sehr gut. Dann brauche ich
3: wir
2: ja von dir.
3: Wir mussten hier arbeiten.
2: Aber was macht ihr denn da?
3: Wir sind in der Gemeinde.
2: Ah.
3: Wir machen Denkmalpflege.
0: Oh, ist was kaputt?
3: Nein.
2: Du bist uns nicht böse, ja?
3: Nein.
2: Sag uns doch mal kurz die Nummer, die auf dem Schloss steht.
3: 76.
2: Dann gib mal den Code 5963 ein.
3: Moment. 9, 6, 5, 9, 6, 3, hatte.
2: Und was ist es drin?
3: Zwei Tickets für Hans Zimmer.
0: Oh.
2: Ist das was für dich?
3: Ja.
0: Ja.
3: Ja.
0: Wenn es geschenkt ist, ist doch eigentlich ganz gut, oder? So zum Montag.
3: Ja.
2: 19.02. in der Messe in Erfurt und du bist mit dabei. Herzlichen Glückwunsch.
3: Danke.
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0: 8.19 Uhr. Hier ist die Antenne Thüringen Morning Show mit Anna und Alex. Guten Morgen.
1: Schönen guten Morgen zusammen. Wir dachten eigentlich, wir reden heute früh über Hassaufgaben im Haushalt. Und ich habe das Gefühl, mittlerweile konzentriert sich diese Diskussion einfach nur noch um ein Thema. Das Bügeln. Was Anna hasst und ich liebe.
0: Das also es gibt immer noch wild.
1: Ja, es gibt aber schlimmere Sachen
0: ja,
1: im Haushalt.
0: Ja, das stimmt. Also wie gesagt, Abfluss in der Dusche sauber machen, wenn du lange Haare hast.
1: Eure Meinung dazu.
2: Guten Morgen, Anna und Alex. Hier ist die Anna aus Bad Köstritz. Ich fühle das mit dem Bügeln total. Also meine Haushaltsaufgaben sind auch Bügeln und Fensterputzen. Das sind so zwei Sachen, die...
1: Aber wenn man zu zweit ist, kann man sich doch aufteilen eigentlich. Also und meistens findet doch der eine das doof, was der andere gut findet.
0: Also ich
1: und
0: da sag kann man mal
1: das,
0: so.
1: Oder findet bei...
0: Ja, nee, also wir teilen uns auch da eigentlich ganz gut rein. Also wie gesagt, mein Mann macht gerne den... Nee, gerne macht das nicht. Den Abfluss sauber. Er sagt dann auch immer, oh, wie kann man so viele Haare verlieren? Das ist ja eklig. Soll ich sie abschneiden? Nein.
1: Auch
0: und
1: nicht.
0: Jetzt haben wir ja auch noch eine Tochter, die wird auch mal lange Haare haben und so. Er macht das schon, er macht das, ja,
1: das
0: nicht gerne,
1: halt,
0: aber...
1: Der Nachteil
0: er weiß
1: im Frauenhaushalt,
0: auch,
1: ne? Also
0: ja,
1: das ist,
0: er weiß auch, ich kann das nicht machen, weil... Mich wirkt's.
1: 0800, 3x die 5, 2, 5, 5, 0. Lasst uns über die schönen Dinge des Lebens
0: schön,
1: reden.
0: Ja. Lecker auch.
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0: Schönen guten Morgen, es ist 8:30.
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2: Guten Morgen. In Bad Blankenburg beginnen heute die Thüringer Tourismustage. Heute und morgen werden 200 Teilnehmer aus der Tourismusbranche in der Landessportschule erwartet. Im Mittelpunkt steht die Tourismusstrategie Thüringen 2035. Sie soll mehr Urlauber nach Thüringen locken. Geplant sind leicht buchbare Angebote, die Kultur, Sport und Freizeit verbinden. Wirtschaftsministerin Colette Bussion wünscht sich, dass dafür möglichst 2 Klicks genügen. Die Behörden ziehen nach der Großübung im Autobahntunnel Bergbock auf der A71 eine überwiegend positive Bilanz. Geprobt wurde ein Unfall mit rund 80 Verletzten. 21 Menschen stellten Verletzte dar. Die übrigen wurden durch Verkehrskegel ersetzt. Die Einsatzkräfte übten auch den Transport ins Zentralklinikum Suhl und die Versorgung dort. Probleme gab es vor allem bei der Abstimmung zwischen Einsatzleitung und Klinik. Für den neuen Bundestrainer Jürgen Klopp hat es die erste Niederlage gegeben. Die Fußballnationalmannschaft hat 0:1 gegen Griechenland verloren. Damit ist der Hype um den neuen Trainer erstmal etwas gedämpft. Klopp selbst bewertet das als Teil des Prozesses. Das dritte Spiel in der Nations League gibt's schon am Donnerstag. Dann geht es in München gegen Serbien.
0: Das Wetter auf Antenne Thüringen aktuell in Erfurt 11 Grad. Bad Lobenstein kommt auf 10 und 9 Grad. In Nordhausen noch ist es frisch, es wird aber im Laufe des Tages bis zu 27 Grad sind möglich. Dazu ganz viel Sonne, blauer Himmel und morgen gleiches Spiel.
3: 8:30, Antenne Thüringen, der schnellste Verkehrsservice. A4 Richtung Frankfurt zwischen Hermsdorfer Kreuz und Stadtroda. Da ist eine Schubkarre auf der rechten Spur. Und im Kreis Sömmerda zwischen Hassleben und Fähra in beiden Richtungen gesperrt. Unfall. Geblitzt wird in Erfurt-Linderbach-Weimarische Straße stadtauswärts. Das war's. Habt ihr noch was gesehen? Denn eine Nummer für alles.

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3: Schönen guten Morgen. Es hagelte wieder Preise.
0: Ja, gestern bei den Video Music Awards, da muss man mal sagen, da werden ja auch tatsächlich die Musikvideos ausgezeichnet. Und das beste Musikvideo kam in diesem Jahr von der Queen, Taylor Swift.
3: Aber sie hat nicht in allen Kategorien abgeräumt.
0: Nee, sie ist nicht Artist of the Year.
3: Das ist Madonna geworden.
0: Generell, aber man muss sagen, Madonna und Taylor Swift beide sehr viele Preise mitgenommen für diesen Abend. Also da kommt niemand ran an das, was die beiden geschafft haben.
3: Hier ist sie, wie du sagst, die Queen.
0: Ja, schon.
3: Die jüngere von beiden,
0: Taylor Swift.

0: glaube, in den ein oder anderen Haushalten werden schon fleißig die Wunschzettel für Weihnachten geschrieben.
1: Ja, das glaube ich auch.
0: Und das steht wahrscheinlich auch ganz oben mit auf der Liste.
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1: Ja, es ist wieder soweit. Wir haben hier riesige Lego-Pakete stehen und ihr holt sie euch ab Donnerstag zu euch nach Hause. Immer wenn ihr das hier hört.
0: Ist das eine Kiste Lego, die umfällt, oder?
1: Ganz genau. 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Und das sind ja diese großen Steine, ne, mit denen man so richtig geile Türme bauen kann für kleinere Kinder, mit denen man einfach so mal die Formen kennenlernen kann und mal so die Kreativität ausleben möchte. Das ist ganz toll.
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0: 46. Guten Morgen. Die Morning Show auf Antenne Thüringen mit Anna und Alex. Wir starten in eine wunderschöne Herbstwoche und jetzt am Montag ziehen wir nochmal Bilanz vom Wochenende.
1: Da waren nicht nur ganz, ganz viele Veranstaltungen, Herbstfeste und Co. Offensichtlich war es auch das Wochenende der kuriosen Unfälle, Nick.

0: das?
1: Na, guten Morgen. Vorhin habe ich euch ja schon vom Geisterfahrer-LKW erzählt. Ja. Ne? In der Nacht von Samstag auf Sonntag, da war ein 46-Jähriger mit seinem Laster 30 Kilometer lang auf der A71 unterwegs, nur halt auf der falschen Richtungsfahrbahn. Die Schranken am Tunnel Eichelberg bei Meiningen, die haben ihn dann gestoppt. Hoher Sachschaden, aber zum Glück keine Verletzten. Der Fahrer wurde dann festgenommen. Grund offensichtlich Alkohol und Drogenintus.
2: Ist auch mal gut, dass nichts los ist dann auf der Autobahn.
0: Ja, echt.
2: An der Stelle.
1: Und dann gab es ja noch einen kuriosen Unfall in Sonneberg. Das war schon Freitag zum Feierabend. Da ist ein Mann beim Einparken gegen so einen Schildermast gekracht. Ja, und anstatt die Polizei zu rufen, hat er dann erstmal nebenan am Bratwurststand eine Bratwurst gegessen. First things first.
2: Finde ich sehr thüringisch, finde ich super.
1: So.
2: Vielleicht war der einfach hangry. Man hat gesagt, erstmal jetzt was essen.
0: So, komm, ich kann das total verstehen. Ich krieg auch langsam Hunger.
1: Ich will
0: auch mal was essen.

0: 8.53 Uhr, Antenne Thüringen ist hier. Guten Morgen. Ist das der Morgen der Boybands? Wenn ich jetzt hier so in den Laufplan gucke. Ja. Wir spielen gleich NSYNC. Vorhin hatten wir ja schon die Backstreet Boys, die zurzeit in Düsseldorf gastieren und da 10 Konzerte spielen. Was machen eigentlich NSYNC?
1: Ja, na, also bei NSYNC, da gibt es ja immer mal wieder irgendwie, naja, Diskussionen und Gerüchte, dass sie sich zusammen wieder vereinen. Allerdings glaube ich, dass es ein bisschen an Justin Timberlake hängt, dass es nicht passiert.
0: Also, weil der einfach zu oft auf dem Polizeirevier sitzen muss, um irgendwelche Aussagen zu machen.
1: Das hast du jetzt gesagt. Ich dachte, er verlässt es alleine kann.
0: Wahrscheinlich beides.

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1: Schönen guten Morgen.
2: Thüringen will mehr Urlauber anlocken. Dazu gibt es eine neue Tourismusstrategie und über die wird ab heute in Bad Blankenburg intensiv beraten.
1: 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Es ist 9 Uhr.
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4: Guten Morgen. Thüringen will mehr Urlauber ins Land locken. Helfen soll dabei die neue Tourismusstrategie. Wie genau, darüber wird ab heute in Bad Blankenburg diskutiert. 200 Vertreter der Branche treffen sich zu den Thüringer Tourismustagen.
5: Wald, Wartburg, Weimar ist das, was viele mit Thüringen verbinden, zieht aber nicht mehr genug. Deshalb soll ein touristisches Gesamterlebnis her. Kulturelle Highlights, Sport- und Freizeitangebote sollen schon bei der Buchung mit angeboten werden, die regionale Gastronomie beworben und das dann alles leicht buchbar, am besten mit 2 Klicks, wünscht sich Wirtschaftsministerin Colette Bussion. Ziel sei es, die Übernachtungszahlen innerhalb von 10 Jahren um etwa eine

0: halbe Million zu erhöhen. Petra Kühling, Antenne Thüringen Nachrichtenredaktion.
1: Mit Reformen aus der Krise will der Bundeskanzler, doch Union und SPD streiten sich einfach weiter. Jetzt um die Pflegereform, die Gesundheitsminister Carsten Linnemann diese Woche eigentlich bereits auf den Weg bringen wollte. Die SPD will keine Kürzungslisten und so hat die saarländische SPD-Ministerpräsidentin Anke Rehlinger einen Pflegedeckel vorgeschlagen, also eine Maximalgrenze, die man selbst oder Angehörige für einen Platz im Pflegeheim zahlen muss. Das lehnt die CDU ab und nun wird heftig debattiert. Heute soll es dazu ein Spitzentreffen in Berlin geben, heißt es. Das Thüringer Oberverwaltungsgericht beschäftigt sich heute mit zwei Klagen gegen den Regionalplan Windenergie Ostthüringen. Geklagt haben Unternehmen, die Windkraftanlagen bauen und betreiben wollen. Problem, sie wollen die Windräder an Stellen errichten, die nicht als Windvorranggebiete ausgewiesen sind. Die Kläger wollen daher nun, dass das Gericht den Regionalplan überprüft und möglichst für unwirksam erklärt.
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1: Die deutsche Gründerbranche bringt trotz Konjunkturschwäche immer mehr Milliarden-Startups hervor, auch dank des Booms um künstliche Intelligenz. Mit rund 8 Milliarden Euro ist bis Ende September schon mehr Risikokapital in Startups geflossen als im gesamten Vorjahr, zeigt der deutsche Startup-Monitor.
3: Bis Ende September sind 10 neue Startups mit einer Firmenbewertung von mindestens 1 Milliarde Euro entstanden, so der Bericht. Das seien so viele neue Milliarden-Startups, sogenannte Unicorns, wie seit 2021 nicht. Mit nun insgesamt fast 40 Unicorns in Deutschland gäbe es einen Rekordwert. Die Gründerbranche profitiert von steigenden Investitionen in Rüstungsfirmen, die viel Geld von Investoren einwerben. Ein weiterer Wachstumstreiber ist KI. Aber das meiste Geld fließt nach wie vor in die Spitze der Startups. Tine Klimach, Antenne Thüringen, Nachrichtenredaktion.
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4: Frischer Morgen, aber im Laufe des Tages gehen die Temperaturen hoch. Wir kriegen heute bis zu 27 Grad maximal. Das ist nochmal sehr spätsommerlich. Aktuell in Altenburg 11 Grad, 12 Grad in Meiningen. Sondershausen kommt auf 13 Grad. Morgen, ähnlich wie heute, blauer Himmel, Sonnenschein bei bis zu 26 Grad.
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6: 4:09, Antenne Thüringen, der schnellste Verkehrsservice auf die Richtung Frankfurt zwischen Hermsdorfer Kreuz und Stadtroda. Da liegt immer noch eine Schubkarre auf der rechten Spur. Dann im Kreis Sömmerda zwischen Hasleben und Fehra in beiden Richtungen gesperrt nach Unfall. Und Saale-Holzland-Kreis in beiden Richtungen zwischen Klein-Eutersdorf und Hummelshain Rinder auf der Fahrbahn. Ein Blitzerhammer A71 Richtung Schweinfurt, Höhe Stadt Ilm. Da ist eine 120er-Zone, hat Hannes gesehen und gemeldet. Dankeschön. Habt ihr auch was entdeckt? 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

0: Na, den Müll schon runtergebracht? War doch so abgesprochen, Anna, dass du das heute machst.
1: Ich mach das eigentlich fast immer, meistens.
0: Siehst du? Na, okay. Aber dann habt ihr hoffentlich eine andere Aufteilung, dass er auch was macht?
1: Ja, na klar. Also mein Mann ist dafür verantwortlich, dass der Abfluss wieder frei ist. Und er macht auch meistens das Bad sauber. Also das schon.
0: Eure Lieblingsaufgaben im Haushalt und eure Hassaufgaben im Haushalt reden wir heute Morgen drüber. Tom aus Erfurt, der hat eine kleine Vorliebe.
2: Einen schönen guten Morgen, liebes Antenne-Thüringen-Team. Ich möchte mich natürlich an eurer Diskussion beteiligen zum Thema sauber machen. Es gibt eine Sache, die ich mag, das ist Fensterputzen. Der Traum aller Frauen, ich mache das wirklich unheimlich gerne. Was ich nicht mag, da muss man in die Knie, das ist das Fußensieb der Waschmaschine zu reinigen. Erstmal kommt die ganze alte Brühe raus, man findet auch alte Haare und sonst, also das ist dann schon eine recht eklige Sache und das meiste Wasser läuft dann direkt unter die Waschmaschine. Also da bin ich dann auch raus. Euch noch einen schönen Tag.
1: Das fühle ich auch sehr, das finde ich auch sehr eklig, aber ich finde es trotzdem auch toll, dass Tom gerne Fenster putzt, weil das macht zu Hause auch bei uns mein Mann, weil der muss sich nicht mal strecken. Weißt du, der macht einen Arm hoch, zack, Fenster sauber. Der ist so groß, ich bin so klein.

0: ist Antenne Thüringen, die Morning Show mit Anna und Alex.
1: Hallihallo.
0: Und Niklas ist ganz nervös und hat gesagt, das müssen wir jetzt erzählen, das müssen wir sofort erzählen. Was passiert?
2: Ja, es gab doch diese Naturwunderwahl Deutschlands. Also es sollte das Naturwunder des Jahres 2026 gekürt werden. Und unter den neuen Kandidaten

0: war ja auch zweimal Thüringen mit dabei. Mit den Saalfelder Feengrotten und im Alperstädter Ried.
1: Und? Naja, also knapp.
0: Gewonnen hat die Teufelsmauer, die ist im Harzvorland, so ein Steingebirge. Das sieht schon auch krass aus.
1: Er braucht eine Mauer.
0: Also so, es sieht so ein bisschen aus wie in der Sächsischen Schweiz. Ne? Also sind schon krass

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0: Antenne Thüringen ist hier. Wir wünschen einen schönen Montag. Und er wird heute wirklich schön für alle, die den Spätsommer noch lieben. Bis zu 27 Grad heute maximal. Ganz viel Sonne, blauer Himmel aktuell. 14 Grad in Weimar, es geht langsam bergauf. 13 Grad in Hildburghausen, 12 Grad in Werther. Und so wie es heute wird, wird es auch morgen.
1: Es ist 10:30 Antenne Thüringen, der schnellste Verkehrsservice. A4 Richtung Dresden. Zwischen Gotha und Wandersleben brennt ein PKW. Auf dem Standstreifen da bitte vorsichtig. Dann im Kreis Sömmerda zwischen Hassleben und Fähre an beiden Richtungen gesperrt nach Unfall. Und Saale-Häusland-Kreis in beiden Richtungen zwischen Klein-Eutersdorf und Hummelzheim immer noch Rinder auf der Fahrbahn. Geblitzt wird auf der A71 Richtung Schweinfurt in Höhe Stadt-Ilm, 120er-Zone. Und in Wormstedt in Richtung Utenbach hat Mandy gesehen und gemeldet. Dankeschön. Habt ihr auch was entdeckt? 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

0: Hier ist Antenne Thüringen gleich ab 10, Björn Köbis. Aber wir haben auch noch einen Schatzfinder.
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3: Hallo, hier sind Anna und Alex.
4: Ja, guten Morgen.
5: Oh, wer ist denn dran?
4: Da, Toni.
5: Toni.
4: Ich hab den Schloss gefunden.
5: Boah, warum hast denn du so gute Laune?
4: Ja, da war es Montag. Ey, Mensch, Fundstück der Woche. Ich geh kaputt.
5: Also, bist du noch betrunken oder was ist los?
4: Nein.

0: Moin, ich habe am Wochenende erst von eurer Aktion hier von einem durch einen Kumpel gehört und jetzt stehe ich hier beim Frühstück mit den Kollegen und denke, was hängt denn hier im Baum?
1: Oh nee, musst du jetzt auch noch das teilen, was da drin ist?
0: Ja, wahrscheinlich muss ich einen Mittag bezahlen, wenn ich Pech habe.
2: Ja, wo bist denn du jetzt gerade?
0: Ich bin hier in Schnett.
2: Okay.
1: Und war das sehr dolle versteckt oder hat man das gut gesehen in dem Baum?
0: Nur durch Zufall tatsächlich, nur durch den roten Anhänger. Sonst hätte ich es nicht gesehen.
2: Gut, dann probier doch mal den Code, die 8607.
0: 8. Ja. Und jetzt? Oh, jetzt ist es offen.
2: Oh.
0: Ja, leider sind keine 10.000.
2: Sondern?
0: Nur 20, aber das ist okay.
2: Also kann man da in Schnett von essen gehen? Ja.
0: Ja, da sieht man schon eine Kleinigkeit.
1: Portion Pommes, rot-weiß.
0: Aber Pommes und Schnitzel.
2: Dann lass dir die gute Laune nicht nehmen. Grüße gehen raus nach Schnett.
0: Das Schloss lassen wir einfach hängen, ja?
1: Nee, nehmt es bitte mit.
0: Okay, alles klar, so machen wir's.
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0: you go. Schönen guten Morgen.
1: Guten Morgen.
0: Hier ist Antenne Thüringen an einem Montag, der sich wirklich anfühlt wie ein Montag. Oder?
1: Weil wir verloren haben gegen Griechenland, oder
0: ja,
1: warum?
0: Ja, natürlich.
1: Jetzt? Ach, na ja.
0: Also das ist das erste Mal gewesen,
1: ja,
0: dass wir überhaupt gegen Griechenland verloren haben,
1: ja,
0: glaube ich. Und wir haben einen neuen Bundestrainer, von dem alle so viel gehalten haben, vor allem Anna.
1: Ja, ich bin auch immer noch Fan.
0: Ach so, okay. Man muss nicht gewinnen, oder was?
1: Na doch, aber nach 2 Wochen weiß ich jetzt nicht, ob man da schon eine Mannschaft hat. Und zumal es war ja jetzt ein ganz anderer Kader als gegen die Niederlande.
0: Hören wir doch mal, was er dazu sagt.
2: Die Euphorie in Deutschland war riesig. Wenn sie jetzt weg ist, dann tut mir das echt sehr leid. Aber...

0: im Camp hilft uns übrigens nicht. Die Stimmung untereinander war top. Also die Wirkung wird natürlich kommen, aber jetzt gehen die Jungs nach Hause, und also die meisten. Und ab morgen sind die anderen da und dann geht das genauso weiter.
1: Das ist ja hier gerade ein bisschen wie so ein Ferienlager bei denen. Da darf jeder mal kommen, darf ein bisschen trainieren, darf mal ein Spiel spielen
2: haben,
1: und dann.
2: Ist doch gut.
1: Du bist
2: auch mal mit ein bisschen den Druck rausnehmen. Naja, ich bin insofern, komm, das müssen wir sagen, wenn Jürgen Klopp sich hinstellt, noch bevor er antritt als Nationaltrainer und sagt irgendwie, und wenn mich irgendjemand kritisieren wird, dann hau ich in den Sack. Und da denke ich mir, das ist aber auch eine scheiß Einstellung, oder? Um so einen Job anzufangen. Das wäre wie, wenn ich sagen würde, also wenn euch irgendwas an mir nicht passt, ich kann auch wieder gehen. Ne?
1: Aber ganz
2: ein bisschen
1: kurz,
2: arrogant.
1: Ja, schon. Aber ich möchte trotzdem noch mal ganz kurz sagen, besser reflektiert nach dem Spiel als Jürgen, hier, wie heißt der andere, Nagelsmann, der dann gesagt hat, ja, also UNDAF hätte das machen müssen. Das war nicht meine Schuld, das hätte UNDAF machen müssen. Der ist schuld. Fand ich auch nicht so gut.
2: Fortsetzung folgt, glaube ich, in diesem Streifen.

0: der Text alle hier bei Shaggy und It Wasn't Me. Einen schönen, kann man auch sagen, guten Morgen. Ja, also Thüringen will mit einer neuen Strategie mehr Touristen anlocken. Darüber berät die Branche heute im Landkreis Saalfeld-Rudolstadt. Jetzt alle News, die heute Vormittag wichtig sind. Es ist jetzt um 10.
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2: Guten Tag. In Bad Blankenburg starten heute die Thüringer Tourismustage. Dazu werden heute und morgen 200 Teilnehmer aus der Tourismusbranche in der Landessportschule erwartet.
3: Im Mittelpunkt steht die neue Tourismusstrategie, mit der wieder mehr Urlauber angelockt werden sollen durch besser vernetzte Angebote. Unterkunft, Theater, Restaurantbesuch, Sportangebote leicht und in wenigen Schritten buchbar. Und weil das nur gemeinsam funktionieren kann, tauschen sich Vertreter unter anderem aus Touristinformationen, Freizeiteinrichtungen, Kommunen, aber auch Marketing heute aus. Morgen soll dann direkt in Workshops an der Umsetzung gearbeitet werden. Petra Kühling, Antenne Thüringen, Nachrichtenredaktion.
2: Eigentlich hatten sich Union und SPD nach den Landtagswahlen vorgenommen, mehr Einigkeit zu präsentieren. Aber schon liegt in Berlin der nächste Streitpunkt auf dem Tisch, die Pflegereform. Die SPD will das Projekt von Gesundheitsminister Lindemann blockieren, wenn der nicht doch noch etwas ändert.
4: Wegen eines Milliardendefizits sei das Geld in wenigen Monaten schlichtweg alle, warnen die Pflegekassen. Gesundheitsminister Lindemann drückt aufs Tempo und will seine Reformpläne schon übermorgen durch das Kabinett bringen. Ihm geht es vor allem ums Sparen. Strukturelle Reformen sollen erst ab Oktober in einer Kommission beraten werden. Die SPD will aber kein reines Sparpaket zulasten der Betroffenen durchwinken. Sie fordert unter anderem einen Pflegedeckel, um den Anstieg der Eigenanteile für einen

0: Platz im Heim zu begrenzen. Den lehnt Linnemann aber ab. Katrin Müller, Antenne Thüringen, Nachrichtenredaktion.
1: Das Bundesverfassungsgericht feiert heute seinen 75. Geburtstag. Bei dem Festakt heute Vormittag in Karlsruhe hält Bundespräsident Frank-Walter Steinmeier eine Rede. Dazu sind etwa 1000 Gäste aus Justiz, Politik und Gesellschaft geladen. Im Landkreis Schmalkalden-Meiningen hat sich südlich von Oberhof gestern Nachmittag ein schwerer Motorradunfall ereignet. Ein 25-jähriger Autofahrer hatte beim Auffahren auf die Straße in Richtung Zellermeles einen Motorradfahrer übersehen, der Richtung Oberhof unterwegs war. Der 36-jährige stürzte und verletzte sich schwer. Außerdem sind am Wochenende mehrere Biker ohne Fremdeinwirkung verunglückt. Sie waren zu schnell durch Kurven gefahren und sind nun alle im Krankenhaus. Die Unfälle ereigneten sich zwischen Urbach und Gorsleben, zwischen Mönchpiffel und Heigendorf sowie im Kyffhäuserland kurz vor dem Fernsehturm.
2: Schönes Wetter heute. Das ist so mal so ein richtig genialer Spätsommer. Ich hoffe, dass wir im Oktober sowas auch nochmal erleben. Also, wenn ich jetzt auf nächste Woche gucke, es wird weiterhin schön, allerdings ein bisschen kühler, aber so 26 Grad ist doch auch schön, so wie heute. Morgen auch nochmal 26 Grad, viel Sonne. Mittwoch auch. Alles toll.
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2: Los, 4:04, Antenne Thüringen, der schnellste Verkehrsservice. A4 Richtung Frankfurt zwischen Erfurt-Ost und Erfurt-West. Vorsicht, Reifenteil auf der rechten Spur. Dann B19 zwischen Marienthal und Hohe Sonne. Kaputtes Fahrzeug auf der Fahrbahn, bitte vorsichtig. Dann im Kreis Sömmerda zwischen Haßleben und Fehra in beiden Richtungen gesperrt. Dort gab es einen Unfall. Dann im Saale-Holzland-Kreis in beiden Richtungen zwischen Klein-Eutersdorf und Hummelshain. Vorsicht, das sind Rinder auf der Fahrbahn. Im Ilm-Kreis zwischen Arnstadt und Dannheim. Vollsperrung, dort sind Vermessungsarbeiten, Straße vermessen. Und im Kreis Schmalkalden-Meiningen zwischen Herb und 30 Acker. Vorsicht, das sind Gegenstände auf der Fahrbahn. Blitzer, A71 in Richtung Schweinfurt, Höhe Anschlussstelle Stadt Ilm. Saalfeld-Gorndorf in der Geraer Straße und in Wormstedt Richtung Utenbach. Wir wünschen eine gute Fahrt.
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2: Einen schönen Montag und damit auch einen schönen Wochenstart. Jetzt mit Teddy Swims, Mr. Know It All.

gibt Songs und es gibt Songs. Also Ronan Keating ist so ein Song, irgendwie strahlt der so gute Laune aus. Er strahlt Sonne aus, tolles Wetter, passt also perfekt zu heute, Loving Each Day. Und es gibt dann ganz, ganz neue Songs, die haben wir noch gar nicht so oft gehört, aber die haben es auch in sich. Auch wenn jetzt ein Song kommt, wo ein Nachname fehlt. Ja, vorher hätte jetzt noch ein Cyrus da gestanden, aber jetzt steht nur noch da Miley. Bass Persuades. Ganz, ganz neu hier auf Antenne Thüringen. Oder so ein Song, da kommt man nicht dran vorbei. Den muss man jetzt einfach laut machen.

0: passender könnte ein Song gar nicht sein zum Thema heute bei uns hier auf Antenne Thüringen. Denn man kann schon sagen, ihr seid wirklich irre, wenn es um die 10.000 Euro geht.
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0: Ja, am Wochenende. Da hatten wir ein Video bei uns in der Story, da war zu sehen, wie Anna aus der Morningshow die 10.000 Euro Schlüsselbox aufgehängt hat. Und was sollen wir sagen? Ihr habt den Platz direkt ausfindig gemacht, aber wir mussten feststellen, die Schatzkiste war schon weg. Also irgendwer hat die Schlüsselbox geklaut, also irgendwie ohne den Code von uns zu bekommen. Das ist ja laut Teilnahmebedingungen nicht erlaubt und führt auch deshalb zur Disqualifikation. Also selbst wenn ihr jetzt dieses Schloss habt, nützt nichts. Ja. Also, auch wenn ihr jetzt anrufen würdet. Weil das ist ja so, wenn man gesagt, wenn ihr so ein Schloss findet, anrufen

0: unter 0800 3 mal die 52550. Wir machen es zusammen auf. Und deswegen haben wir uns heute entschieden dazu, eine neue Box mit 10.000 Euro aufzuhängen. An einem neuen Ort. Und morgen früh 10 nach 7 gibt es den ersten heißen Tipp. Also, Schatzsuche geht weiter.
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0: Red Hot Chili Peppers, es ist Antenne Thüringen hier und jetzt die Thüring-Reporter aus eurer Region.
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2: Hallo. Über 30.000 Menschen haben am Wochenende den Zwiebelmarkt in Nappolda gefeiert. Stadthändler und Polizei ziehen ein positives Fazit. Klar, vor allem das Wetter hat natürlich bestens mitgespielt. So hat die Polizei bei viel Sonne und spätsommerlichen Temperaturen alleine vorgestern rund 15.000 Menschen gezählt, die über den Zwiebelmarkt geschlendert sind. Und obwohl viel los war, die Stimmung sei ausgelassen gewesen. Die Polizei hatte recht wenig zu tun, nur ein paar kleinere Auseinandersetzungen, die eben passieren, wenn viel getrunken wird. Aber alles im Rahmen, sagt die Polizei. In zwei Wochen folgt dann der Zwiebelmarkt in Weimar. Die Polizei in Erfurt sucht im Moment einen Dieb, der ziemlich teure Beute gemacht hat. Er soll gestern in ein Einfamilienhaus im Marcel-Breuer-Ring eingestiegen sein, Schmuck, Uhren und Bargeld im Wert von mehreren 10.000 Euro mitgenommen haben. Dazu hat er ganz schön Chaos und Schaden hinterlassen. Laut Polizei hat der Dieb erst eine Videokamera im Haus abgemacht, ist über ein Fenster rein und hat dann alles durchwühlt. Dabei ist unter anderem eine teure Vase und mehrere Porzellanfiguren kaputt gegangen, der Schaden über 1.000 Euro. Die Polizei hat vor Ort Spuren gesichert und hofft jetzt auf Zeugen, die vielleicht was mitbekommen haben.
0: Es ist blauer Himmel, heute Sonnenschein, ein paar lockere Wölkchen können hier und da sein. Ansonsten sommerlich, gab Tage im Sommer, die waren nicht so warm wie heute. 26 Grad, morgen auch 26 Grad, viel Sonne und am Mittwoch sieht es

ich aus. Also alles top. 3 Minuten nach halb 11. Antenne Thüringen, der schnellste Verkehrsservice. B19 zwischen Marienthal und Hohe Sonne. Behinderung durch ein querstehendes Fahrzeug auf der Fahrbahn staut sich da. Dann im Kreis Sömmerda zwischen Hassleben und Fehra. In beiden Richtungen gesperrt nach einem Unfall. Und im Ilm-Kreis zwischen Arnstadt und Dannheim. Auch da gesperrt in beiden Richtungen. Da wird vermessen. Blitze haben wir. A71 in Richtung Schweinfurt in der Höhe der Anschlussstelle Stadt Ilm. Das 120 erlaubt. Dann Eisenach an der Aue. 30 erlaubt, Saalfeld-Gorndorf, Geraer Straße und in Wormstedt Richtung Utenbach. Wir wünschen eine gute Fahrt mit toller Musik und Olivia Rodrigo. Drop Dead, das hat seine Thüringer mit Björn bei der Arbeit.

0: Snow Patrol. Chasing Cars hier auf Antenne Thüringen. Gleich haben wir es 10:45 und gebrauchte E-Autos, die werden ja immer günstiger, teilweise deutlich unter dem Preis eines neuen Kleinwagens. Trotzdem sind viele unsicher, vor allem wegen des Akkus und vor allem der möglichen Folgekosten.
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0: Elektroautos, die gelten ja als wartungsarm. Warum wird denn beim Gebrauchtkauf so oft gewarnt? Ron.
2: Wartungsarm stimmt, jedenfalls am Anfang, also kein Ölwechsel, keine Zündkerzen und weil der Motor ja beim Bremsen mitbremst, hält auch die Bremse länger. In den ersten 8 bis 10 Jahren liegen die Werkstattkosten deshalb geschätzt 20 bis sogar 40% unter denen eines Verbrenners. Aber ab 8 bis 10 Jahre steigt die Kostenkurve deutlich an, weil dann größere Reparaturen dazukommen können.
0: Okay, und worauf genau soll ich dann also vor dem Kauf dann achten?
2: Ja, der größte Denkfehler ist tatsächlich, alle schauen immer nur auf den Akku. Ja, der ist wichtig, logisch, aber ist oft gar nicht das Hauptproblem. Beim Akku gibt es meist sehr lange Garantien und die Kapazität, die sinkt langsamer als viele glauben. Die meisten Hersteller geben 8 Jahre oder 160.000 Kilometer als Garantiegrenze, je nachdem, was dann zuerst erreicht wird. Ich würde trotzdem gucken, vor dem Kauf so einen Batteriecheck machen, der ADAC bietet so einen Check zum Beispiel an, oder größere Kostenfaktoren sich auch anzuschauen. Das sind vor allem die technischen Sachen. Also wenn da nach Jahren was ausfällt, Displays, Steuergeräte, Sensoren, dann wird es richtig teuer. E-Autos haben sehr viel Drehmoment, dadurch nutzen sich die Reifen zum Beispiel auch viel schneller ab. Also ist ein laufender Kostenfaktor und auch ein E-Auto hat Stoßdämpfer, Querlenker, Lager. Und gerade weil die E-Autos schwerer sind, kann das Fahrwerk viel stärker belastet werden und Reparaturen werden damit auch deutlich teurer.
0: Dankeschön, Ron. Und einen schönen sonnigen Tag, wenn ihr jetzt mit dem E-Auto unterwegs seid. Wenn nicht, dann vielleicht doch einmal eins Probe fahren.
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3: 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Die Belastungssituation ist für Allergiker absolut entspannt. 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

Christopher und Lot to Learn auf Antenne Thüringen. Es ist kurz vor 11 und schon muss der Pullover aus. Kygo jetzt mit den Imagine Dragons und Stars Will Align auf Antenne Thüringen. Ganz viel Spaß. Hey!

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4: Die Regierungskoalition in Berlin ist mit einem handfesten Streit über die Pflegeversicherung in die neue Woche gestartet. Jetzt alle News, die heute Vormittag wichtig sind. Es ist jetzt gleich um 11.
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5: Guten Tag. Bei der geplanten Pflegereform hakt es zwischen Union und SPD gewaltig. Gesundheitsminister Carsten Lindemann will seine Pläne übermorgen ins Kabinett einbringen. Die SPD hält das bisherige Paket allerdings für viel zu einseitig. Heute soll deshalb nochmal weiterverhandelt werden.
6: Knackpunkt ist vor allem die Finanzierung. Die SPD will, dass sich auch Privatversicherte stärker beteiligen und fordert außerdem eine Begrenzung für die Eigenanteile im Pflegeheim. Lindemann lehnt einen solchen Pflegedeckel bisher ab. Ihm geht es erst einmal darum, die Leistungen für Pflegebedürftige zu sichern und die Beiträge stabil zu halten. Größere Strukturreformen sollen dann ab Oktober in einer Kommission beraten werden. SPD-Gesundheitsexperte Pantazis rechnet trotzdem noch vor Mittwoch mit einer grundsätzlichen Einigung. Thomas Bleskin, Antenne Thüringen, Nachrichtenredaktion.
5: Im Ilmkreis ist gestern ein 84-jähriger Radfahrer bei einem Unfall ums Leben gekommen. Der Mann war auf der Landstraße zwischen Dannheim und Arnstadt mit einem Auto zusammengestoßen. Der 76-jährige Autofahrer hatte den Radler offenbar übersehen. Dieser wurde auf ein Feld geschleudert, wo er seinen schweren Verletzungen erlag. Die Landstraße war zeitweise voll gesperrt. Ein Gutachter soll den Unfallhergang nun genau rekonstruieren. Das Bundesverfassungsgericht feiert heute seinen 75. Geburtstag. In diesen Minuten beginnt der offizielle Festakt in Karlsruhe. Dabei hält Bundespräsident Frank-Walter Steinmeier eine Rede.
7: Am 28. September 1951 wurde das Bundesverfassungsgericht in Karlsruhe eröffnet, mit damals 23 Richtern und einer Richterin. Heute besteht es aus 16 Richterinnen und Richtern. Ihre Entscheidungen sind unanfechtbar. Das Bundesverfassungsgericht ist Gericht und Verfassungsorgan zugleich. Es entscheidet etwa im Streit zwischen obersten Bundesorganen wie Bundestag oder Bundesregierung. Gleichzeitig können Bürgerinnen und Bürger in Karlsruhe mit einer Verfassungsbeschwerde ihre Rechte aus dem Grundgesetz gegenüber dem Staat durchsetzen. Diana Kramer, Antenne Thüringen Nachrichtenredaktion.
5: Bei den MTV Video Music Awards ist Taylor Swift zur meistdekorierten Künstlerin der Geschichte des Musikpreises aufgestiegen. Swift erhielt am Abend in Los Angeles unter anderem den erstmals vergebenen Artist Director Honors und den Preis für das Video des Jahres. Sie hat damit Beyoncé hinter sich gelassen, mit der sie bislang gleich auflag. Die meisten Auszeichnungen des Abends holte sich allerdings Pop-Ikone Madonna.
8: Ja, es ist heute schön. Hochsommerlich schon fast. Temperaturen 26 Grad erreichen wir morgen auch. Viel Sonne, 26 Grad und Mittwoch sieht es dann ähnlich aus.
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4: Genau 2 Minuten nach um 11, Antenne Thüringen, der schnellste Verkehrsservice. Auf der A4 Richtung Frankfurt zwischen Wüstenbrand und Hohenstein-Ernsthal liegen Glasscherben auf der Fahrbahn. Bitte vorsichtig. B19 zwischen Marienthal und Hohe Sonne, Behinderung durch ein querstehendes Fahrzeug auf der Fahrbahn, staut sich dort. Kreis Sömmerda zwischen Haßleben und Fehra in beiden Richtungen gesperrt nach einem Unfall. Und in Meiningen in der Werra-Straße, da brennt ein Fahrzeug in der Wasserwerkskurve. Blitze haben wir. A71 in Richtung Schweinfurt, Höhe der Anschlussstelle Stadt Ilm, das 120 erlaubt. Dann Eisenach in der Aue, 30 km/h. Saalfeld-Gorndorf in der Gera-Straße, das 50. Und in Wormstedt Richtung Utenbach. Wir wünschen eine gute Fahrt.
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4: Einen schönen Montagvormittag.

Lindenberg, Cello auf Antenne Thüringen. Genau, einen kleinen Applaus gibt es jetzt noch. Erstmal fürs Wetter, das ist ja klar. Und das Zweite, vielleicht auch heute ein bisschen reinarbeiten, damit man ein bisschen eher Feier machen kann. Die nächsten drei Tage nochmal Sommer. Golden Summer. Loy und David Puentes haben einen eigenen Soundtrack draus gebastelt. Gibt es jetzt hier bei uns?

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0: Will Smith hier auf Antenne Thüringen. Und jetzt die Thüringen-Reporter aus eurer Region.
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2: Guten Tag. Ein 84-jähriger Radfahrer ist bei einem Unfall im Ilmkreis ums Leben gekommen. Der Mann ist gestern Vormittag auf der Landstraße zwischen Dannheim und Arnstadt unterwegs gewesen. Ein 76-jähriger Autofahrer hat ihn offenbar übersehen. Beide sind zusammengestoßen. Der Radfahrer ist von der Straße abgekommen und aufs Feld geschleudert worden. Dort blieb er liegen und ist an seinen Verletzungen gestorben. Ein Gutachter war vor Ort. Die Landstraße war zeitweise voll gesperrt. Es ist ein Schaden von 9.000 Euro entstanden. Und Culture City Weimar hat am Wochenende im ersten Spiel in der zweiten Basketball

0: Fußball-Bundesliga den ersten Sieg geholt. Der Aufsteiger aus der Kulturstadt hat die Skyliners Juniors aus Frankfurt zu Hause in der Asbachhalle geschlagen. 71-77 der Spielstand. Zwischendurch waren die Weimarer gut vorn, dann haben sich die Gäste wieder rangekämpft. Am Ende haben die Weimarer dann die Nerven behalten. Ein Auftakt mit Spannung bis zum Schluss und dem ersten Sieg für Culture City. Die meisten Punkte hat Mikael Klintmann für Weimar gemacht, 20 Stück. Das nächste Spiel hat Culture City gegen Ravens Reutlingen. Das wird dann am Samstag sein, ein Auswärtsspiel. Mal sehen, ob die Nerven dann auch so stark sind.
1: Es ist heute ein wunderbares, hochsommerliches Wetter. Jede Minute wird es wärmer. Die Pullis, die Jacken werden erstmal wahrscheinlich irgendwie beiseite gelegt. Muss man alles wieder heimschleppen, was man morgens anzieht. Die Temperaturen heute bis 26 Grad. Morgen sieht es ähnlich aus und auch am Mittwoch vollster Sonnenschein. Also fast nur Sonne, ein paar lockere Wölkchen, ungefährlich eher. Erst Donnerstag kann es wieder ein paar Schauer geben. Um genau 11:30 Antenne Thüringen, der schnellste Verkehrsservice A9 in Richtung Berlin zwischen Bergbad Steben und Rudolfstein. Vorsicht, da steht ein kaputtes Auto in der Baustelle und B19 zwischen Marienthal und Hohe Sonne. Behinderung durch ein querstehendes Fahrzeug auf der Fahrbahn, es staut sich. Blitzer. A71 in Richtung Schweinfurt in Höhe Anschlussstelle Stadt Ilm, dann Eisenach in der Aue, Ortseingang Melkers aus Richtung Walldorf hat Andreas gesehen, dann Saalfeld-Gorndorf in der Geraher Straße und in Wormstedt Richtung Utenbach. Wir wünschen eine gute Fahrt, jetzt mit Katzei und Animal.

0: Die Jonas Brothers waren es hier auf Antenne Thüringen. Erstmal einen wunderbaren, schönen Montag. Ja. Es ist gleich Mittagspause. Vielleicht habt ihr am Wochenende auch wie die meisten anderen auch so ein bisschen Haushalt gemacht, aufgeräumt, mal da geputzt, hier geputzt, vielleicht auch gebügelt. War ja auch heute Morgen Thema in unserer Morningshow mit Anna und Alex. Da haben die ja mal ein bisschen aus dem Nähkästchen geplaudert. Anna zum Beispiel mag es überhaupt gar nicht zu bügeln. Alex umso mehr. Also wenn ihr ein bisschen Bügelwäsche habt, fragt doch mal den Alex, ob er es übernehmen kann. Und da haben wir hier diskutiert in der Redaktion über Haushaltsgeschichten. Und ein Thema war ja auch, was macht man eigentlich? Guck mal, wir gucken jetzt mal an. Die Klamotten, die man jetzt anhat. So, wenn ihr dann heute, dann irgendwann mal nicht in die Dreckwäsche fliegen, sondern irgendwo anders hin. Es gibt immer so ein Problem. In den Schrank, nee, dafür sind sie zu schmutzig. In die Dreckwäsche auch nicht. Bei mir gibt es da zu Hause diesen obligatorischen Stuhl. Da kommt erstmal alles drüber, bis er dann irgendwann gar nicht mehr als Stuhl zu erkennen ist, sondern nur noch Klamottenberg. Jetzt würde ich einfach wissen, wer macht das eigentlich auch von euch? Gebt mir gerne mal eine WhatsApp hier ins Antenne Thüringen Studio. 0800 3x5 2550. Habt ihr auch diesen Stuhl zu Hause? Dann Daumen hoch per WhatsApp hier ins Antenne Thüringen Studio.
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Passt perfekt zum Wetter. Ain't Nobody, toller Sommervibes hier von Felix Jehn und Jasmine Thompson, gehört auf Antenne Thüringen. Und erstmal einen schönen guten Montagmittag, haben wir ja schon fast. Antenne Thüringen. Ja, jetzt was Neues von Ray Garvey mit Imran. Also das ist ja auch wieder so ein Song, er hat es irgendwie immer wieder drauf, dass man da wieder irgendwas benutzt, um mitzuvipen mit diesem Song. Yeah, herrlich, oder? Und er hat auch so ein schönen Wetterschwung mit inkludiert. Ray Garveys neue, einfach die beste Musik auf Antenne Thüringen, hier ist Rivers. 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
5: Ja, das hören wir doch gerne. Der Tankrabatt, der hat jetzt seine letzte rechtliche Hürde genommen. Damit steht am Donnerstag der Start oder dem Start nichts mehr im Weg. Jetzt an den News, die heute Mittag wichtig sind. Es ist jetzt um 12.
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6: Guten Tag. Der Tankrabatt ist endgültig auf dem Weg. Bundespräsident Steinmeier hat das Gesetz unterzeichnet. Damit wird die Steuer auf Kraftstoffe ab Donnerstag bis Ende des Jahres im Schnitt um knapp 17 Cent pro Liter gesenkt.
7: Bis dieser günstigere Sprit wirklich in den Tanks der Tankstellen ist, dauert es natürlich etwas. Aber Experten gehen trotzdem davon aus, dass die Preise in der Nacht zu Donnerstag schnell fallen werden. So war das zumindest auch beim letzten Tankrabatt im Mai und Juni. Das hat wohl zum einen mit den Erwartungen der Kunden zu tun, zum anderen auch mit dem Wettbewerb. Wir müssen uns jetzt aber keinen Stress machen und nachts direkt zur Tankstelle eilen. Seit der 12-Uhr-Regel ist der billigste Moment zum Tanken sowieso am späten Vormittag, sagen Experten. Also am besten schauen wir uns jetzt erstmal an, inwiefern die Mineralölkonzerne die Steuersenkung auch weitergeben. Fiona Reinhardt, Antenne Thüringen, Nachrichtenredaktion.
6: Im Landkreis Schmalkalden-Meiningen hat sich südlich von Oberhof gestern Nachmittag ein schwerer Motorradunfall ereignet. Ein 25-jähriger Autofahrer hatte beim Auffahren auf die Straße in Richtung Zellamelis den Motorradfahrer offenbar übersehen und dann mit dem Auto erfasst. Der 36-jährige Biker stürzte und verletzte sich schwer. In Mühlhausen ermittelt der Staatsschutz, nachdem Ende letzter Woche ein 21-Jähriger dort von einem maskierten Mann verprügelt worden war. Die Polizei geht inzwischen von einer politisch motivierten Tat aus. Das Opfer ist aktives Mitglied der Linken und einer der Organisatoren des Christopher Street Days in Mühlhausen.
8: Noch werde zwar ermittelt, so ein Sprecher, aber es sei wahrscheinlich, dass die Tat mit dem politischen Engagement des Opfers zusammenhänge. Dazu passe auch, dass der Täter dem 21-Jährigen aus einem Gebüsch heraus aufgelauert haben soll. Verschiedene Parteien und Organisationen zeigen sich solidarisch und verurteilen den Angriff. Vom Kreisverband der Linken heißt es, es handelte sich um eine gezielte Attacke aus der rechten Szene. Der Kreisverband der Grünen spricht von einem Akt der Queerfeindlichkeit und verurteilt den Angriff als Versuch der Einschüchterung. Die Organisatoren der CSDs in Gera und Nordhausen erklären, man lasse sich jetzt nicht kleinkriegen. Bastian Diel, Antenne Thüringen, Nachrichtenredaktion.
6: Über 30.000 Menschen haben am Wochenende den Zwiebelmarkt in Apolda gefeiert. Stadthändler, aber auch die Polizei ziehen ein positives Fazit. Die Stimmung war ausgelassen, die Polizei hatte also wenig zu tun. Nur ein paar kleinere Auseinandersetzungen, die passieren, wenn zu viel getrunken wird, hieß es. In 2 Wochen folgt der Zwiebelmarkt in Weimar.
5: Ja, also schönes Wetter. Sonne brennt richtig. 26 Grad haben wir heute. Dazu morgen auch nochmal 26 Grad und Sonne. Und ähnlich sieht es auch am Mittwoch aus. Also Spätsommer. Hallo!

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1: 3 Minuten, jetzt fast schon 4 Minuten nach 12. Antenne Thüringen, der schnellste Verkehrsservice auf der A9 Richtung Berlin. Zwischen Bergbad Steben und Rudolfstein, kaputtes Auto auf der rechten Spur in der Baustelle ist das Ganze. Dann gucken wir auf die A38 Richtung Göttingen zwischen Leinefelde-Worbes und Heilbad-Heiligenstadt. Vorsicht, ein Spanngurt auf der Fahrbahn. B19. Und zwar zwischen Waldfische und Etterwinden, da ist viel los, dichter Verkehr, da dauert es ein bisschen länger als normal. Dann B85, auch da ein bisschen dicker auf der Straße zwischen Kausdorf und Saalfeld. Und im Ilmkreis zwischen Arnstadt und Dannheim, Vorsicht, Behinderung durch Vermessungsarbeiten, das Ganze in einer Kurve. Blitzer. Bad Salzungen am Stadion, da ist 30 erlaubt, da ist Christian eingesehen, vielen Dank. Eisenach in der Aue in der 30er-Zone und Ortseingang Melkers aus Richtung Walldorf. Dann Saalfeld-Gorndorf in der Gera-Straße und in Wormstedt Richtung Utenbach. Wir wünschen eine gute Fahrt.
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1: Einen schönen Montagmittag.

0: eigentlich ganz einfach. Ein bisschen mehr die Augen aufmachen, wenn ihr jetzt hier in Thüringen unterwegs seid, denn irgendwo hängt eins. Wenn eins hängt, ruft er uns an. Und das ist jetzt wieder passiert.
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0: Ja, denn in irgendeinem Schloss sind 10.000 Euro drin. Alex hat mich jetzt angerufen unter 0800 3x5 2550. Alex, wo bist du denn?
2: Ich stehe gerade hier auf dem Besucherparkplatz der Festzeltburg.
0: Willst du heute mal Burg angucken?
2: Nee, ich bin hier der Hausmeister und habe eure schöne Schlüsselbox gefunden.
0: Okay, also du arbeitest dort in der Feste?
2: Genau, richtig.
0: Okay, alles klar. Was hätten heute auf dem Plan gestanden bei dir?
2: Die Anlage in Schuss halten, ja. Jeden Tag, dass die Besucher zufrieden sind, wenn sie hier die Burg angucken wollen.
0: Genau, und wenn da jetzt irgendjemand kommt und irgendwas da dran klemmt, wie ein Schloss oder sowas, muss das natürlich dann auch aufgeräumt werden, ist ja klar.
2: Ja, richtig, genau.
0: Alex, der Hausmeister der Feste Heldburg, schön, dass du dran bist.
2: Ja.
0: Du hast ein Schloss gefunden, gib mir mal bitte die Nummer, die da drauf steht.
2: Und zwar ist es die 71.
0: Okay, 71, da gibst du jetzt mal ein, die Nummer 5274.
2: 5274. So. Und sie geht auf.
0: Guck's mal rein.
2: Und da ist ein Belandes-Gutschein drin.
0: Dann sind's Tickets für den Freizeitpark Belandes. Dann?
2: Wunderbar.
0: Alex, ganz viel Spaß.
2: Danke.
0: Ja, aber das ist aber gut, dass der Hausmeister auch mal ein Auge drauf wirft, was hier rundherum dranhängt an der Burg.
2: Genau, das kam mir vorhin nämlich sehr suspekt vor. Habe ich gedacht, wer hat denn da was hingehangen?
0: Ja, Antenne Thüringen war's.
2: Sehr schön.
0: Alex, einen schönen Tag dir und danke fürs Gucken.
2: Jawohl, genau. Dankeschön. Tschüssi.
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0: Also wenn einer immer schicke Sonnenbrillen aufhat, dann Robbie Williams. Heute auch. Es ist Antenne Thüringen hier. Gleich mit Clock Clock und Over und Broke Fraser gibt's auch noch hier in der Antenne Thüringen Mittagspause.
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0: Fraser, Something in the Water. Und jetzt die Thüringen-Reporter aus eurer Region.
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2: Hallo. Betrüger, die sich als Handwerker oder Amazon-Mitarbeiter ausgeben und euch um euer Geld bringen. Die Polizei hat es gerade wieder mit mehreren solcher Fälle zu tun. Die falschen Amazon-Mitarbeiter haben am Wochenende eine 64-Jährige aus Semmerda um rund 1.500 Euro gebracht. Die Methode? Sie haben der Frau über Facebook eine Nachricht geschickt, darin eine Telefonnummer, die sie anrufen sollte. Das tat sie dann auch. Während des Anrufs hat sie dann nochmal eine Nachricht bekommen mit einem Link, den sie anklicken sollte. Auch das tat sie und hat den Betrügern damit den Zugriff auf ihren Laptop gegeben, ohne es zu wissen. Die haben dann so Geld von ihrem Konto abgebucht. Falsche Handwerker wurden übers Wochenende im Weimarer Land gemeldet. Fälle gab es in Ramsler und in Bad Berka, mindestens drei Männer, die verschiedene Dienste angeboten haben. Mal war es eine Dachrinne am Haus auszutauschen, die angeblich kaputt sei, mal war es Unkraut wegzumachen. Jeweils mündlich wurde ein Preis ausgehandelt. Nachdem die Arbeit dann getan war, sollen die Handwerker dann aber deutlich höhere Preise verlangt haben. In einem Fall kassierten die Betrüger so 940 Euro und haben zusätzlich auch noch Schaden hinterlassen, weil sie nicht fachgerecht an einer Dachrinne rumgefuscht haben.
0: Wunderbares Wetter. Schön, heute, morgen, übermorgen. Das war's schon. 2 Minuten gleich nach 12:30. Antenne Thüringen, der schnellste Verkehrsservice. A38 Richtung Göttingen zwischen Leinefelde-Worbes und Heilbad-Heiligenstadt. Vorsicht, ein Spanngurt auf der Fahrbahn. Und im Ilmkreis zwischen Arnstadt und Dannheim. Vorsicht, Behinderung durch Vermessungsarbeiten. Das Ganze hinter einer Kurve. Blitzer haben wir bei Salzungen am Stadion. Da ist 30 erlaubt. Dann Ortseingang Melkers aus Richtung Walldorf. Und in Saalfeld-Gorndorf in der Gera-Straße in der 50er-Zone. Wir wünschen eine gute Fahrt.
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0: Hier ist Björn bei der Arbeit auf Antenne Thüringen und schön, dass ihr dabei seid. Baby.

0: Sophie B. Hawkins auf Antenne Thüringen. Und gleich der Mann, der bald beim Zwiebelmarkt auf der Bühne steht, Kamrat. Am Samstag zum Zwiebelmarkt, direkt auf dem Goetheplatz. Wir freuen uns schon sehr, natürlich auf euch und auch auf Kamrat und Lost Frequencies. Gibt's auch gleich hier, ist einfach die beste Musik.
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2: Gibt es Engel? Eine durchaus schwierige Frage, denn ähnlich wie bei Gott ist die Existenz von Engeln, sie lässt sich nicht belegen. Aber auch wenn es keine hinreichenden Beweise gibt, ist das ja noch kein Beweis, dass es Engel nicht gibt. Viel spannender finde ich deshalb die Frage, welchen Platz oder auch welche Aufgabe sie in der Bibel haben. Engel bedeutet übersetzt Bote. Und das ist ihre Aufgabe. Sie überbringen Nachrichten von Gott oder helfen uns in seinem Namen. Im Übrigen spielen Engel eigentlich in der Bibel nur eine Nebenrolle. Durch zum Beispiel Gewalt, Neid, Habsucht und Betrug haben sich die Menschen von Gott entfernt. Aber Gott lässt das so nicht stehen, will uns eigentlich wieder in seiner Gegenwart haben. Also nutzt er in der Bibel die Engel, um uns zu leiten und im besten Fall wieder in seine Gegenwart zu führen. Im Grunde macht er das bis heute. Und auch wenn ich es nicht sicher sagen kann, so glaube ich doch, den ein oder anderen Engel bereits getroffen zu haben, der mich in Gottes Namen getröstet, gehalten oder wo nötig gestärkt hat. Benjamin Elsen, Antenne Thüringen, Redaktion der Evangelischen Freikirchen.
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Lost Frequencies, Are You With Me? Und jetzt gibt's wieder was ganz, ganz Neues. Also ganz toll. Am Anfang die Gitarre mag ich ja sowieso. Wunderbar. Neu auf der Antenne Thüringen Playlist, Stella Lefty mit Boston. Können wir jetzt zusammen laut machen. Macht gerade bei diesem Wetter noch mehr Spaß. 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
7: Guten Tag. Der Tankrabatt ist endgültig beschlossen. Nachdem Bundestag und Bundesrat das Gesetz am Freitag durchgewunken hatten, hat es jetzt auch Bundespräsident Frank-Walter Steinmeier unterschrieben.
8: Damit kann der neue Tankrabatt wie geplant am 1. Oktober, also an diesem Donnerstag, in Kraft treten. Wie schon im Frühjahr wird die Energiesteuer auf Diesel und Benzin um 14 Cent gesenkt. Inklusive Mehrwertsteuer ergibt das eine Steuererleichterung um knapp 17 Cent. Dieses Mal gilt der Rabatt für 3 Monate bis Ende des Jahres, um Autofahrer von den hohen Spritpreisen zu entlasten. Die Kosten von 2,5 Milliarden Euro sollen jeweils zur Hälfte zwischen Bund und Ländern aufgeteilt werden. Diana Kramer, Antenne Thüringen. Nachrichtenredaktion.
7: Union und SPD streiten über die geplante Pflegereform. Gesundheitsminister Carsten Linnemann will seine Pläne übermorgen ins Kabinett einbringen. Die SPD aber hält das bisherige Paket für zu einseitig. Heute soll deshalb weiter verhandelt werden.
9: Knackpunkt ist vor allem die Finanzierung. Die SPD will, dass sich auch Privatversicherte stärker beteiligen und fordert außerdem eine Begrenzung für die Eigenanteile im Pflegeheim. Linnemann lehnt einen solchen Pflegedeckel bisher ab. Ihm geht es erst einmal darum, die Leistungen für Pflegebedürftige zu sichern und die Beiträge stabil zu halten. Größere Strukturreformen sollen dann ab Oktober in einer Kommission beraten werden. SPD-Gesundheitsexperte Pantazis rechnet trotzdem noch vor Mittwoch mit einer grundsätzlichen Einigung. Thomas Bleskin, Antenne Thüringen, Nachrichtenredaktion.
7: Ein Fahrradfahrer ist in Arnstadt bei einem Unfall ums Leben gekommen. Der 84-Jährige war gestern mit dem Auto eines 76-Jährigen zusammengestoßen. Der Radfahrer starb laut Polizei noch an der Unfallstelle an seinen Verletzungen. Zur Unfallursache wird ermittelt. Dafür wurde auch ein Gutachter eingeschaltet. In Altenburg ist bei einer Fledermaus Tollwut entdeckt worden. Das hat es so hier noch nie gegeben, sagt das Landratsamt, betont aber auch, Menschen wurden zu keiner Zeit gefährdet. Gefunden wurde die Breitflügelfledermaus im Stadtgebiet. Fledermausschützer haben das Tier zum Veterinäramt gebracht, es wurde eingeschläfert. Die Infektion mit Tollwut wurde durch das Landesamt für Verbraucherschutz bestätigt. Die Behörden weisen darauf hin, findet ihr kranke oder tote Tiere, berührt diese bitte nicht. Das Risiko, sich anzustecken, sei aber sehr gering.
6: Blauer Himmel, Sonnenschein, 26 Grad heute, 26 Grad morgen, 26 Grad am Mittwoch. Donnerstag dann wieder ein bisschen Regen, vor allem dann auch nur am Nachmittag.
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6: Gleich 4 Minuten nach 1, Antenne Thüringen, der schnellste Verkehrsservice, A9 Richtung Nürnberg. In Höhe Kreuz-Rippachtal, liegen gebliebenes Fahrzeug dort auf dem Standstreifen und A73 in Richtung Suhl zwischen Eisfeld-Nord und Schleusingen, Vorsicht, kaputter LKW. Und im Ilmkreis zwischen Arnstadt und Dannheim, Vorsicht, Behinderung durch Vermessungsarbeiten, das Ganze hinter einer Kurve. Und Blitze haben wir auch in Bad Salzungen am Stadion, hat Christian eingesehen. Vielen Dank und gute Fahrt.
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6: Einen schönen Montagmittag.

0: passt noch besser bei dem Wetter, oder? Hier Blue Lagoon. Schön. Break My Stride. Antenne Thüringen in eurem Ohr. 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

0: war ein schönes Thema heute Morgen hier. Thema Haushalt. Björn Köbis hier im Studio. Schön, dass ihr mit dabei seid hier. Kurz vor 2:30 am Montag bei herrlichem Sonnenschein. Vielleicht habt ihr auch ein bisschen Haushalt gemacht. Muss ja auch sein. Und danach vielleicht ja das tolle Thüringen erkundet. Mal gucken, ob ein paar Schlösser irgendwo hängen. Ja, da haben wir erfahren heute Morgen, dass der Alex gerne bügelt und dass bei Anna das zu Hause der Mann macht. Okay. Auch erkannt und auch erledigt. Schön. Und das Thema Haushalt, man kann so vielschichtig drüber reden und quatschen und so ein paar Erfahrungen sammeln. Und jetzt wollte ich einfach nur wissen, wer in Thüringen hier auch im Haushalt so einen Stuhl hat. Wenn man nach Hause kommt, die Klamotten, die man nicht in die Dreckwäsche schmeißt, aber auch nicht wieder in den Schrank räumen kann. Was macht ihr damit? Auch so wie ich auf dem Stuhl? Dann schicken wir gerne mal eine WhatsApp-Nachricht einfach nach oben. Daumen nach oben schicken. Gerne hierher 0800 3x die 5 2550. Bin gespannt.
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0: Roxette auf Antenne Thüringen und jetzt die Thüringen-Reporter aus eurer Region.
1: Für Mittelthüringen, Cornelia Schiedloh.
2: Guten Tag. Das Thüringer Landwirtschaftsministerium hat Bioprodukte aus Thüringen ausgezeichnet. 6 Betriebe haben den Biopreis Thüringen 26 bekommen. Der erste Platz geht nach Weimar zum Lebensmittelhändler und Hersteller Obstnatur für den Streuobstwiesen Balsamico, der hier gemacht wird aus Äpfeln und Birnen von Streuobstwiesen. Leonie Straßburger.
3: Der ist nicht nur lecker, sondern erhält auch die artenreiche Kulturlandschaft. Ausgezeichnet wurden auch die Bio-Heu-Pellets-Sorte Heu und Salbei von Josephine und Andreas Reitberger aus Erfurt. Sie stellen aus dem Heu biozertifizierter Magerwiesen Tierfutter-Pellets mit verschiedenen Kräutern her. Für ihr pädagogisches Konzept sind Liane und Marie Schaf in Ollendorf im Kreis Sömmerda ausgezeichnet worden. Auf ihrem Bauernhof lernen mittlerweile Kinder und Jugendliche aus 20 Einrichtungen. Und zwar, wie ökologische Landwirtschaft funktioniert, von der Aussaat über die Ernte bis zur Verarbeitung. Und auch die Tierhaltung ist Thema.
2: Den Biopreis gibt es seit 10 Jahren. Er wird alle 2 Jahre vergeben. Diesmal haben sich 25 Thüringer Unternehmen mit insgesamt 43 Produkten und Konzepten beworben.
0: Sieht doch wunderbar aus, oder? Wir haben Sommer und das verlängern wir noch ein bisschen morgen und auch übermorgen mit tollstem Wetter und Temperaturen bis 26 Grad. Donnerstag sehe ich hier noch ein paar Regentropfen, vor allem am Nachmittag. Aber wollen wir uns damit heute beschäftigen? Nö. 2 Minuten nach 2:30. Es ist Antenne Thüringen hier, der schnellste Verkehrsservice. Wir gucken jetzt auf die A9 Richtung Nürnberg. In Höhe Kreuz Rippachtal, ein liegengebliebenes Fahrzeug auf dem Standstreifen. Dann A71 in Richtung Schweinfurt zwischen Erfurt-Bindersleben und im Kreuz Erfurt liegen Gegenstände auf der linken Spur. A71 in Richtung Sangerhausen zwischen dem Kreuz Erfurt und Erfurt-Bindersleben die linke Spur nach einem Unfall blockiert. Und A73 in Richtung Suhl zwischen Eisfeld Nord und Schleusingen. Vorsicht, kaputter LKW dort. Ein Blitzer haben wir auch in Bad Salzungen am Stadion in der 30er-Zone hat Christian eingesehen. Und wenn ihr noch was habt, dann eine Nummer für alles. WhatsApp, Verkehr und mehr. 0800 3x5 2550 und könnt auch alles, vor allem auch die Panzerblitze, abrufen mit dem Hashtag Verkehr. Und jetzt geht's los mit Tampa City. Weiter in Richtung Nachmittag. Self-Aware auf Antenne Thüringen. Hier ist Björn bei der Arbeit und schön, dass ihr mit dabei seid.

0: Britney Spears auf Antenne Thüringen. Crystal Zarandy wartet schon. Gleich Good Old Days, toller Song, Vorsicht, Ohrwurm und Avril Lavigne. Und weiter die Augen offen halten.
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0: Irgendwo hängt das Schloss mit den 10.000 Euro hier in Thüringen. Nur, wer findet's? Jetzt am Telefon. Der Björn hier, wer ist denn da?
2: Hallo, hier ist Lennart. Hi.
0: Lennart, grüß dich. Bist du wandern?
2: Genau, ich bin gerade wandern, richtig.
0: Mit Absicht oder Zufall oder ist es geplant gewesen heute? Oder?
2: Nee, es ist geplant heute, die Drachenschlucht in die Landgrafenschlucht zu bewandern.
0: Okay. Und da ist dir was aufgefallen?
2: Ja, da habe ich gerade, als wir Pause gemacht haben, ist mir im Gebüsch die Box aufgefallen.
0: Okay. Steht drauf, anrufen und das hast du jetzt gemacht.
2: Genau, richtig.
0: Okay, wo kommst du her, Lennart?
2: Aus Hannover, Niedersachsen.
0: Okay. Bist du ab und zu mal in Thüringen oder nur jetzt gerade im Moment?
2: Nur jetzt gerade im Moment, für okay. Jetzt 3 Tage.
0: Okay, also Drachenschlucht besuchen, aus Hannover hierher gekommen und mal gucken, was da so drin ist.
2: Genau, ja.
0: Kurz erklärt, Antenne Thüringen macht die Schatzsuche, überall hängen Schlösser. Wenn man es findet, ruf mal an, genauso wie du. Und da muss man nicht in Thüringen wohnen, da kann man auch nur mal hier zu Gast als Tourist sein. Warum denn nicht? Herzlich willkommen, Lennart, erstmal.
2: Hallo, ja, das ist sehr schön hier.
0: Genau, welche Nummer hast du an dem Schloss?
2: Die 60.
0: Ist der Code 3157.
2: 3157.
0: Bis 10.000 Euro können drin sein, gell, das weißt du.
2: Belantes, das Abenteuer reicht, dein Ticket ins Abenteuer.
0: Yeah, da hast du jetzt gleich das nächste Ziel. Belantes, in der Nähe von Leipzig, da kannst du dann hin und kannst den ganzen Tag im

0: Freizeitpark verbringen.
1: Ah, okay, sehr cool. Vielen lieben Dank.
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6: 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Die Belastungssituation ist für Allergiker absolut entspannt. 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

0: Avril Lavigne auf Antenne Thüringen. Das Tolle. Glückwunsch nochmal an Lennart aus Hannover. Macht hier gerade Touristi-Urlaub in der Drachenschlucht und hat eben nebenbei mal so ein Schloss aufgemacht. Tickets für Belantes waren drin. 10.000 Euro warten weiter darauf auf den Finder. Ja, fast alle hier in Thüringen sind im Fieber. Jasmin hat uns angerufen hier.
1: Ich bin gerade auf dem Weg nach Neuhaus und halte schon immer so die Augen offen und bin total aufmerksam und glaube ich so langsam noch nie hierher gefahren in meine Heimat, weil ich immer der Hoffnung bin, dass ich irgendwo so ein Schloss entdecke in der Einöde. Ich bin gespannt.
0: Ja, nicht gleich Einöde, ist doch toll bei dir. Also Jasmin, dann weiter Augen offen halten. Vielleicht findest du ja das 10.000 Euro Schloss.

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4: Habt einen schönen Montag. Jens Spahn schmeißt hin. Verlässt nach 4.

0: Ärgert den Haushaltsausschuss. Und jetzt sind die News, die heute Nachmittag wichtig sind. Wir haben es gleich schon 14 Uhr.
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2: Guten Tag. Der frühere Unionsfraktionschef Jens Spahn zieht sich aus dem Haushaltsausschuss des Bundestages zurück. Das hat sein Büro bestätigt. Vorher hatte es in der Union Unmut über Spahns Verhalten gegeben. Er hatte 2 Sitzungen verpasst, angeblich weil sein Kind krank war. Gleichzeitig wurde aber ein Foto öffentlich, das Spahn mit seiner Familie auf Sardinien zeigt. Erst im Sommer war Spahn von seinem Posten als Unionsfraktionschef im Bundestag zurückgetreten. Auslöser war hier parteiinterne Kritik, weil Spahn und sein Mann mit Hilfe einer Leihmutter in den USA Eltern eines Babys geworden waren. Die Pflegereform wird zur Zerreißprobe für die schwarz-rote Koalition. Die SPD hat angekündigt, die geplante Reform des CDU-geführten Gesundheitsministeriums zu blockieren, wenn sie nicht überarbeitet wird. Um die Wogen zu glätten, soll es noch heute ein internes Spitzentreffen in Berlin geben.
3: Wegen eines Milliardendefizits sei das Geld in wenigen Monaten schlichtweg alle, warnen die Pflegekassen. Gesundheitsminister Lindemann drückt aufs Tempo und will seine Reformpläne schon übermorgen durch das Kabinett bringen. Ihm geht es vor allem ums Sparen. Strukturelle Reformen sollen erst ab Oktober in einer Kommission beraten werden. Die SPD will aber kein reines Sparpaket zulasten der Betroffenen durchwinken. Sie fordert unter anderem einen Pflegedeckel, um den Anstieg der Eigenanteile für einen Platz im Heim zu begrenzen. Katrin Müller, Antenne Thüringen, Nachrichtenredaktion.
2: Der Erfurter Zoll hat die Friseur- und Kosmetikbranche in Sachen Schwarzarbeit kontrolliert. In Thüringen waren die Beamten in 36 Geschäften unterwegs. Überprüft wurde unter anderem, ob der Mindestlohn von 13,90 Euro die Stunde eingehalten wird und alle Beschäftigten ordentlich angemeldet sind. In 37 Fällen wurden Unregelmäßigkeiten festgestellt. In einem Nagelstudio in Ilmenau leitete der Zoll direkt vor Ort Ermittlungsverfahren ein. Hier soll gegen ausländerrechtliche Bestimmungen verstoßen worden sein.
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2: Der Arbeitsmarkt stabilisiert sich langsam. Die Unternehmen bauen weniger Stellen ab. Das Beschäftigungsbarometer des Münchner IFO-Instituts ist den 3. Monat in Folge gestiegen. Eine echte Erholung sehen die Fachleute aber noch nicht.
4: Lichtblicke gibt es vor allem bei den Dienstleistern. Dort wollen mehr Unternehmen Personal einstellen als abbauen. Neue Leute suchen zum Beispiel Ingenieurbüros sowie Rechts- und Steuerberatungen. In der Industrie und im Handel werden dagegen mehr Stellen gestrichen. Allerdings gibt es auch Industriebetriebe, die zusätzliche Mitarbeiter suchen, etwa in der Lebensmittelbranche. Bei den Leiharbeitsfirmen wächst ebenfalls die Hoffnung und auf dem Bau hat sich zuletzt kaum etwas verändert. Thomas Bleskin, Antenne Thüringen, Nachrichtenredaktion.
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0: Euch einen schönen Nachmittag. Hier ist Antenne Thüringen mit dem aktuellen Wetter. Und es ist einfach das Sommer-Comeback zum Ende September. Wir haben in Eisenberg 26 Grad, Königssee mit dabei mit 28 Grad. Wow! In Magdeburg 25 Grad. Und natürlich, die Sonne ist da, die ist draußen. Natürlich ist es trocken und bis zu 27 Grad oder sogar mehr teilweise, wie eben in Königssee, sind heute drin. Aber lasst euch nicht täuschen. Die Nacht wird trotzdem frisch, 8 bis 13 Grad, aber dafür sternenklar. Der Himmel und morgen machen wir dann das Ganze nochmal mit dem tollen Wetter und den tollen Werten. Höchstens der Norden dann, der bekommt dann morgen ein paar Wolken ab.
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0: 2:03 ist es. Hier ist Antenne Thüringen, der schnellste Verkehrsservice für euch. A4 Richtung Frankfurt, gucken wir drauf. Zwischen Eisenach Ost und Eisenach West aufpassen. Hier liegen Gegenstände auf der linken Spur. Genau dasselbe nochmal, nur auf der A71 Richtung Schweinfurt. Aufpassen zwischen Erfurt-Bindersleben und dem Kreuz Erfurt. A72 Richtung Chemnitz. Zwischen Plauen Ost und Treuen, hier liegen Reifenteile auf der rechten Spur. Und noch wichtig, für die A73 Richtung Suhl, zwischen Eisfeld Nord und Schleusingen, ein kaputter LKW, der hier für Verkehrsbehinderung sorgt. Bei den Blitzern gerade nur ein einziger am Start, den hat uns Christian gemeldet, Dankeschön dafür. Und da steht in Bad Salzungen am Stadion ungefähr, wo 30 erlaubt sind. Und wenn ihr das so machen wollt wie Christian und was melden wollt, eine Verkehrsmeldung, Stau, Blitzer, wie auch immer, 0800 3x die 5 2550, das ist eure Nummer. Danke euch und eine gute Fahrt.
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0: 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Hi zusammen, heute mal nur mit Elena. Ivo kommt morgen wieder, aber wenn ich heute schon mit euch alleine bin, müssen wir

reden. In 6 Minuten klären wir hier was, was mich wirklich ehrlich beschäftigt. Geht man alleine feiern? Oder allgemein, was macht ihr alles alleine, was andere sonst in der Gruppe oder zu zweit machen? Weil eine Freundin von mir hat am Wochenende gesagt, ja, also ich gehe heute alleine in den Club. Ich so, hä? Alleine? Die hat mich nicht mehr eingeladen, aber gut. Also ich habe da eine steile Meinung und ich wette, ihr werdet mir widersprechen. Also in 6 Minuten eure Stories, eure Regeln und eure besten und schlimmsten Soloabende. Schickt sie rein. 0800 3x die 5 zu 550 schon mal. Und jetzt für euch Bibi Rexha, Faithless. New Religion ist das.

Imagine Dragons follow you auf Antenne Thüringen. Elena ist hier für euch heute allein. Und wenn ihr aber gerade im Büro sitzt oder im Auto, ich brauche einmal bitte kurz eine ehrliche Meinung von eurer Seite, okay? Ich behaupte, alleine feiern gehen ist komisch, ist irgendwie ungewohnt, also macht man nicht. Sage ich zumindest, Punkt, okay? Weil folgendes, am Wochenende sagt eine Freundin zu mir, ich gehe heute einfach mal alleine los. Jo, ich brauche niemanden. Und ich habe innerlich direkt so ein Bild im Kopf gehabt, da gehst du halt allein feiern, holst dir was zu trinken, tanzt vielleicht zu so ein paar Songs, und dann? Was dann? Und deshalb will ich jetzt wissen, bin ich da altmodisch oder ist das eigentlich das Zeichen für, ich habe mein Leben komplett im Griff, wenn ich alles auch alleine machen kann? Also ruft kurz durch 0800 3x die 5 2550 oder schreibt mir gerne WhatsApp. Eine Frage, was würdet ihr komplett entspannt alleine machen und warum? Wie sind da eure Erfahrungen? Und ich verspreche, ich bewerte nicht. Ich sammle heute nur eure besten Solo-Moves und sammle vielleicht auch ein bisschen Mut für mich selbst.

Oh, und dazu noch Shakira, Shakira. Passt wie die Faust aufs Auge heute. Schönen Montag euch. Hier ist Antenne Thüringen. Elena ist für euch da. Heute ist aber auch der Tag dafür, gell? Für sommerliche Musik, nochmal Gesicht in die Sonne halten, ein kaltes Getränk, ein Eis. Also Herbst macht nochmal Pause diese Woche und ich hoffe, ihr nutzt den Tag heute richtig ausgiebig. Sagt gerne Bescheid auf WhatsApp mit einem Foto, wie ihr das Sommerfinale heute so verbringt. Und Antenne Thüringen wünscht euch viel Spaß und begleitet euch natürlich jetzt mit Coldplay und BTS My Universe.

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Tayo Cruz, World in Our Hands, für euren Montagnachmittag mit Antenne Thüringen. Schön, dass ihr da seid. Und wir gucken jetzt hier zusammen aufs Wetter. Es fühlt sich an wie Sommer, aber es hat schon ein bisschen eher Herbstflair, der Tag heute. Wir haben in Bad Sulza 26 Grad, Nordhausen mit dabei mit 25 Grad und in Stadt Ilm 27 Grad. Das ist heute so ungefähr das Maximum, was wir erreichen, um die 27 Grad. Die Wolken stören uns heute auch dafür kaum, nur schön sonnig und trocken. Auch in der Nacht sind die Wolken kein Problem, aber die Werte trotzdem kühl, ist ja auch Herbst, ne? 8 bis 13 Grad, so tief wird es gehen. Und heißt morgen früh dann nochmal einpacken, aber Zwiebeln.

0: Look auf jeden Fall, das steht an, weil am Tag ist es genauso schön und warm wie heute. Es ist jetzt 2:30, hier ist Antenne Thüringen, der schnellste Verkehrsservice mit 2 Meldungen von den Straßen. Einmal von der A70 Richtung Bayreuth. Das Kreuz Bamberg in der Überfahrt zur A73 Richtung Nürnberg. Aufpassen, hier ist ein Fahrradfahrer auf der Fahrbahn unterwegs. Und weiterhin auf der A73 Richtung Suhl zwischen Eisfeld Nord und Schleusingen. Vorsicht, hier sorgt ein kaputter LKW für Verkehrsbehinderungen. Bei den Blitzern mittlerweile 2 Stück, die uns bekannt sind. Der immer noch von aus Bad Salzungen am Stadion wird hier geblitzt. Und noch zwischen Gorndorf und Unterwellenborn einer. Und wer noch mehr hat für uns, gerne Bescheid geben unter der Nummer für alles. WhatsApp-Verkehr und mehr. 0800 3x5 2550. Danke euch und eine gute und sichere Fahrt.
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0: Hallo zusammen, heute mal nur mit Elena. Ivo kommt morgen wieder, aber es ist heute ein wunderschöner Montag. Wirklich, der Sommer gibt heute nochmal eine Zugabe. Und wenn ich euch auch nochmal schon mal eine andere Art der Vorfreude geben kann, über nächstes Wochenende, also das vom 9. bis zum 11. Oktober ist es, da ist ja wieder Zwiebelmarkt in Weimar. Ich meine, das ist eh immer ein Highlight, ne? Die volle Dröhnung an Zwiebel, wie es nur geht. Aber dieses Jahr, wisst ihr, wer da am Samstag dabei ist? Der Typ hier an der Gitarre, Kamrat. Gleich ist er hier mit Love Sober am Start. Und am Samstag, 10. Oktober in Weimar bei der Antenne Thüringen Bühne auf dem Goetheplatz. Also tragt's in den Kalender ein. Hier ist nochmal der Vorgeschmack.

0: mit der perfekten Welle. Wäre schön, jetzt zu dem Wetter noch ins Wasser springen zu können. Freibäder haben zu, wir machen aber das Beste draus. Elena hier von Antenne Thüringen, hi zusammen. Kennt ihr diesen Moment der Realisation? Nach dem Motto, Moment mal, der Künstler hier ist deutsch? You know where to find me when you need Tiffany Harris, gleich mit was ganz, ganz Neuem, Find Me. Es stellt sich jetzt raus, sie kommt aus Deutschland. Ob ich das ein bisschen zu spät gecheckt habe, wie wir alle irgendwie, kann sein. Aber ihr ist dasselbe passiert wie Alphaville, Lou Bega, Fool's Garden. Alles Bands, bei denen es zu spät verstanden wird, dass sie eigentlich aus Deutschland kommen. Hab's auch erst zufällig durch ein Video entdeckt.
1: Mein größter Flex als Artist ist auch mein größtes Problem. Nämlich, viele kennen meine Songs, aber niemand kennt mich. Also hi, ich bin Tiffany Harris und ich gehe im November auf Tour. Also kommt alle rum.
0: Ja, okay, gut zu wissen. Also wer die Newcomerin feiert im November, ist auf Tour, wie sie sagt. Und in 3 Minuten gleich bei Antenne Thüringen.
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0: Mike and the Mechanics. Another cup of coffee. Wenn ihr jetzt auch noch eine Tasse Kaffee braucht gegen das Nachmittagstief, gönnt euch. Antenne Thüringen begleitet euch. Elena ist hier am Start. Und vor allem, wenn es euch mal hilft, wachsamer zu sein, der Kaffee, dann erst recht, weil ihr dürft doch echt nicht das 10.000-Euro-Schloss übersehen.
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0: Willkommen, willkommen in Woche 3 unserer Schatzsuche. Und unsere Schatzkarte auf antennethüringen.de, die ihr auschecken könnt, die ist pickepacke voll. Ey, so viel habt ihr schon gefunden in ganz Thüringen. Aber das ist natürlich längst nicht alles. Also hallo, natürlich hängen in Thüringen noch mehr als genug Schatzschlösserchen für euch. Ihr müsst sie eben nur finden. Wenn ihr eins habt, ruft er uns an. Wir geben den Code und dann habt ihr euren eigenen persönlichen Schatz. Es könnte Bares sein, Konzertkarten oder nur so 10.000 Euro. Und ihr wisst natürlich, Richtung Feierabend, da teilen wir gerne auch ein paar Tipps aus, damit ihr euren Heimweg vielleicht ein bisschen anders gestalten könnt, einen Umweg nehmen könnt. Deshalb halbe Stunde, dann gebe ich euch einen Tipp hier bei Antenne Thüringen.
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12: Euch einen schönen Nachmittag. Großeinsatz an einer Tankstelle in Nordhausen. Ein Mann ist lebensbedrohlich verletzt worden. Und jetzt alle News, die heute Nachmittag wichtig sind. Wir haben es 15 Uhr.
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13: Guten Tag. In Nordhausen hat es heute Mittag

0: einen Großeinsatz an einer Tankstelle gegeben. Rettungskräfte, Feuerwehren und Polizei waren am Darweg im Einsatz. Bei Wartungsarbeiten an der Tankstelle gab es eine Verpuffung. Ein 54-jähriger Mitarbeiter wurde schwerst verletzt, sagt die Polizei. Er wurde mit einem Rettungshubschrauber in eine Spezialklinik geflogen. An der Tankstelle entstand ein noch nicht bezifferbarer Sachschaden. Für Unbeteiligte bestand keine Gefahr, heißt es. Der Betrieb an der Tankstelle wurde erstmal eingestellt. Die Umstände, wie es zur Verpuffung kam, werden jetzt geprüft. Auch das Amt für Arbeitsschutz ermittelt. Union und SPD streiten über die geplante Pflegereform. Gesundheitsminister Carsten Lindemann will seine Pläne übermorgen ins Kabinett bringen. Die SPD aber hält das bisherige Paket für zu einseitig. Heute soll deshalb weiter verhandelt werden.
1: Knackpunkt ist vor allem die Finanzierung. Die SPD will, dass sich auch Privatversicherte stärker beteiligen und fordert außerdem eine Begrenzung für die Eigenanteile im Pflegeheim. Lindemann lehnt einen solchen Pflegedeckel bisher ab. Ihm geht es erst einmal darum, die Leistungen für Pflegebedürftige zu sichern und die Beiträge stabil zu halten. Größere Strukturreformen sollen dann ab Oktober in einer Kommission beraten werden. SPD-Gesundheitsexperte Pantazis rechnet trotzdem noch vor Mittwoch mit einer grundsätzlichen Einigung. Thomas Bleskin, Antenne Thüringen, Nachrichtenredaktion.
0: In Greiz müssen rund 390 Haushalte auch weiter ohne Gas auskommen. Seit Donnerstag sind sie nach einem Gasleck vom Netz abgeschnitten. Die Reparatur ist schwierig. Die defekte Stelle liegt unter Bahngleisen, ist damit nicht direkt zugänglich. Bis gegen Mitte der Woche soll jetzt eine Übergangslösung geschaffen werden, sagt die Greizer Energieversorgung. Eine Ersatzleitung, für die aber auch Tiefbauarbeiten nötig sind. Ist das Rohr verlegt, müsse dann jeder einzelne Haushalt überprüft und wieder an die Versorgung angeschlossen werden. Wer warm duschen will, kann das in Containern tun. Die hat das Technische Hilfswerk am Wochenende aufgebaut. Der Tankrabatt ist endgültig beschlossen. Nachdem Bundestag und Bundesrat das Gesetz am Freitag durchgewunken hatten, hat es jetzt auch Bundespräsident Frank-Walter Steinmeier unterschrieben.
2: Damit kann der neue Tankrabatt wie geplant am 1. Oktober, also an diesem Donnerstag, in Kraft treten. Wie schon im Frühjahr wird die Energiesteuer auf Diesel und Benzin um 14 Cent gesenkt. Inklusive Mehrwertsteuer ergibt das eine Steuererleichterung um knapp 17 Cent je Liter. Dieses Mal gilt der Rabatt für 3 Monate bis Ende des Jahres, um Autofahrer von den hohen Spritpreisen zu entlasten. Die Kosten von 2,5 Milliarden Euro sollen jeweils zur Hälfte zwischen Bund und Ländern aufgeteilt werden. Diana Kramer, Antenne Thüringen Nachrichtenredaktion.
3: Dankeschön an die News. Und wir gucken jetzt hier gemeinsam zum Wetter hier bei Antenne Thüringen. Heute ist so ein Tag, der euch irgendwie komplett austrickst. Nachmittags ist Spätsommer, nachts dann plötzlich doch Herbst angesagt. Aber erstmal zum Spätsommer. Die Werte in Gera 26 Grad, Wasungen meldet 24 Grad und in Greußen haben wir 25 Grad. Wir bleiben trotzdem noch schön sonnig und vor allem trocken. Bis zu 27 Grad sind auch drin und die gehen dann natürlich in der Nacht runter. Es kühlt ab spürbar auf 8 bis 13 Grad. Dafür wird es einen sternklaren Himmel geben. Und morgen, der Dienstag, da gibt es wieder das Sommerfeeling. Viel Sonne, wieder warm. Nur im Norden ziehen zeitweise ein paar Wolken auch mal durch. Bei maximal 24 bis 27 Grad.
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3: 3:03 ist es jetzt. Antenne Thüringen, der schnellste Verkehrsservice für euch. Wir drücken einmal ganz fest alle die Daumen, dass die Verkehrslage so übersichtlich bleibt, auch Richtung Feierabend. Nur eine Meldung, A71 Richtung Sangerhausen. Zwischen Bad Neustadt und Mellrichstadt. Aufpassen, hier liegen Reifenteile auf der Fahrbahn. Und sonst gucken wir jetzt schon zu den Blitzern. Zwischen Gorndorf und Unterwellenborn wird geblitzt. Und wenn ihr noch was gesehen habt, Staus, Verkehrsmeldungen, Blitzer, jederzeit Bescheid geben unter der 0800 3x die 5 2550. Danke euch und eine gute und sichere Fahrt.
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3: Hallihallo, einen schönen Nachmittag euch. Das sind so zwei Sachen gerade, die passen bei euch auch nicht in den Kopf rein, oder? Heute bis zu 27 Grad heißt, ihr könntet euch wirklich noch einen Sonnenbrand holen. Aber diese Woche kommt einfach schon der Oktober. Hilfe, wann ist das denn passiert? Einerseits nochmal irgendwie Eis essen, aber Kürbissuppe ist ja auch schon Zeit dafür. Vielleicht gibt es ja ein Kürbiseis irgendwo in Thüringen, um mal beides zu vereinen. Wenn ja, meldet euch, wäre cool. Und bei uns in Thüringen gibt es jetzt aber erstmal einfach die beste Musik von heute und eure Feierabendbegleitung 2 in 1. Jetzt Katy Perry, Watch It Burn. Schön, dass ihr bei uns seid.

Ist der nicht knuffig mit der Stimme von Marie Larsen? Oh, ich sehe schon dazu ein gemütlicher Spaziergang mit Kaffee oder Eis in der Hand. Wetter bietet beides an und der im Ohr auf Antenne Thüringen. Richtig gut. Elena hier für euch. Hallo zusammen. Aber ja, was machst du eigentlich an dem einen Tag, wo du weißt, ja, das ist jetzt so die letzten warmen Tage des Jahres, muss man auch irgendwie nutzen, gell? Ich meine, in Thüringen hat kein einziges Freibad mehr offen, außer ihr habt was anderes gehört, dann sagt mir gerne Bescheid. In See jetzt springen, ugh. Das ist dann wieder zu kalt. Also, was macht er heute? Wie nutzt ihr den geilen Tag? Und vor allem, macht er auch vielleicht was alleine? Da sprechen wir heute auch darüber. Wo könnt ihr was problemlos alleine unternehmen, ohne euch komisch zu fühlen? Sagt Bescheid an der 0800 3x die 52550 oder schreibt eine WhatsApp. Und euch einen schönen Montag mit Antenne Thüringen. Glockenbach begleitet euch durch mit Declan J. Donovan. Better Days!

18.21 Uhr ist es. Hier läuft Antenne Thüringen. Elena ist da für euch mit einem Tipp für alle Schatzsucher. Ihr wisst ja Bescheid. Überall in Thüringen sind unsere Schatzschlösser aufgehangen. Findet ihr eins, ruft da an und wir machen das Ding zusammen auf. Und weil ich weiß, viele von euch gucken gerne am Feierabend nochmal nach so einem Schlösschen, vielleicht bei der Gassi-Runde, sonst noch wo, habe ich hier einen Tipp. Okay, folgendes. Das ist ein Ort, da bin ich zum Beispiel sehr gerne. Das ist in Jena. Und Jena hat ja mehrere Bahnhöfe. An einem dran ist da ein schöner Park. Und wenn er da genauer im Grün nachguckt, wird euer Nachmittag besonders schön. Ja, ich weiß, bei jedem von euch ist jetzt gerade Route wird neu berechnet im Kopf, wie bei Google Maps diese eine Stimme. Aber ja, macht er dann ja alles richtig. Wenn er vorbeiguckt, habt ihr dann vielleicht auch das Schloss gefunden.

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0: bei einem Arbeitsunfall ist in Nordhausen ein Mann schwerst verletzt worden. An einer Tankstelle hat es bei Wartungsarbeiten offenbar eine Verpuffung gegeben, sagt die Polizei. Ein 54-jähriger Mitarbeiter erlitt schwerste Verbrennung. Er wurde per Hubschrauber in eine Spezialklinik geflogen. Die Tankstelle am Dahweg bleibt vorerst geschlossen. Wie es zu der Verpuffung kommen konnte, dazu wird jetzt ermittelt. Bundespräsident Steinmeier würdigt die Bedeutung des Bundesverfassungsgerichts. Als Garant für Freiheit, Menschenwürde und Rechtsstaat werde es heute genauso dringend gebraucht wie bei der Gründung, sagte er zum 75. Geburtstag des Gerichts. Es sei entscheidend, um die Demokratie gegen Extremisten zu verteidigen. Ex-Unionsfraktionschef Spahn verzichtet jetzt auch auf seinen Sitz im Haushaltsausschuss. Das hat sein Büro bestätigt. Vorher hatte es in der Union Unmut über Spahns Verhalten gegeben. Er war zu den ersten Sitzungsterminen nicht gekommen, hatte das mit einem kranken Kind begründet. Gleichzeitig wurde ein Foto öffentlich, das ihn mit seiner Familie auf Sardinien zeigt. Viele Abgeordnete sahen deshalb die Glaubwürdigkeit der CDU weiter beschädigt. Und jetzt die Thüringen-Reporter für eure Region.
1: Für Mittelthüringen, Leonie Straßburger.
2: Guten Tag. In Ilmenau haben Diebe Werkzeuge im Wert von 10.000 Euro aus einer Firma gestohlen. Die Polizei sucht jetzt Zeugen zu dem Einbruch. Am Wochenende sind Unbekannte in eine Firma für Werbetechnik eingebrochen und haben Akkuwerkzeuge und einen Schweißerschirm mit Absaugung gestohlen. Neben dem Diebesgut in Höhe von 10.000 Euro haben die Täter auch noch durch den Einbruch einen Sachschaden von mindestens 1.000 Euro verursacht. Stillen und Wickeln kann unterwegs für Familien schnell mal schwierig werden. In Weimar wird deshalb ab heute bis Sonntag zur Weltstillwoche auch auf Still- und Wickelorte aufmerksam gemacht. Hier können Mütter und Familien einen ruhigen Ort zum Stillen oder Wickeln finden, ohne etwas kaufen oder essen zu müssen. Außerdem gibt es in Weimar eine wöchentliche Baby- und Kleinkindsprechstunde bis zum 3. Geburtstag, wo Familien unterstützt werden, zum Beispiel Babysignale zu erkennen. Auch Eltern-Kind-Gruppen und Elterncafés werden im Rahmen der Weltstillwoche vorgestellt. Außerdem gibt es Veranstaltungen zum Stillen und allen Themen rund um Babys für werdende und frisch gebackene Eltern. Bei den Familienangeboten der Stadt Weimar könnt ihr eure Einrichtung auch noch als Still- und Wickelort auszeichnen lassen.
3: Einen schönen Nachmittag euch mit Antenne Thüringen. Wir gucken jetzt gemeinsam hier aufs Wetter und das kann man schon sagen, es ist ein Sommer-Comeback heute. Wir feiern das auf jeden Fall. Wir haben in Schmölln 26 Grad, Kaltennordheim meldet 23 Grad und Ebeleben wieder mit am Start mit 25 Grad. Natürlich ist die Sonne draußen, der Himmel blau, die Wolken kaum da und bis zu 27 sollten auch heute noch drin sein. Aber lasst euch trotzdem nicht täuschen, die Nacht wird trotzdem noch frisch, 8 bis 13 Grad und sternenklarer Himmel dafür. Und morgen dann, der Dienstag, machen wir das Ganze nochmal mit den tollen Werten und dem tollen Wetter. Höchstens der Norden, der bekommt dann schon ein paar mehr Wolken ab. 4 Minuten nach 4:30 ist es. Antenne Thüringen, hier der schnellste Verkehrsservice für euch. Relativ übersichtlich gerade, hoffentlich bleibt es dabei. Nur eine Meldung gerade von den Straßen. A71 Richtung Schweinfurt. Die Auffahrt Erfurt-Gispersleben gerade gesperrt. Es ist aber eine Umleitung ausgeschrieben. Die nutzen. Und bei den Blitzern auch nur einer gerade am Start. Zwischen Gorndorf und Unterwellenborn wird hier geblitzt. Sonst wissen wir aber noch von gar nichts. Das heißt, wenn ihr was gesehen habt, sagt Bescheid unter der 0800 3x5 2550. Gute Fahrt euch. Dankeschön.
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3: Einen schönen Montag euch. Das war gestern auch wirklich ein Gänsehautmoment für alle Fans der 80er. George Michael, eine Legende, wird bei den MTV VMAs in der sehr großen Preisverleihung performt von Teddy Swims. Riesige Tribute-Show für George Michael war das. So viele Künstler auf der Bühne und mittendrin eben Teddy Swims, der diesen legendären Song singt. Das war einfach, oh, altbekanntes trifft auf neues, alle sind happy. Und jetzt stellt euch mal diese Stimme von Teddy Swims auf dem Song vor, dieses warme, raue, hat einen echt mitgenommen. Und gleich ist auch hier am Start Teddy Swims mit Mr. Know-It-All auf Antenne Thüringen nach Purple Disco Machine, All My Life. Schön, dass ihr bei uns seid.

0: Crowded House, Don't Dream It's Over für euren Weg Richtung Feierabend mit Antenne Thüringen. Es ist jetzt 3:30, Zeit für die Nachrichten.
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2: Guten Tag.

0: 15.41 Uhr haben wir es. Antenne Thüringen läuft mit Elena für euch hier am Start. Und wir sammeln heute eure Allein-Allein-Moves. Sachen, die andere nur zu zweit machen, aber ihr macht das Ganze lieber allein, weil ihr braucht eh niemanden. Also, weil ich bleib dabei. Alleine feiern gehen tatsächlich, finde ich immer noch interessant. Konzerte besuchen alleine hätte ich jetzt auch nicht gemacht, aber so alleine essen gehen oder in den Park legen, gehe ich komplett mit. Aber was macht ihr eigentlich auch super gerne alleine? Eine Freundin von mir war am Wochenende allein feiern und ich frage mich, würdet ihr das auch machen, beziehungsweise was ja, was nicht? Jörg aus Ilmenau hat sich da gemeldet und er sagt, er geht allein gerne in die Pilze, wie er sagt, weil da habe ich meine Ruhe und muss niemanden ewig suchen. Klingt, als ob es auf einer wahren Begebenheit basiert. Also ich hoffe, du hast niemanden verloren im Wald, Jörg. Gut, aber weiter geht's. Katharina aus Meiningen sagt auch noch, shoppen liebt sie alleine, kann sie sich Zeit lassen und in egal welchen Laden gehen und stöbern in ihrem Tempo. Oder, was sie auch gerne macht, Katharina geht auch alleine auf Konzerte. Und die Aussage finde ich tatsächlich mega stark. Ich zitiere, bevor ich mir die Erinnerung nehme, weil keiner mitkommt, mache ich es dann alleine und habe einen tollen Abend. Wow, finde ich richtig, richtig mega stark. Gute Einstellung, gerne mehr davon. Aber jetzt mal ihr. Was macht ihr bewusst alleine, was andere eher mit jemandem zusammen machen würden? 0800 3x die 5 2550. Ein Satz reicht. Ich mache alleine, weil...
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0: Es ist 7:04, Antenne Thüringen läuft bei euch mit Elena hier für euch am Start. 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Das wollte ich nur mal so erwähnen, lass das mal reinsickern, ne? 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
1: Euch einen schönen Montag. Großer Einsatz von Polizei und Feuerwehr heute Mittag in Nordhausen. An einer Tankstelle hat es einen Unfall gegeben. Jetzt alle News, die heute Nachmittag wichtig sind. Es ist kurz nach vier.
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2: Guten Tag. Bei einem Arbeitsunfall ist in Nordhausen ein Mann schwerst verletzt worden. An einer Tankstelle hat es bei Wartungsarbeiten offenbar eine Verpuffung gegeben, sagt die Polizei. Ein 54-jähriger Mitarbeiter erlitt dabei heute Mittag schwerste Verbrennung. Er wurde per Hubschrauber in eine Spezialklinik geflogen. Die Tankstelle am Dahweg bleibt vorerst geschlossen. Wie groß der Sachschaden ist, kann noch nicht beziffert werden. Vor Ort waren auch Feuerwehren aus der ganzen Region. Wie es zu der Verpuffung kommen konnte, dazu wird jetzt ermittelt. Auch das Amt für Arbeitsschutz ist involviert. Bundespräsident Frank-Walter Steinmeier hat die Bedeutung des Bundesverfassungsgerichts gewürdigt. Als Garant für Freiheit, Menschenwürde und Rechtsstaat werde es heute genauso dringend gebraucht wie bei der Gründung, sagte er zum 75. Geburtstag des Gerichts.
3: Viele Menschen in unserem Land sorgen sich um unsere Demokratie und unseren Rechtsstaat, sind beunruhigt über das Erstarken von Kräften an den politischen Rändern, die beides, die Demokratie und den Rechtsstaat, als das System diskreditieren und in Frage stellen. Diese Sorgen sind verständlich, aber gerade deshalb sage ich hier gleich zu Anfang, das Grundgesetz gilt, es gilt für alle in allen deutschen Ländern.
2: Das höchste deutsche Gericht wurde am 28. September 1951 offiziell eröffnet. Es wacht darüber, dass das Grundgesetz der Bundesrepublik eingehalten wird. Wegen versuchten Totschlags ermittelt die Polizei im Weimarer Land gegen einen 43-Jährigen. Schon am Mittwoch soll er in der Landgemeinde Ilmtal-Weinstraße eine 69-jährige Frau angegriffen haben, teilte die Polizei heute mit. Beide kannten sich. Der Mann schlug mit einer Eisenstange in Richtung der Frau. Sie konnte die Schläge aber abwehren und wurde leicht verletzt. Der 43-Jährige sitzt inzwischen in Untersuchungshaft. Zu den Hintergründen wird weiter ermittelt. Auf dem Rhein wird es für Frachtschiffe immer schwieriger. Nach Angaben des Bundesverbands der deutschen Binnenschifffahrt sind auf dem besonders betroffenen Mittelrhein nur noch vereinzelt Güterschiffe unterwegs. An mehreren Pegeln wurden inzwischen historische Tiefstände gemessen.
4: Vor allem zwischen St. Goar und Mainz in Rheinland-Pfalz gibt es kaum Wasser. Die wenigen Schiffe, die dort noch durchkommen, können deutlich weniger laden. Das trifft vor allem Raffinerien und Chemie- und Stahlwerke, die große Mengen über den Rhein transportieren. Laut einem Experten des Instituts der deutschen Wirtschaft sind wichtige Lieferwege inzwischen weitgehend unterbrochen. Etwas Hoffnung gibt's aber. In Köln sollen die Wasserstände zum Ende der Woche wieder steigen, in Kaub am Mittelrhein ab dem kommenden Wochenende. Zoe Tassovali, Antenne Thüringen, Nachrichtenredaktion.
1: Dankeschön an die News. Und jetzt gucken wir direkt hier zum Wetter bei Antenne Thüringen. Es fühlt sich an wie Sommer und es ist auch noch ein bisschen Spätsommer, klar. In Bösenegg haben wir 26 Grad, Bad Salzungen mit dabei mit 25 Grad und Weißensee meldet sogar 27 Grad. Das ist auch heute schon das ziemliche Maximum, was wir ungefähr erreichen werden. Dazu noch sonnig und trocken. Herbstflair bleibt aber trotzdem, vor allem in der Nacht. Es kühlt ziemlich gut runter auf 8 bis 13 Grad. Wird aber eine sternklare, trockene Nacht. Und morgen, der Dienstag, da macht eigentlich nur noch Copy and Paste zum heutigen Tag. Die Werte auch wieder bei 24 bis 27 Grad. Leichte Bewölkung möglich, vor allem Richtung Norden, aber sonst weiterhin schön sonnig und trocken.
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1: 5:05 ist es gleich. Hier ist Antenne Thüringen, der schnellste Verkehrsservice, mit einer Meldung von der A9 Richtung München. Zwischen Münchberg Süd und Gefrees. Hier kommt es zu Behinderungen nach einem Unfall. Die rechte Spur ist hier aktuell gesperrt. Aufpassen auf der A38 Richtung Leipzig. Zwischen Merseburg Süd und Leuna. Hier liegen mehrere Reifenteile auf der Fahrbahn. A71 Richtung Schweinfurt. Zwischen Bad Neustadt und Münnerstadt. Vorsicht, ein Spanngurt liegt hier auf der Straße. Und noch wichtig für die A73 Richtung Nürnberg, zwischen Hirscheid und Buttenheim. Hier haben wir eine ungesicherte Unfallstelle und es liegen Fahrzeugteile auf der Straße. Macht vorsichtig. Und zu den Blitzern gucken wir natürlich auch. Zwei Stück sind jetzt gerade zum Feierabend bekannt. B7 Gotha Richtung Gammstedt wird geblitzt. Und noch zwischen Gorndorf und Unterwellenborn eine aufgestellt. Und wenn ihr noch mehr habt für uns, gerne Bescheid geben unter der 0800 3x5 2550. Danke euch und eine gute Fahrt.
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Hi, heute erstmal nur mit Elena. Ivo kommt morgen wieder. Aber ich sag jetzt schon mal Happy Feierabend. Wer überlegt, irgendwie seine Überstunden abzubummeln jetzt heute? Es ist der Tag gekommen. Wirklich bestes Wetter. Das da draußen schreit einfach danach. Geht raus und genießt es bitte, bevor der Herbst sich wieder reinschleicht. Und den passenden Soundtrack dazu haben wir natürlich auch da. Den liefern David Puentes und Loy. Golden Summer auf Antenne Thüringen.

0: Maroon 5 mit den Schmusi-Busi-Sounds Girls Like You auf Antenne Thüringen. Elena ist hier für euch. Hallo zusammen. Wenn ihr jetzt noch überlegt, boah, das Wetter, das ist so gut, ich will eigentlich was machen, aber eigentlich auch nicht alleine, dann ist das euer Zeichen. Es ist egal. Einfach machen. Das zeigt ihr hier gerade wirklich mit euren Nachrichten. Es kann so schön sein, was alleine zu unternehmen. Wir reden heute über alles, was man sonst eigentlich automatisch sagt, wollen wir zusammen Punkt, Punkt, Punkt machen. Aber nee, das geht auch eben alleine. Und wir haben echt selbstständige Bienchen bei uns hier in Thüringen. Katja hat sich gemeldet. Sie sagt, sie geht auch mal alleine ins Kino. Krass. Das habe ich auch zum Beispiel noch nie gemacht. Kim ist zum Beispiel auch super gern allein auf dem Motorrad unterwegs und auch wandern. Und Enrico schreibt, er geht allein gern nach dem Schloss suchen. Bezogen auf die Antenne Thüringen Schatzsuche. Du Fuchs, Enrico, du Fuchs. Also ja, das kann man auch allein oder eben zusammen machen. Ich würde aber eh lieber alleine machen, weil dann habt ihr den Schatz ganz für euch allein. Nur so als Tipp, ne? Bei euch so? Was macht ihr gern alleine und braucht dabei nicht unbedingt irgendjemanden mit dabei? 0800 3x5 2550. Schickt mir eine Sprachmemo auf WhatsApp.
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0: Antenne Thüringen läuft. Edina ist hier für euch. Es ist 16.18 Uhr. Heißt für viele Feierabend. Spätschicht steht noch an. Und für einen Glückspilz heißt das Schatztruhe öffnen.
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2: Ja, hallo, hier ist der Daniel.
0: Genau. Hi Daniel, wo bist denn du?
2: Wir sind hier bei Bloten, wo diese vielen Seen sind. Wir sind hier eine schöne Wanderrunde gelaufen und hab da die Box gesehen.
0: Oh, hast du Urlaub oder hast du schon Feierabend?
2: Nee, wir haben schon Feierabend.
0: Ah, sehr schön. Okay, und da bei dem Wetter so wandern gehen, wie ist es gerade?
2: Bombastisch, ja, bombastisch. Oh. Ideales Wetter, deswegen sind wir hergefahren.
0: Ey, wie geil. Und jetzt auch noch findest du hier auch noch so ein Schloss. Hast du jemanden auch gerade bei dir, mit dem du wandern bist?
2: Ja, meine Frau. Genau, meine Frau ist neben mir.
0: Ach, liebe Grüße an die Frau, sehr schön. Okay, ja. Ich würde euch den Code durchgeben, wenn er mir die Schlossnummer sagt.
2: Ja, ist die 28.
0: Die 28, okay. Da habe ich den Code 6345.
2: 6. Mhm. Ja. Oh. Zwei Tickets für Pop-Divas.
0: Pop-Divas in Jena dann bestimmt, oder?
2: Genau.
0: Ach, wie cool.
2: Ja, das ist ja geil. Ja, wir sind auch noch aus Jena.
0: Ihr kommt aus Jena?
2: Ja, wir sind aus Jena.
0: Ach, wie perfekt. Ey, da hast du ja direkt ein Date mit deiner Frau schon vereinbart. Muss sie nur noch fragen.
2: Ja, ich lasse mal fragen, ja. Die lacht nur.
0: Ach, wie cool. Ja, dann ihr zwei habt dann auf jeden Fall noch ganz, ganz, ganz viel Spaß. Schön, dass ihr jetzt nochmal das Schloss gefunden habt. Also ich glaube, die Wanderung, die ist auf jeden Fall mit einem doppelten Jackpot ausgefallen.
2: Ja, definitiv. Ja, danke schön. Na?
0: Ja, sehr gerne, ey. Ganz viel Spaß euch zweien. Aber wisst ihr was, mal an alle. Die 10.000 Euro sind damit fall nicht weg, ne? Also ich wiederhole, das große Cash ist noch da. Also guckt weiter, haltet die Augen offen und die Ohren natürlich auch, weil morgen, 7:10, geben wir euch den Tipp zu den 10.000 Euro.
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0: Mal Smith mit Stay für euren Feierabend bei Antenne Thüringen. Es ist jetzt 5:30.
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2: Guten Tag. Die Beschäftigten im Thüringer Einzelhandel bekommen mehr Geld. Arbeitgeber und Gewerkschaft haben sich auf einen Tarifvertrag geeinigt. Nach diesem steigen die Löhne und Gehälter rückwirkend ab Anfang September 3%. 2% gibt's dann nächstes Jahr im Juni nochmal drauf. Verhandelt wurde für den Einzelhandel in Thüringen, Sachsen und Sachsen-Anhalt und damit rund 230.000 Beschäftigte. Bei einem Arbeitsunfall ist in Nordhausen ein Mann schwerst verletzt worden. An einer Tankstelle hat es bei Wartungsarbeiten offenbar eine Verpuffung gegeben, sagt die Polizei. Ein 54-jähriger Mitarbeiter erlitt schwerste Verbrennungen. Er wurde per Hubschrauber in eine Spezialklinik geflogen. Die Tankstelle am Darweg bleibt vorerst geschlossen. Edeka darf 178 Filialen der Supermarktkette Tegut übernehmen. Das hat das Bundeskartellamt entschieden. Edeka wollte eigentlich gut 200 der rund 300 Läden der Kette kaufen und weiter betreiben. Da äußerten die Wettbewerbshüter aber Bedenken. Sie befürchteten, dass Edekas Marktanteil in einigen Regionen zu hoch sein und dadurch wirksamer Wettbewerb behindert werden könnte. Und jetzt die Thüringen-Reporter aus eurer Region.

0: Für Mittelthüringen, Leonie Straßburger.
1: Guten Tag. Nach einem mutmaßlich versuchten Totschlag in Ilmtal-Weinstraße sitzt jetzt ein 43-Jähriger im Gefängnis. Am letzten Mittwoch hatte er eine 69-jährige Frau angegriffen. Er hat mit einer Eisenstange mehrmals auf sie eingeschlagen. Sie konnte die Schläge aber so abwehren, dass sie nur leicht verletzt wurde. Das Opfer und der Täter kannten sich. Auf Antrag der Staatsanwaltschaft hat ein Ermittlungsrichter jetzt einen Haftbefehl gegen den Mann erlassen, wegen versuchten Totschlags und gefährlicher Körperverletzung. Die Ermittlungen dauern noch weiter an. Tiergestützte Therapien für Menschen mit Behinderung. Damit hilft der Verein Tierisch-Menschlich aus Wormstedt im Weimarer Land. Sie besuchen mit ihren ausgebildeten Tieren Altenheime und Kinder- und Jugendeinrichtungen und haben Angebote vor Ort wie Kommunikationstraining für Menschen mit Sinnesbehinderung. Gerade gibt es aber ein Problem. Das Grundstück, auf dem der Verein zu Hause ist, soll verkauft werden. Der Verein sammelt deswegen aktuell Spenden, um es selbst zu kaufen. Weil das bis Ende des Jahres aber knapp wird, will jetzt die Kommune einspringen mit einem zinslosen Kredit. Damit braucht der Verein zwar immer noch knapp 50.000 Euro, aber der Zeitdruck ist erstmal weg und die Zukunft gesichert.
2: Einen schönen Montagfeierabend euch. Hier ist uns in Thüringen mit dem aktuellen Wetter. Wir gucken auf die Temperaturen. In Weida haben wir 26 Grad, Schmalkalden meldet 24 Grad und in Bleicherode die 25. Alles auch gerade so um den Dreh. 27 heute maximal möglich, aber wenn, dann bewegen wir uns heute Richtung Abend eher runterwärts. 8 bis 13 Grad, die uns in der Nacht erwarten. Es wird also ziemlich frisch, die Nacht aber dafür sternenklar für Sternbeobachter da draußen. Und wenn wir auf den Dienstag gucken, das Sommerfeeling von heute, das kommt natürlich wieder. Im Maximum ungefähr 24 bis 27 Grad, kaum eine Wolke am Himmel, höchstens Richtung Nordthüringen dann am Tag. Und aber es bleibt trocken mit viel Sonnenschein. 3:35 ist es. Antenne Thüringen, der schnellste Verkehrsservice für euch. Mit drei Meldungen von den Straßen. A9 Richtung München, zwischen Münchberg Süd und Gefrees, hier aktuell ein Heimunfall gesperrt. A38 Richtung Leipzig, zwischen Merseburg Süd und Leuna, hier weiterhin mehrere Reifenteile auf der Fahrbahn. A73 Richtung Nürnberg noch, zwischen Hirscheid und Buttenheim immer noch die ungesicherte Unfallstelle und noch Fahrzeugteile auf der Straße, heißt hier aufpassen. Und bei den Blitzern? Zwei Stück, die uns weiterhin nur bekannt sind, B7 Gotha Richtung Gammstedt und dann noch zwischen Gorndorf und Unterwellenborn ein Blitzer. Und wenn ihr noch mehr habt für uns, gerne ergänzen unter der 0800 3x5 2550. Danke euch und eine gute und sichere Fahrt.
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2: Antenne Thüringen. Schönen Montag euch. Gerade habt ihr es ja gehört, ne? Ein Schloss wurde gefunden bei unserer Antenne Thüringen Schatzsuche. Nochmal Glückwunsch an Daniel. Aber sonst haben irgendwie in diesem Nachmittag unsere Schatzsucher wohl nicht so richtig Glück. Deshalb für euch nochmal, damit der Feierabend versüßt wird, ein Tipp. In 7 Minuten nach Never Can Say Goodbye und jetzt Martin Garrix und Ed Sheeran repeated us das.

0: Der Song zum Rausgrooven von der Arbeit, wenn jetzt gerade Feierabend ist. Hier läuft Antenne Thüringen, es ist 16.42 Uhr. Ich bin Elena, schön, dass ihr bei mir seid. Und ich bin aber auch verwundert, warum ich noch hier keine Suchaktion gehört habe davon, dass ihr keine gestartet habt. Ich habe vorhin nämlich den Tipp gegeben für die Antenne Thüringen Schatzsuche, da, wo alles dabei ist, ne, in diesem Schatzkästchen. Von Konzertkarten bis Bargeld bis 10.000 Euro eben, die es am Ende zu finden gilt. Aber noch wurde da nichts gefunden. Das Schloss, bei dem es den Tipp gab. Deshalb nochmal. Alle, die in Jena arbeiten oder wohnen, es gibt da einen Bahnhof. Der heißt so wie der Park dahinter. Und wenn er da mal direkt dahinter auch guckt, direkt beim Grünen, dann werdet ihr richtig, richtig happy. Also los geht's.
1: 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Die Belastungssituation ist für Allergiker absolut entspannt. 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

Gentleman und Michael Patrick Kelly mit ihrem ganz neuen Wildfire läuft um 8:05 Uhr. Und hier ist auch Antenne Thüringen, Elena für euch am Start. Dieser Montag, der fühlt sich gerade echt eher nach Bonuswochenende an, oder? Jetzt so ein Feierabend, wo du dir auch direkt denkst, wenn ich jetzt nicht rausgehe, wann dann? Weil Steffi aus Bad Berka schreibt zum Beispiel auch, ich mache jetzt zum Feierabend eine ausgiebige Gassi-Runde. Das wird fast schon eine Wanderung, weil das Wetter ist einfach zu toll. Machst du genau richtig, Steffi, wirklich. Und das ist heute das Ding. Nicht groß planen, einfach nur kurz raus. Eine Runde mit dem Hund, um Block, Balkonstuhl raus, Eis auf die Hand, wie auch immer. Hauptsache, ihr nehmt euch diesen Spätsommermoment nochmal mit, diese Stunde. Und wenn ihr es aber lauter mögt heute, in Erfurt ist ja auch wieder Rummelstimmung beim Oktoberfest. Fahrgeschäfte, Buden, Imbisse, Wiesenglück zum Feierabend, ne? Und falls ihr da ein Getränk testen wollt, was gerade sowas von als Wiesentrend durchs Netz geistert, saurer Radler. Das ist Bier mit Mineralwasser. Ja, ich weiß, es klingt falsch, aber könnte ja vielleicht genau das Richtige sein, damit euch die Hitze heute nicht wegknallt bei den 27 Grad fast. Deshalb, ja, raus mit euch, würde ich sagen, bevor die Sonne weg ist. Und dazu der passendste Track überhaupt, Gute Laune pur, von den American Authors, Best Day of My Life.

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5: Die Pflegereform bleibt Streitthema zwischen Union und SPD. Im Mittelpunkt das Geld. Und jetzt alle News, die heute Nachmittag wichtig sind. Es ist 17 Uhr.
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6: Guten Tag. Im Streit um die Pflegereform erhöht Gesundheitsminister Carsten Lindemann den Druck auf Finanzminister Lars Klingbeil. Der CDU-Politiker fordert, dass der Bund über 5 Milliarden Euro an die Pflegeversicherung zahlt. Die SPD verlangt dagegen unter anderem eine Begrenzung der Heimkosten und eine Beteiligung der privaten Pflegeversicherung.
7: Lindemann lehnt beide SPD-Vorschläge ab. Bei einem Finanzausgleich mit der privaten Pflegeversicherung sieht er verfassungsrechtliche Probleme. Ein Deckel bei den Heimkosten ist aus seiner Sicht nicht ausreichend. Stattdessen fordert er vom Bund Gelder, die von der Pflegeversicherung während der Corona-Pandemie für Krisenmaßnahmen ausgegeben wurden, etwa um Mindereinnahmen bei Pflegeeinrichtungen auszugleichen oder Tests zu beschaffen. Lindemanns Argument, solche gesamtgesellschaftlichen Aufgaben hätten aus Steuern bezahlt werden müssen. Am Mittwoch will er seinen Gesetzentwurf ins Kabinett bringen. Thomas Bleskin, Antenne Thüringen.

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1: Die Beschäftigten im Thüringer Einzelhandel bekommen mehr Geld. Arbeitgeber und Gewerkschaft haben sich auf einen Tarifvertrag geeinigt. Die Löhne und Gehälter steigen in zwei Schritten. Zuerst jetzt um 3%. Im nächsten Jahr im Juni gibt es dann nochmal 2% drauf, teilte der Handelsverband Mitteldeutschland mit. Verhandelt wurde für den Einzelhandel in Thüringen, Sachsen und Sachsen-Anhalt und damit rund 230.000 sozialversicherungspflichtig Beschäftigte. Wegen versuchten Totschlags ermittelt die Polizei im Weimarer Land gegen einen 43-Jährigen. Schon am Mittwoch soll er in der Landgemeinde Ilmtal-Weinstraße eine 69-jährige Frau angegriffen haben, teilte die Polizei heute mit. Beide kannten sich. Der Mann schlug mit einer Eisenstange in Richtung der Frau. Sie konnte die Schläge aber abwehren und wurde leicht verletzt. Der 43-Jährige sitzt inzwischen in Untersuchungshaft. Zu den Hintergründen wird weiter ermittelt. Die größte Rakete, die je gebaut wurde, ist wieder unterwegs. Das Starship des Raumfahrtunternehmens SpaceX ist in Texas abgehoben. Zum ersten Mal soll es in die Erdumlaufbahn gehen. Mit dem Flug will das Unternehmen sein riesiges Raketensystem weiter erproben.
2: Das Starship ist größer als die Freiheitsstatue und dieser Koloss soll nun 6-mal die Erde umrunden. 10 Stunden soll die Mission dauern und bis jetzt läuft dieser 14. Testflug offenbar nach Plan. Starlink-Satelliten sollen ausgesetzt werden und auch das läuft nach Angaben von SpaceX bislang glatt. Das Starship besteht aus 2 riesigen Teilen, die nach der Rückkehr zur Erde wiederverwendet werden können. Die NASA will damit Astronauten zum Mond schicken. SpaceX hat eine Reise zum Mars im Visier. Tina Eck, USA.
3: Antenne Thüringen läuft bei euch jetzt mit dem aktuellen Wetter und wir haben in Kahla 26 Grad, Meiningen meldet 24 Grad und Kindelbrück mit 25 Grad am Start. Natürlich ist jetzt auch noch schön die Sonne da zum Feierabend, kaum eine Wolke am Himmel. Es ist richtig, richtig toll, aber der Schein trügt ein bisschen im Sinne von, dass es nachts auch ziemlich kühl wird. Klar, ist ja auch schon Herbst. 8 bis 13 Grad, so tief kann es gehen. Dafür haben wir einen sternklaren Himmel und eine trockene Nacht und morgen wiederholen wir das ganze Wetter technisch von heute nochmal. Der Dienstag wird genauso klar, genauso trocken und mit den Werten auch ähnlich aktiv. 24 bis 27 Grad.
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3: Es ist 4:05, Antenne Thüringen hier, der schnellste Verkehrsservice für euch. A9 Richtung München. Zwischen Münchberg Süd und Gefrees aufpassen, hier kommt es zu Behinderungen nach einem Unfall. Die rechte Spur aktuell gesperrt. A73 Richtung Suhl. Zwischen Breitengüßbach Nord und Zapfendorf, hier aufpassen, es liegen Gegenstände auf der Fahrbahn. Und bei den Blitzern. 3 Stück aktuell, von die uns bekannt sind. Wir haben einen auf der B7 Gotha Richtung Gammstedt. Erfurt-Stotternheim in der Alperstädter Landstraße. Hier wird Richtung Alperstedt auf Höhe vom Restaurant geblitzt. Und noch weiterhin der zwischen Gorndorf und Unterwellenborn Blitzer. Und wenn ihr aber merkt, da fehlt irgendwie was in der Liste, dann gerne jederzeit ergänzen unter der 0800 3x5 2550. Danke euch und eine gute Fahrt.
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3: Hi zusammen, schön, dass ihr bei mir seid. Wenn ihr gerade irgendwie Feierabend habt, vielleicht müsst ihr ja nochmal schnell tanken. Ich will euch nur nochmal nett dran erinnern, macht's am besten nicht komplett voll den Tank, weil diese Woche kommt er wieder. Der Tankrabatt, endlich mal eine Entlastung. Also ab Donnerstag, ne, der 1. Oktober, bis zu 17 Cent günstiger soll dann der Sprit damit werden. Ich musste am Wochenende auch tanken, aber hab nicht vorgemacht. Ich warte, bis es günstiger wird. Und wir machen hier aber erstmal weiter mit J-Lo und David Guetta. Save Me Tonight auf Antenne Thüringen. Es ist jetzt 17:05 Uhr.

Day soon, Clock, Lock ist das auf Antenne Thüringen. Hier ist Elena für euch am Start. Hallo zusammen. Hattet ihr heute eigentlich schon so einen richtigen Oh-Moment mit so Pippi in den Augen? Nee, dann kommt er jetzt auf jeden Fall. Die Good News des Tages. Und zwar im Weimarer Land in Wormstedt. Da gibt es den Verein Tierisch-Menschlich. Die machen tiergestützte Therapie für Kinder und Erwachsene, auch für Menschen mit Behinderungen. Und die gehen auch in Einrichtungen zum Beispiel. Und da sind dann aber auch genau diese Momente, wo du merkst, Tiere können was, was wir Menschen manchmal nicht ganz hinkriegen. Das ist diese Ruhe geben und die Sicherheit. Und jetzt kommt aber der Punkt, der nicht so oh ist, sondern eher oh nein. Dieses Gelände in Wormstedt, das soll verkauft werden. Und der Verein versucht gerade, das Grundstück zu kaufen, 100.000 Euro, und die sammeln dafür Spenden. Die Hälfte haben sie schon, aber die andere Hälfte fehlt halt noch. Und die Good News, die Kommune hat wohl sogar eine Lösung mit einem zinslosen Kredit ins Spiel gebracht, damit es weitergehen kann. Und allgemein die Spenden, die auch zusammengekommen sind, oh. Also, falls ihr heute kurz was gebraucht habt, was euch wieder ans Gute erinnert, das ist so eine Geschichte auf jeden Fall. Und hier geht's jetzt weiter bei Antenne Thüringen mit genau dem richtigen Song dazu. Schön ruhig, ein bisschen was Süßes hat er auch. Das ist One Republic, Need Your Love auf Antenne Thüringen. Es ist 17.13 Uhr.

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0: bringt das Drama in die Feierabend-Playlist. Anastacia, Paid My Dues auf Antenne Thüringen. Wir haben es exakt 17.20 Uhr. Schön, dass ihr bei uns seid.
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0: Sabrina Carpenter, Manchild, läuft hier auf Antenne Thüringen. Es ist 17.30 Uhr. Wir begleiten euch in Feierabend, jetzt mit den Nachrichten.
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2: Guten Tag. Mehr Geld für zehntausende Einzelhandelsbeschäftigte in Mitteldeutschland. Gewerkschaften und Arbeitgeber haben sich auf einen Tarifvertrag geeinigt. Die Löhne und Gehälter steigen in zwei Schritten. Zuerst jetzt um 3%. Im nächsten Jahr im Juni gibt es dann nochmal 2% drauf. Verhandelt wurde für Thüringen, Sachsen und Sachsen-Anhalt und damit rund 230.000 Beschäftigte. Beim Arbeitsunfall ist in Nordhausen ein Mann schwerst verletzt worden. An einer Tankstelle hat es bei Wartungsarbeiten offenbar eine Verpuffung gegeben, sagt die Polizei. Ein 54-jähriger Mitarbeiter erlitt schwerste Verbrennungen. Er wurde per Hubschrauber in eine Spezialklinik geflogen. Die Tankstelle am Dahweg bleibt vorerst geschlossen. Wie es zu der Verpuffung kommen konnte, dazu wird jetzt ermittelt. Union und SPD streiten weiter über die Pflegereform. Die SPD will einen Pflegedeckel und damit den Eigenanteil in Heimen auf 1.500 Euro im Monat begrenzen. CDU-Gesundheitsminister Linnemann lehnt das ab, fordert seinerseits Milliardenzahlungen des Bundes an die Pflegekassen. Die Pflegereform soll eigentlich übermorgen im Kabinett beschlossen werden. Und jetzt die Thüringen-Reporter für eure Region.
1: Für Mittelthüringen, Leonie Straßburger.
3: Guten Tag. In Ilmenau haben Diebe Werkzeuge im Wert von 10.000 Euro aus einer Firma gestohlen. Die Polizei sucht jetzt Zeugen zu dem Einbruch. Am Wochenende sind Unbekannte in eine Firma für Werbetechnik eingebrochen und haben Akkuwerkzeuge und einen Schweißerschirm mit Absaugung gestohlen. Neben dem Diebesgut in Höhe von 10.000 Euro haben die Täter auch noch durch den Einbruch einen Sachschaden von mindestens 1.000 Euro.

0: Euro verursacht. Stillen und Wickeln kann unterwegs für Familien schnell mal schwierig werden. In Weimar wird deshalb ab heute bis Sonntag zur Weltstillwoche auch auf Still- und Wickelorte aufmerksam gemacht. Hier können Mütter und Familien einen ruhigen Ort zum Stillen oder Wickeln finden, ohne etwas kaufen oder essen zu müssen. Außerdem gibt es in Weimar eine wöchentliche Baby- und Kleinkindsprechstunde bis zum 3. Geburtstag, wo Familien unterstützt werden, zum Beispiel Babysignale zu erkennen. Auch Eltern-Kind-Gruppen und Elterncafés werden im Rahmen der Weltstillwoche vorgestellt. Außerdem gibt es Veranstaltungen zum Stillen und allen Themen rund um Babys für werdende und frisch gebackene Eltern. Bei den Familienangeboten der Stadt Weimar könnt ihr eure Einrichtung auch noch als Still- und Wickelort auszeichnen lassen.
1: Hier kommt das Wetter auf Antenne Thüringen. Wir gucken erstmal aufs Thermometer. Wir haben in Jena 27 Grad, in Atern genauso 27 Grad und in Gebesee die 26. Das ist aber heute so ein Tag, der trickst euch ziemlich aus, weil einerseits haben wir ziemliches Herbst- oder Spätsommerwetter und dann in der Nacht richtig Herbst, fast schon Spätherbst, kühl ist es. Heute Nacht erwarten euch 8 bis 13 Grad. Es bleibt immerhin trocken und wir haben sternklaren Himmel. Und das heißt, morgen starten wir auch in den Dienstag erst relativ kühl. Zwiebellook ist da definitiv angesagt. Bis es sich dann morgen aufheizt, der Dienstag, bis wieder in die 24 bis 27 Grad. Natürlich kommt die Sonne raus. Es bleibt trocken. Also, wir wiederholen das Ganze von heute nochmal. Gleich 4:30, Antenne Thüringen, der schnellste Verkehrsservice für euch. Mit einer neuen Meldung von der A4 Richtung Frankfurt. Zwischen Stadt Roda und Jena Zentrum in der Podelsatzbrücke konkret. Vorsicht, hier liegen Reifenteile auf der Fahrbahn und da steht ein kaputter LKW. Steffi hat es uns gemeldet, Dankeschön dafür. Die rechte Spur ist hier aktuell blockiert, nur der linke Fahrstreifen frei. A9 Richtung München noch was. Zwischen Münchberg Süd und Gefrees, hier kommt es zu Behinderungen nach einem Unfall. Die rechte Spur aktuell hier gesperrt. Und bei den Blitzern, da wissen wir Bescheid, dass auf der B7 in Gotha Richtung Gammstedt geblitzt wird. Und dann auch in Erfurt-Stotternheim in der Alperstädter Landstraße Richtung Alperstedt, da stehen sie auf Höhe vom Restaurant. Und wenn ihr noch mehr habt für uns, sagt Bescheid unter unserer Nummer für alles, WhatsApp-Verkehr und mehr, 0800 3x5 2550. Danke euch und eine gute und sichere Fahrt.
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1: Und jetzt euch einen schönen Feierabend mit Alex Warren.

0: Troy, Fanta 4 für den Feierabend mit Antenne Thüringen. Elena wünscht euch einen schönen Montag. Hallo zusammen. Ich will jetzt nicht pathetisch klingen, aber ihr seid ja echt inspirierend und ermutigend. Alleine was unternehmen, ihr sagt, ja klar, warum denn auch nicht? Es ging heute nur darum, eine Freundin von mir war am Wochenende alleine feiern. Ich sag ehrlich, ich fand's krass. Habe ich noch nie gemacht. Ich weiß noch nicht, ob ich das machen würde persönlich. Aber da wollte ich wissen, macht ihr auch manche Sachen einfach so alleine, weil es euch so mehr Spaß macht? Und ja, das macht ihr. Die Top-Aktivität in der Thüringer alleine, was ihr so geschrieben habt, ist zum einen ins Kino gehen. Das sagen Yassi, Katja, Anne, noch viele, viele mehr. Ich glaube, der Hauptgrund dafür war wirklich, weil niemand reinquatscht. Das stimmt, das wäre dann wohl ich, die reinquatscht. Aber gut, dann auch sehr beliebt, aber finde ich sehr krass, in den Urlaub fahren. Alleine. Es ist ein Thema für sich, aber Respekt da an Nadine, Franzi und alle anderen, die es geschrieben haben. Ihr habt das alleine was Unternehmen komplett durchgespielt. Das musst du auch erstmal schaffen, ne? Aber die wohl beliebteste Aktivität alleine bei den Thüringern ist spazieren gehen oder wandern. Das sagen unter anderem Christine, Kim und Jörg. Einfach, weil du am besten abschalten kannst. Und das stimmt ja auch, ne? Also nimm das als Inspiration heute bei dem Wetter. Einfach raus, spazieren, Gesicht in die Sonne und Augen zu. Das ist wirklich, als würdest du eine imaginäre Batterie aufladen dabei, ne? Also genießt es und Antenne Thüringen ist auch dabei.
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0: Gleich ist es 18 Uhr, Antenne Thüringen läuft. Edna ist hier für euch. Gleich mit dem Dotti-Kollegen Madeleine. 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
0: 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Und wenn ihr jetzt wirklich ganz, ganz ehrgeizig seid, dann macht ihr morgen noch um 10 nach 7 das Radio an, weil da kommt der Tipp zum 10.000 Euro Schloss. 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Ihr sucht, wir liefern die Musik hier bei Antenne Thüringen.
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9: Guten Abend. Der Handelskonzern Edeka darf bundesweit knapp 180 Teegut-Supermärkte übernehmen. Das hat das Bundeskartellamt entschieden. 25 davon sind in Thüringen, allein 5 in Erfurt, 4 in Meiningen und 3 in Weimar. Teegut gehört der Schweizer Migros, die in verlustreichen Deutschland-Ableger verkaufen will. Rewe will bundesweit 40 der Läden übernehmen. Da steht die Entscheidung der Wettbewerbshüter aber noch aus. Schon genehmigt hatte das Kartellamt die Übernahme von 9 Thüringer Teegut-Märkten durch das Unternehmen Tante N. So. Im Streit um die Pflegereform erhöht Gesundheitsminister Carsten Linnemann den Druck auf Finanzminister Lars Klingbeil. Der CDU-Politiker fordert, dass der Bund mehr als 5 Milliarden Euro an die Pflegeversicherung zahlt. Die SPD verlangt dagegen unter anderem eine Begrenzung der Heimkosten und eine Beteiligung der privaten Pflegeversicherung.
10: Linnemann lehnt beide SPD-Vorschläge ab. Bei einem Finanzausgleich mit der privaten Pflegeversicherung sieht er verfassungsrechtliche Probleme. Ein Deckel bei den Heimkosten ist aus seiner Sicht nicht ausreichend. Stattdessen fordert er vom Bund Gelder, die von der Pflegeversicherung während der Corona-Pandemie für Krisenmaßnahmen ausgegeben wurden, etwa um Mindereinnahmen bei Pflegeeinrichtungen auszugleichen oder Tests zu beschaffen. Linnemanns Argument, solche gesamtgesellschaftlichen Aufgaben hätten aus Steuern bezahlt werden müssen. Am Mittwoch will er seinen Gesetzentwurf ins Kabinett bringen. Thomas Bleskin, Antenne Thüringen, Nachrichtenredaktion.
9: Für die 230.000 Einzelhandelsbeschäftigten in Thüringen, Sachsen und Sachsen-Anhalt gibt es mehr Geld. Arbeitgeber und Gewerkschaft haben sich auf einen Tarifvertrag geeinigt. Die Löhne und Gehälter steigen in 2 Schritten. Zuerst jetzt um 3%, im nächsten Juni gibt es dann nochmal

0: 2% plus, teilte der Handelsverband Mitteldeutschland mit. Er sprach von einem Kompromiss, der die Arbeitgeber angesichts sinkenden Konsums und steigender Kosten vor große Herausforderungen stelle. Die Gewerkschaft Verdi war bundesweit mit der Forderung nach 7% plus in die Tarifrunde gegangen. Bei einem Unfall mit einer Arbeitsmaschine ist ein Mann in Oldesleben im Kyffhäuserkreis schwer verletzt worden. Laut Polizei wurde der 73-Jährige heute Mittag unter dem Fahrzeug eingeklemmt. Er hatte die Kontrolle über das dreirädrige Gefährt mit Anhänger verloren. Der Mann kam ins Krankenhaus. Die Arbeitsmaschine hatte er für private Zwecke eingesetzt.
1: Danke an die News. Und wer hätte das gedacht, dass es die Woche nochmal einen Sonnenuntergang gibt mit über 20 Grad draußen? Also es ist einfach Spätsommer angesagt. Auch morgen nochmal bis zu 27 Grad geht's hoch. Dazu ganz, ganz viel Sonnenschein. Der Mittwoch dann wieder ein Tick kühler, aber immer noch sommerliche 25 Grad.
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1: 3 Minuten nach 18 Uhr, Antenne Thüringen mit dem schnellsten Verkehrsservice, und das geht richtig schnell, keine Meldungen, aber 2 Blitzer, und zwar auf der B7 Gotha Richtung Gemstedt in der 100er-Zone und in Erfurt-Stotternheim in der Alperstädter Landstraße Richtung Alperstedt steht auch noch einer, und wenn ihr noch einen gesehen habt, dann einfach schnell durchklingeln. Wir haben eine Nummer für alles, WhatsApp-Verkehr und mehr, 0800 3x5 25 50. Und wenn ihr auf dem Weg nach Hause seid, eine gute Fahrt.
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1: Hallihallo. Ja, es ist Ende September und ja, wir sind temperaturtechnisch absolut im Sommer, über 25 Grad. Dafür gibt es auch einen Begriff, nämlich der Altweibersommer. Und wir frischen gleich mal zusammen so ein bisschen unser Wissen auf, denn dieser Begriff hat ganz und gar nichts mit Frauen zu tun. Womit es dann was zu tun hat, darüber sprechen wir gleich.

Da müssen wir die Take That mal ganz kurz unterbrechen. Wir schalten rüber zum Antenne Thüringen schnellsten Verkehrsservice. Falschfahrermeldung von der A71 Sangerhausen, Erfurt in beiden Richtungen. Zwischen Kölleder und Sömmerda Ost. Achtung, hier kommt euch ein Falschfahrer entgegen. Bitte nicht überholen und rechts fahren. A71 Sangerhausen, Erfurt zwischen Kölleda und Sömmerda Ost. Aufpassen, hier kommt euch ein Falschfahrer entgegen. Und natürlich hört ihr es hier bei uns, wenn die Gefahr vorbei ist. Und jetzt machen wir weiter mit dem Robbie Williams.

0: Take that auf Antenne Thüringen. Hey und yay, der Sommer ist zurück. Das ist doch echt schön eigentlich. Hoffentlich habt ihr euer Sonnenwochenende so ein bisschen genossen. Und auch heute Abend kriegt man ja noch ein paar schöne Sonnenstrahlen ab. Und viele sprechen jetzt im Zusammenhang mit dem Wetter vom Altweibersommer. Meteorologisch sind wir nämlich schon im Herbst, aber temperaturtechnisch eben noch im Sommer, über 25 Grad. Übrigens, ich habe mal nachgeschaut, 2023 gab es sogar am 13. Oktober noch 30 Grad bei uns in Deutschland. Also mal sehen, was dann die nächsten Wochen noch so auf uns zukommt. Jedenfalls frischen wir jetzt erstmal unser Wissen zum Thema Altweibersommer auf. Annabel Giesbert aus der Antenne Thüringen Redaktion ist jetzt bei mir. Wieso heißt denn der Altweibersommer genauso, wie er heißt?
1: Das hat wahrscheinlich mit Spinnenweben zu tun. Okay. Das alte Wort Weiben bedeutet so viel wie Weben. Im Herbst hängen ja oft viele feine Spinnenfäden in der Luft. Morgens glitzern sie sogar so im Tau. Und diese Fäden haben dem Altweibersommer vermutlich seinen Namen gegeben.
0: Also die Spinnen sind für den Namen verantwortlich. Der Begriff Altweibersommer klingt aber trotzdem für manche ja nicht so besonders frauenfreundlich, würde ich jetzt mal sagen. Ist der Begriff überhaupt noch zeitgemäß? Also darf man den offiziell noch benutzen?
1: Ja, darüber wird tatsächlich schon lange diskutiert. Eine andere Erklärung sagt, die Spinnenfäden erinnern an graue Haare von älteren Frauen. Und Weib wurde ja früher als Wort für Frau benutzt. Eine Frau hat deshalb sogar mal gegen den deutschen Wetterdienst geklagt.
0: Okay.
1: Das Gericht entschied aber, der Begriff ist keine Beleidigung. Der Altweibersommer darf also weiter in den Wetterberichten vorkommen.
0: Also, und eigentlich hat der Altweibersommer auch nichts mit Frauen zu tun, sondern mit Spinnen. Und rum wie numm, wir genießen das jetzt einfach mal und feiern das mit einer Hymne von Alok und Jess Glynn, Summer's Back. Da, da, da. Gönnen wir uns jetzt in voller Länge auf Antenne Thüringen. Happy Montag!

Antenne Thüringen mit einer Falschfahrermeldung. A71 Sangerhausen Erfurt zwischen Kölleda und Simmerda Ost in beiden Richtungen. Aufpassen, hier kommt euch ein Falschfahrer entgegen. Nicht überholen und vorsichtig auf beiden Richtungsfahrbahnen. A71 Sangerhausen Erfurt in beiden Richtungen zwischen Kölleda und Simmerda Ost. Aufpassen, hier kommt euch ein Falschfahrer entgegen. Wir entwarnen natürlich, sobald die Gefahr vorbei ist. Und wenn ihr gerade auf den Straßen unterwegs seid, eine gute Fahrt. Jetzt mit Same Old Sky und alle Farben.

Wir gehen nochmal auf die Straßen. Ein Falschfahrer kommt euch entgegen zwischen Kölleda und Sömmerda Ost auf der A71 Sangerhausen-Erfurt. Hier aufpassen, äußerst rechts fahren und nicht überholen. A71 Sangerhausen-Erfurt zwischen Kölleda und Sömmerda Ost in beiden Richtungen aufpassen. Hier kommt euch ein Falschfahrer entgegen. Hier nicht überholen und äußerst rechts fahren. Und wenn die Gefahr vorüber ist, dann melden wir es natürlich hier auf Antenne Thüringen. In der Zwischenzeit gibt's noch ein bisschen 90s Vibes mit Dr. Alban. Sing Halleluja, gleich hier auf eurer Feierabend-Playlist.

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6: Gute Nachrichten von der A71 Sangerhausen-Erfurt zwischen Kölle da und Sömmerda Ost. Die Gefahr eines Falschfahrers besteht nicht mehr.

0: Halleluja, der Montag fast rum, 18.30 Uhr haben wir es jetzt.
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2: Guten Abend. Aufatmen auch bei vielen Thüringer Tegut-Beschäftigten. Edeka darf bundesweit knapp 180 Tegut-Supermärkte übernehmen. 25 davon bei uns im Freistaat. So steht es in einer Liste des Bundeskartellamts. Davon allein 5 in Erfurt, 4 in Meiningen und 3 in Weimar. Tegut gehört der Schweizer Migros. Die will den verlustreichen Deutschland-Ableger verkaufen. Rewe will bundesweit 40 der Läden übernehmen. Da steht die Entscheidung der Wettbewerbshüter aber noch aus. Die Beschäftigten im Thüringer Einzelhandel bekommen mehr Geld. Arbeitgeber und Gewerkschaften haben sich auf einen Tarifvertrag geeinigt. Die Löhne und Gehälter steigen in 2 Schritten. Zuerst jetzt um 3%. Im nächsten Jahr im Juni gibt es da nochmal 2% drauf, teilte der Handelsverband Mitteldeutschland mit. Union und SPD streiten weiter über die Pflegereform. Die SPD will einen Pflegedeckel, damit den Eigenanteil in Heimen auf 1.500 Euro im Monat begrenzen. CDU-Gesundheitsminister Linnemann lehnt das ab und fordert seinerseits Milliardenzahlungen des Bundes an die Pflegekassen. Die Pflegereform soll eigentlich übermorgen im Kabinett beschlossen werden. Und jetzt die Thüringen-Reporter für eure Region.
1: Für Mittelthüringen, Leonie Straßburger.
3: Guten Tag. Nach einem mutmaßlich versuchten Totschlag in Ilmtal-Weinstraße sitzt jetzt ein 43-Jähriger im Gefängnis. Am letzten Mittwoch hatte er eine 69-jährige Frau angegriffen. Er hat mit einer Eisenstange mehrmals auf sie eingeschlagen. Sie konnte die Schläge aber so abwehren, dass sie nur leicht verletzt wurde. Das Opfer und der Täter kannten sich. Auf Antrag der Staatsanwaltschaft hat ein Ermittlungsrichter jetzt einen Haftbefehl gegen den Mann erlassen, wegen versuchten Totschlags und gefährlicher Körperverletzung. Die Ermittlungen dauern noch weiter an. Tiergestützte Therapien für Menschen mit Behinderung. Damit hilft der Verein Tierisch-Menschlich aus Wormstedt im Weimarer Land. Sie besuchen mit ihren ausgebildeten Tieren Altenheime und Kinder- und Jugendeinrichtungen und haben Angebote vor Ort wie Kommunikationstraining für Menschen mit Sinnesbehinderung. Gerade gibt es aber ein Problem. Das Grundstück, auf dem der Verein zu Hause ist, soll verkauft werden. Der Verein sammelt deswegen aktuell Spenden, um es selbst zu kaufen. Weil das bis Ende des Jahres aber knapp wird, will jetzt die Kommune einspringen mit einem zinslosen Kredit. Damit braucht der Verein zwar immer noch knapp 50.000 Euro, aber der Zeitdruck ist erstmal weg und die Zukunft gesichert.
0: Jetzt noch den Hund schnappen und mit dem T-Shirt raus. Geht schon. Also im Thüringer Wald sind es auch noch knapp 20 Grad. Ansonsten in Eisenach noch 27. Dachwig meldet 26. Also wirklich noch sommerliche Temperaturen zum Abend. In der Nacht kühlt es dann aber schon ziemlich ab. Also dort geht es auch in die einstelligen Temperaturen. Und tagsüber morgen dann aber wieder Spätsommer angesagt. Bis zu 27 Grad. Dazu viel Sonnenschein. Und am Mittwoch ein Ticki kühler, aber eigentlich kaum merkbar. 18.31 Uhr haben wir es, Antenne Thüringen mit dem schnellsten Verkehrsservice. Und nochmal die Entwarnung von der A71 Sangerhausen-Erfurt zwischen Köllida und Sömmerda Ost. Hier kommt euch kein Falschfahrer mehr entgegen. Ansonsten alles ruhig auf den Straßen. 2 Blitzer kennen wir noch. B7 steht einer, Gotha Richtung Gammstedt in der 100er-Zone und in Erfurt-Stotternheim in der Alperstädter Straße Richtung Alperstedt. Höhe Restaurant steht der. Und falls ihr noch irgendwo irgendwas gesehen habt, dann könnt ihr jederzeit bei uns durchklingeln. Wir haben eine Nummer für alles, WhatsApp-Verkehr und mehr. Die 0800 3x die 5 25 50. Euch unterwegs eine gute und sichere Fahrt. Antenne Thüringen ist am Start mit eurer Feierabend-Playlist und das ist ein ziemlich neuer Hit. Tame mit Dracula für euren Montag-Feierabend.

0: Hier ist Antenne Thüringen und unsere Verkehrshotline ist natürlich ständig und immer offen. 0800 3x5 2550 und Christian hat was gesehen. Hi.
1: Guten Abend, hallihallo.
0: Hi.
1: Ich wollte euch nur verraten, dass in Erfurt in der Röblingstraße beim Möbelhaus auch Schwarz-Weiß-Bilder angefertigt werden.
0: In beiden Richtungen oder nur in eine?
1: Nee, ich würde sagen nur stadteinwärts. Wird nicht rausgezogen, wird Fotos gemacht und das möchte ich mal behaupten, nur stadteinwärts.
0: Und ich hoffe, von dir gibt's kein Foto.
1: Von mir gibt's kein Foto, aber von dem vor mir.
0: Oh, das ist immer, ich habe Glück gehabt, würde ich mal sagen, am Montag, oder?
1: Dankenderweise war der vor mir zu schnell.
0: Ups. Na gut.
1: Also, falls ihr das noch durchgeben wollt.
0: Geht mal durch. Dann hab noch eine gute Fahrt.
1: Danke.
0: Und alle, die unterwegs sind, natürlich auch eine gute Fahrt. Jetzt mit Pink und So What.

0: LaVision und Gigi D'Agostino auf eurer Feierabend-Playlist. Hier ist Antenne Thüringen. 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
5: Guten Abend. Aufatmen auch bei vielen Thüringer Tegut-Beschäftigten. Edeka darf bundesweit 178 Tegut-Supermärkte übernehmen. Das hat das Bundeskartellamt entschieden. 25 davon bei uns im Freistaat. Darunter 5 Tegut-Märkte in Erfurt, 4 in Meiningen, 3 in Weimar. Aber auch Suhl, Kreuzburg, Wandersleben, Eisenach, Gotha, Jena und Schleusingen stehen auf der Liste. Tegut gehört der Schweizer Migros. Die will den verlustreichen Deutschland-Ableger verkaufen. Rewe will bundesweit 40 der Läden übernehmen. Da müssen die Wettbewerbshüter aber noch entscheiden. Aus Angst vor digitaler Gewalt ziehen sich viele Frauen aus dem Internet zurück. Laut einer Umfrage im Auftrag des Deutschen Frauenrats schränken 2/3 ihr Online-Verhalten deshalb ein. Bei den 18- bis 39-Jährigen sind es sogar 76%.
6: Manche Frauen posten weniger Fotos, andere ziehen sich komplett aus den sozialen Medien zurück. Besonders stark betrifft das diejenigen, die selbst schon digitale Gewalt erlebt haben. Dazu zählen unerwünschte sexualisierte Nachrichten, Erpressung, Drohungen oder intime Bilder, die ohne Zustimmung verbreitet werden. Selbst die Angst davor verändert also schon das Online-Verhalten. Die große Mehrheit der Befragten fordert deshalb, dass Plattformen Frauen besser schützen und solche Inhalte schnell löschen müssen. Zoe Tassovali, Antenne Thüringen, Nachrichtenredaktion.
5: Die Beschäftigten im Thüringer Einzelhandel bekommen mehr Geld. Arbeitgeber und Gewerkschaft haben sich auf einen Tarifvertrag geeinigt. Die Löhne und Gehälter steigen in 2 Schritten, zuerst jetzt um 3%. Im nächsten Jahr im Juni gibt es da nochmal 2% drauf, teilte der Handelsverband Mitteldeutschland mit. Verhandelt wurde für den Einzelhandel in Thüringen, Sachsen und Sachsen-Anhalt und damit rund 230.000 sozialversicherungspflichtig Beschäftigte. In 10 Stunden mehrmals um die Erde, das hatte sich SpaceX für den 14. Testflug seines Raketensystems Starship vorgenommen. Nach

0: dem Start aber wurden die Pläne heute geändert. Nachdem es die Riesenrakete zum ersten Mal in die Erdumlaufbahn geschafft hat, teilte SpaceX mit, dass das Starship schon nach rund 3 Stunden wieder zur Erde zurückkehren solle. Rund 10 Stunden Flug waren eigentlich geplant. Ein Grund für den kürzeren Flug wurde zunächst nicht genannt. In einem Flammenball stürzte die Rakete kontrolliert in den Pazifik.
1: Da kommt noch ein schönes, laues Lüftchen rein, wenn man das Fenster aufmacht heute Abend. Und das bleibt aber nicht so lang so warm, denn in der Nacht geht's ordentlich runter. Da merkt man den Herbst schon. Heute auch 8 Grad minimal in der Nacht. Aber morgen dafür wieder ein Spätsommertag. 24 bis 27 Grad, dazu ganz viel Sonnenschein. Und auch am Mittwoch nochmal Sonne, bis zu 25 Grad maximal.
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1: 19.04 Uhr Antenne Thüringen, der schnellste Verkehrsservice. A9 Richtung Berlin zwischen Triptes und Lederhose aufpassen, das ist eine ungesicherte Unfallstelle. Und ansonsten ist es ruhig auf den Straßen, aber 2 Blitzer kennen wir noch. Beide in Erfurt. Erfurt-August-Röblingstraße statt einwärts, Höhe Möbelhaus, und in Erfurt-Stotternheim in der Alperstädter Landstraße Richtung Alperstedt. So, und wenn ihr auch noch was gesehen habt, dann natürlich jederzeit möglich, dass ihr das hier meldet unter der 0800 3x5 25 50, und wenn ihr unterwegs seid, eine gute Fahrt.
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1: Mit Madeleine Rausch, einen hübschen Feierabend wünsche ich euch jetzt mit Ray Dalton und Go That High.

0: Abendbrotzeit im Freistaat. Schön, dass ihr Antenne Thüringen anhabt. Madeleine Rausch im Studio. Hi. Und vielleicht bei euch heute auch mal wieder Diskussionsthema. Wer räumt die Spülmaschine ein? Ja, es ist wirklich schwierig, manchmal diese Aufgaben aufzuteilen. Und übrigens, die meisten Trennungen entstehen im Haushalt. Also aufgrund von irgendwelchem Haushalt, der nicht funktioniert. Das belegt eine Studie vom Bundesinstitut für Bevölkerungsforschung. Und es ist ja auch nicht immer so einfach. Aber ich habe den Günni getroffen. Das ist bei uns hier bei Antenne Thüringen der Mann für alles, würde ich jetzt mal sagen. Immer wenn was anfällt, dann ist der Günni am Start. Und er hat mir erzählt, bei ihm zu Hause gibt es eine ganz klare Aufteilung. Seine Frau macht die Wäsche und er kocht.
1: Ich koche gerne. Ich habe von meiner Mutti viel gelernt und abgeguckt, muss ich sagen. Ja. Und ich setze es gerne um. Und bis jetzt sind alle zufrieden, was ich koche und wie ich es koche. Und so habe ich dann immer einen Plan. Wenn ich koche, dann hast du auch mal gewisse Stunden oder mal Zeit, was anderes nebenbei zu machen, je nachdem, was du machen möchtest. Es muss ein bisschen geben und nehmen sein, das muss ein Einklang sein.
0: Ja, ich hab's dir ja schon gesagt, jeder sollte so ein Günni in seinem Leben haben. Und dann hast du auch einen Spruch losgelassen.
1: Ja, der Teig ist hart, den gibt's nicht mehr heutzutage. Das ist wirklich so. Ja.
0: Aber schön, dass es dich gibt.
1: Man tut, was man kann.
0: Unser Günni. Aber ist der Teig wirklich hart? Oder wie ist es denn bei euch? Wie teilt ihr euch rein in den Haushalt? Wie sollte man sich reinteilen? Diskutiert ein bisschen mit 0800 3x die 52550. Einfach durchklingeln, eine Sprachnachricht schicken, wie ihr wollt.
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Hui, jetzt habe ich den Song abgebrochen. I love it. Wäre noch gekommen, Entschuldigung. Aber es ist Zeit, um aufs Wetter zu schauen und das macht uns eigentlich gerade allen Freude, hoffentlich. Der Spätsommer ist zurück. In der Nacht merkt man das nicht so wirklich, denn langsam geht's runter mit den Temperaturen. Bis zu 8 Grad kann es runtergehen heute Nacht, aber dafür morgen wieder 27 Grad maximal und auch der Mittwoch, der wird richtig sommerlich. 19.30 Uhr haben wir es, Antenne Thüringen, der schnellste Verkehrsservice. A9 Richtung Berlin zwischen Triptis und Lederhose, hier eine ungesicherte Unfallstelle. Das war's erstmal. 2 Blitzer kennen wir noch, die stehen beide in Erfurt. Einmal in der August-Röbling-Straße stadteinwärts und in Erfurt-Stotternheim in der Alperstädter Landstraße Richtung Alperstedt. Und wenn sonst noch irgendwo was rumsteht oder ihr noch irgendwas gesehen habt auf den Straßen, dann einfach gerne durchklingeln. Wir haben eine Nummer für alles, WhatsApp, Verkehr und mehr. Das ist die 0800 3x5 2550. Und wenn ihr gerade auf den Straßen unterwegs seid, das Wichtigste ist, dass ihr gut und sicher ankommt an diesem Montagabend. Und für die Playlist sorgen wir jetzt Nico Santos mit Why Don't You Stay für euren Montagabend.

0: Wir alle lieben's, nach Hause kommen und dann wartet das Geschirr, die Wäsche, dreckiges Bad und. Haushalt muss halt auch sein und wir sammeln mal so ein bisschen. Was macht ihr gerne im Haushalt, was vielleicht auch nicht so gern, erzählt's uns. 0800 3x5 2550. Also bügeln ist tatsächlich das allerletzte, was ihr so mögt, haben wir rausgefunden. Was ist es denn bei dir, Tom?
1: Es gibt eine Sache, die ich mag, das ist Fensterputzen. Der Traum aller Frauen, macht das wirklich unheimlich gerne. Was ich nicht mag, da muss man in die Knie, das ist das Fußensieb der Waschmaschine zu reinigen. Erstmal kommt die ganze alte Brühe raus, man findet auch alte Haare und sonst, also das ist dann schon eine recht eklige Sache und das meiste Wasser läuft dann direkt unter die Waschmaschine, also da bin ich dann auch raus.
0: Okay, kann ich verstehen, da bin ich auch raus. Aber wie ist es bei euch? 0800 3x5 2550. Klingelt einfach durch oder schickt eine WhatsApp-Sprachnachricht.

Hi, hier ist Antenne Thüringen. Schönen Montagabend euch. Und jetzt zum Ende des Jahres. Es ist ja schon fast Ende des Jahres. Also wirklich krass, wie schnell das schon wieder rumging. Aber da kommt noch was, was jetzt alle nicht so erwartet haben. Ganz ehrlich, eine Zusammenarbeit, irgendwie extrem cool. Michael Patrick Kelly hat sich internationalen Support geholt. Und ihr könnt jetzt mal raten, welche großen Weltstars. Ja, es sind gleich mehrere. Aber ihr kommt sicher nicht drauf. Ich persönlich finde ja, Michael Patrick Kelly passt richtig gut dazu. Ja, er hat sich ernsthaft Take That geschnappt. Oder vielleicht war es auch andersrum. Vielleicht hat Take That auch Michael Patrick Kelly geschnappt. So als nächstes Mitglied anstelle von Robbie Williams. Wer weiß das schon. Fakt ist, die passen echt gut zusammen. Und was musikalisch dabei rauskommt, das hört ihr jetzt ganz frisch auf.

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1: Guten Abend. Der Handelskonzern Edeka darf bundesweit 178 Tegut-Supermärkte übernehmen. Das hat das Bundeskartellamt entschieden. 25 davon sind in Thüringen, davon allein 5 in Erfurt, 4 in Meiningen und 3 in Weimar. Tegut gehört der Schweizer Migros, die ihren Deutschland-Ableger verkaufen will. Rewe will bundesweit 40 der Läden übernehmen. Da steht die Entscheidung der Wettbewerbshüter aber noch aus. Schon genehmigt hatte das Kartellamt die Übernahme von 9 Thüringer Tegut-Märkten durch das Unternehmen Tante Enso. Im Streit um die Pflegereform macht Gesundheitsminister Carsten Linnemann Druck auf Finanzminister Lars Klingbeil. Der CDU-Politiker fordert, dass der Bund mehr als 5 Milliarden Euro an die Pflegeversicherung zahlt. Die SPD verlangt dagegen unter anderem eine Begrenzung der Heimkosten und eine Beteiligung der privaten Pflegeversicherung.
2: Linnemann lehnt beide SPD-Vorschläge ab. Bei einem Finanzausgleich mit der privaten Pflegeversicherung sieht er verfassungsrechtliche Probleme. Ein Deckel bei den Heimkosten ist aus seiner Sicht nicht ausreichend. Stattdessen fordert er vom Bund Gelder, die von der Pflegeversicherung während der Corona-Pandemie für Krisenmaßnahmen ausgegeben wurden, etwa um Mindereinnahmen bei Pflegeeinrichtungen auszugleichen oder Tests zu beschaffen. Linnemanns Argument, solche gesamtgesellschaftlichen Aufgaben hätten aus Steuern bezahlt werden müssen. Am Mittwoch will er seinen Gesetzentwurf ins Kabinett bringen. Thomas Bleskin, Antenne Thüringen, Nachrichtenredaktion.
1: Der Autozulieferer Bohai schließt auch sein Stammwerk in Harzgerode. Die Investorensuche ist gescheitert. Ende Januar endet damit die Produktion. Die rund 550 Beschäftigten wurden heute Nachmittag vom Insolvenzverwalter informiert. Mit Gewerkschaft und Betriebsrat soll jetzt über einen Sozialplan verhandelt werden. Die Bohai Automotive GmbH stellt Gussteile für die Autoindustrie her und ist stark von VW abhängig. Im April hatte das Unternehmen Insolvenz angemeldet. Das Aus für das Werk in Sömmerda steht seit Ende Juni schon fest. In Altenburg ist bei einer Fledermaus Tollwut entdeckt worden. Das hat es so hier noch nie gegeben, sagt das Landratsamt, betont aber auch, Menschen wurden zu keiner Zeit gefährdet. Gefunden wurde die Breitflügel-Fledermaus im Stadtgebiet. Fledermausschützer haben das Tier zum Veterinäramt gebracht. Es wurde eingeschläfert. Die Infektion mit Tollwut wurde durch das Landesamt für Verbraucherschutz bestätigt. Die Behörden weisen darauf hin, findet ihr kranke oder tote Tiere, berührt diese nicht. Das Risiko, sich anzustecken, sei aber sehr gering.
3: Danke dir, Petra. Und wir schauen aufs Thüringen-Wetter. Das macht richtig Spaß die nächsten Tage. Wir können noch ein bisschen Spätsommer genießen. Allerdings nicht in den Nächten, denn da geht es unter die 10 Grad.

0: hat. Also da kann man sich schon überlegen, ob Lüften ja oder nein. Aber morgen dann wieder 27 Grad maximal, dazu viel, viel Sonnenschein. Und auch der Mittwoch sieht genauso aus mit viel Sonne und 25 Grad maximal.
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0: 20.04 Uhr Antenne Thüringen, der schnellste Verkehrsservice. A9 Richtung München am Schkeuditzer Kreuz in der Überfahrt zur A14 Richtung Leipzig. Aufpassen, da steht ein kaputter LKW. Und das war's. Wenn ihr noch was gesehen habt, dann dürft ihr gerne durchklingeln bei uns 0800 3x5 2550. Und wenn ihr unterwegs seid, natürlich eine gute und sichere Fahrt.
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Good Old Days von Chris Disarandi, der Tagebuchsong für den Sommer 2026, der ja noch nicht vorbei ist. Ey, morgen wieder 27 Grad und nochmal Sonne genießen, also ich feier's. Trotzdem, man merkt abends so ein bisschen, es wird halt Herbst und deshalb geht's mit den Temperaturen runter und dann darf man doch auch mal ein bisschen Kuschelstimmung, oder? So zum Feierabend. Und mit wem geht das besser als mit Mr. Lagerfeuer? Ronan Keating. Kuschelstimmung. Jetzt, zumindest für 3 Minuten, auf Antenne Thüringen.

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0: Wir sind in Thüringen, wir schauen aufs Thüringen-Wetter und hier und da sieht man sogar einen schönen Sternenhimmel. Es geht jetzt allerdings mit den Temperaturen runter, so mehr unter die 10 Grad heute nochmal. 8 Grad werden es minimal, aber das merkt man dann morgen schon gar nicht mehr. Bis zu 27 Grad geht's hoch, dazu viel, viel Sonnenschein und auch der Mittwoch und Donnerstag werden spätsommerlich. 25 Grad maximal und Sonne. 20.31 Uhr, Antenne Thüringen, der schnellste Verkehrsservice. A9 Richtung München am Schkeuditzer Kreuz in der Überfahrt zur A14 Richtung Leipzig. Da steht ein kaputter LKW in der Anschlussstelle. Und ansonsten ist es ruhig. Wenn ihr noch was gesehen habt, ihr dürft jederzeit hier durchklingeln. 0800 3x5 25 50. Und wenn ihr unterwegs seid, dann kommt gut und sicher an.
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0: 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Und das Schöne ist, es ist immer was Tolles drin. 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
0: Ja.
2: 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Ich fahre mit euch.
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2: Das ist fair, finde ich.
3: Applaus.
0: Gute Tat zum Wochenende.
3: Das ist aber ein netter Fahrlehrer.
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2: 5 Sekunden.
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Und da müssen wir kurz unterbrechen. Hier ist Antenne Thüringen mit dem schnellsten Verkehrsservice und einer Falschfahrermeldung. Kommt von der B243 Seesen-Nordhausen zwischen Großwechslungen und der A38 Großwechslungen in beiden Richtungen. Aufpassen, hier kommt euch ein Falschfahrer entgegen. Unbedingt nicht überholen und rechts fahren. B243 Seesen-Nordhausen zwischen Großwechslungen und der A38 Großwechslungen in beiden Richtungen. Aufpassen, hier kommt euch ein Falschfahrer entgegen. Und wir melden es natürlich sobald die Gefahr vorüber ist. Und weiter geht's mit einem Song, den habe ich schon lange nicht mehr gehört. Daylight in Your Eyes von den No Angels. Jetzt.

Das waren Zeiten, die New Angels. Und wir melden nochmal die Falschfahrer. Meldung von der B243 Seesen-Nordhausen. Zwischen Großwechslungen und der A38. Großwechslungen in beiden Richtungen. Achtung, hier kommt euch ein Falschfahrer entgegen. Nicht überholen und rechts fahren. B243 Seesen-Nordhausen. Zwischen Großwechslungen und der A38. Großwechslungen in beiden Richtungen.

Aufpassen, hier kommt euch ein Falschfahrer entgegen. Nicht überholen und vor allem rechts fahren. Wir geben euch dann Bescheid, sobald es hier Entwarnung gibt. Und jetzt versuchen wir es nochmal mit dem neuen Song von den Giant Rooks. Den musste ich ja gerade abbrechen. Slow Dance for a Minute.

News von den Straßen. Antenne Thüringen hier mit dem schnellsten Verkehrsservice. B243 Seesen-Nordhausen. Hier keine Gefahr mehr durch einen Falschfahrer zwischen Großwechslungen und der A38 Großwechslungen. Hier Entwarnung, es ist kein Falschfahrer mehr unterwegs zwischen Großwechslungen und der A38 Großwechslungen. Aber dafür hat Uwe gerade noch geschrieben: Achtung zwischen Oberhof und Zellamelis, hier sind Wildschweine am Straßenrand, und das komplette Verkehrsupdate, das bekommt ihr gleich wieder um 21 Uhr. Ansonsten schickt ihr uns einfach Hashtag Verkehr an die 0800 3x5 2550, dann bekommt ihr alles aufs Smartphone, und wenn ihr unterwegs seid, eine gute und sichere Fahrt.

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1: Guten Abend. Aufatmen auch bei vielen Thüringer Tegut-Beschäftigten. Edeka darf bundesweit 178 Tegut-Supermärkte übernehmen. Das hat das Bundeskartellamt entschieden. 25 davon bei uns im Freistaat. Darunter 5 Märkte in Erfurt, 4 in Meiningen, 3 in Weimar, aber auch Suhl, Kreuzburg, Wandersleben, Eisenach, Gotha, Jena und Schleusingen stehen auf der Liste. Tegut gehört der Schweizer Migros. Die will den Deutschland-Ableger verkaufen. Rewe will bundesweit 40 der Läden übernehmen. Da müssen die Wettbewerbshüter aber noch zustimmen. Aus Angst vor digitaler Gewalt ziehen sich viele Frauen aus dem Internet zurück. Laut einer Umfrage im Auftrag des Deutschen Frauenrats schränken 2/3 ihr Online-Verhalten deshalb ein. Bei den 18- bis 39-Jährigen sind es sogar 76%.
2: Manche Frauen posten weniger Fotos, andere ziehen sich komplett aus den sozialen Medien zurück. Besonders stark betrifft das diejenigen, die selbst schon digitale Gewalt erlebt haben. Dazu zählen unerwünschte sexualisierte Nachrichten, Erpressung, Drohungen oder intime Bilder, die ohne Zustimmung verbreitet werden. Selbst die Angst davor verändert also schon das Online-Verhalten. Die große Mehrheit der Befragten fordert deshalb, dass Plattformen Frauen besser schützen und solche Inhalte schnell löschen müssen. Zoe Tassovali, Antenne Thüringen Nachrichtenredaktion.
1: Der Erfurter Zoll hat die Friseur- und Kosmetikbranche in Sachen Schwarzarbeit kontrolliert. In Thüringen waren die Beamten in 36 Geschäften unterwegs. Überprüft wurde, ob der Mindestlohn von 13,90 Euro die Stunde eingehalten wird oder auch, ob alle Beschäftigten ordentlich angemeldet sind. In 37 Fällen wurden Unregelmäßigkeiten festgestellt, heißt es. In einem Nagelstudio in Ilmenau leitete der Zoll direkt vor Ort Ermittlungsverfahren ein. Hier soll gegen ausländerrechtliche Bestimmungen verstoßen worden sein. Das hat das Starship von SpaceX noch nie geschafft. Die größte Rakete der Welt hat bei einem Testflug erstmals eine Umlaufbahn um die Erde erreicht. Gestartet war sie am Morgen vom Weltraumbahnhof des Unternehmens von Elon Musk in Texas.
3: Es ging alles schneller als gedacht. Nach 3 Stunden kam das Starship als Flammenball zurück und stürzte in den Pazifik. Eine kontrollierte Landung. Warum die Mission verkürzt wurde, sagte SpaceX zunächst nicht. Eigentlich hatte die Rakete die Erde 6-mal umrunden sollen. Das Starship besteht aus 2 Teilen und ist größer als die Freiheitsstatue. Der 70 Meter lange Booster und die 50 Meter lange Kapsel können nach der Rückkehr zur Erde wiederverwendet werden. Viele vorherige Testflüge waren schon schiefgegangen. Tina Eck, USA.
4: Die Lieblings-Sommer-Outfits, die kriegen nochmal ein Revival diese Woche, denn es sieht wirklich spätsommerlich aus, jetzt die ganze Woche. In den Nächten geht's mit den Temperaturen unter 10 Grad, aber auch morgen heizt's wieder auf bis zu 27 Grad maximal. Im Thüringer Wald schaffen wir auch knapp die 25. Der Mittwoch, ja, ebenfalls 25 Grad maximal und ganz, ganz viel Sonnenschein.
5: Antenne Thüringen, der schnellste Verkehrsservice mit KI. Auf der B243 Seesen Richtung Nordhausen zwischen Großwechslungen und der A38 bei Großwechslungen ist der Falschfahrerhinweis aufgehoben. In beiden Richtungen besteht diese Gefahr nicht mehr. Die Bahnunterführung bei Immelborn auf der B62 ist vom 28. September bis 9. Oktober wegen Reparaturarbeiten gesperrt. Wir wünschen eine gute Fahrt.
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0: abends und nachts spürt man, dass es Herbst wird, aber tagsüber könnte man meinen, es ist immer noch Sommer. Bis zu 27 Grad geht das morgen wieder hoch, dazu ganz, ganz viel Sonnenschein. Am Mittwoch ebenfalls viel Sonne, dann bis zu 25 Grad maximal und am Donnerstag geht es genauso weiter.
1: Antenne Thüringen, der schnellste Verkehrsservice mit KI. Auf der B62 ist die Bahnunterführung bei Immelborn vom 28. September bis zum 9. Oktober gesperrt. Grund sind Reparaturarbeiten. Wir wünschen eine gute Fahrt.
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6: Ich bin Uli Reitinger. Kurz vor der geplanten Pflegereform liegen Union und SPD weiter über Kreuz. Gesundheitsminister Linnemann fordert Milliarden vom Bund für die Pflegekassen. Die SPD will dagegen auch die private Pflegeversicherung stärker beteiligen.
7: Wirklich viel Zeit bleibt nicht. Den gesetzlichen Pflegekassen droht bis Jahresende schon ein Minus von 4,4 Milliarden Euro. Linnemann will deshalb schon jetzt am Mittwoch einen Gesetzentwurf ins Kabinett bringen und höhere Beiträge verhindern.

0: Die SPD droht allerdings, das Gesetz zu blockieren, wenn es dabei nur ums Sparen geht. Sie will außerdem die Kosten für Menschen im Pflegeheim begrenzen. Linnemann lehnt das wiederum ab. Auch beim Geld aus der privaten Pflegeversicherung sieht er verfassungsrechtliche Probleme. Zoe Tassovali, Nachrichtenredaktion.
1: Die Unternehmen in Deutschland werden beim Stellenabbau zurückhaltender. Das Beschäftigungsbarometer des Münchner IFO-Instituts ist im dritten Monat in Folge gestiegen. Die Fachleute sehen darin eine Stabilisierung des Arbeitsmarkts, aber noch keine echte Erholung.
2: Lichtblicke gibt es vor allem bei den Dienstleistern. Dort wollen mehr Unternehmen Personal einstellen als abbauen. Neue Leute suchen zum Beispiel Ingenieurbüros sowie Rechts- und Steuerberatungen. In der Industrie und im Handel werden dagegen mehr Stellen gestrichen. Allerdings gibt es auch Industriebetriebe, die zusätzliche Mitarbeiter suchen, etwa in der Lebensmittelbranche. Bei den Leiharbeitsfirmen wächst ebenfalls die Hoffnung und auf dem Bau hat sich zuletzt kaum etwas verändert. Thomas Bleskin, Nachrichtenredaktion.
1: Der extreme Sommer mit Hitze, Dürre und Bränden hat Landwirte in Europa stark getroffen. Die EU-Kommission schätzt den Schaden für den europäischen Agrarsektor auf 14 bis 17 Milliarden Euro. Das genaue Ausmaß zeigt sich, wenn die Ernte abgeschlossen ist, heißt es nach einem Treffen der EU-Agrarminister in Brüssel. So sei etwa nicht genügend Gras als Futtermittel gewachsen, was Viehhaltern Probleme bereite. In Frankreich hat es heute erneut Riesenproteste an Schulen gegeben. In mehreren Städten gab es Dutzende Verletzte und mindestens 164 Festnahmen. 180 Schulen waren betroffen. Morgen sollen die Proteste weitergehen, dann steht in Frankreich auch ein nationaler Streiktag im öffentlichen Dienst an. Die Proteste richten sich unter anderem gegen die schlechte Ausstattung der Schulen.
3: Hier und da gibt es sogar einen schönen Blick auf den Sternenhimmel. Es sind ein paar Wolken unterwegs im Freistaat, aber die sind sehr, sehr harmlos. Auch die nächsten Tage kein Regen angesagt. Nachts ist es immer so unter 10 Grad, aber tagsüber geht es über 25 Grad. Morgen sind 27 Grad an der Spitze, dazu viel Sonnenschein. Am Mittwoch noch 25 Grad maximal und am Donnerstag auch.
4: Antenne Thüringen, der schnellste Verkehrsservice mit KI. Auf der B62 ist die Bahnunterführung bei Immelborn vom 28. September bis zum 9. Oktober gesperrt. Grund dafür sind Reparaturarbeiten. Wir wünschen eine gute Fahrt.
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0: Die Lieblingssommer-Outfits, die kriegen nochmal ein Revival diese Woche, denn es sieht wirklich spätsommerlich aus, jetzt die ganze Woche. In den Nächten geht es mit den Temperaturen unter 10 Grad, aber auch morgen heizt es wieder auf bis zu 27 Grad maximal. Im Thüringer Wald schaffen wir auch knapp die 25. Der Mittwoch, ja, ebenfalls 25 Grad maximal und ganz, ganz viel Sonnenschein.
1: Antenne Thüringen, der schnellste Verkehrsservice mit KI. Auf der B62 ist die Bahnunterführung bei Immelborn vom 28. September bis 9. Oktober gesperrt. Grund dafür sind Reparaturarbeiten. Wir wünschen eine gute Fahrt.
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6: Ich bin Uli Reitinger. Wenige Tage vor dem geplanten Kabinettstermin für eine Pflegereform sind die Fronten zwischen Union und SPD verhärtet. Gesundheitsminister Carsten Linnemann fordert seinen für Finanzen zuständigen Kabinettskollegen Klingbeil zu Milliardenzahlungen des Bundes an die Pflegekassen auf. Die SPD beharrt hingegen auf einer Kostenbeteiligung der privaten Pflegeversicherung, worauf Linnemann wiederum skeptisch reagiert. Ist die Europäische Union ausreichend gewappnet für einen möglichen militärischen Konflikt mit Russland? Offenbar nicht. Ein aktueller Bericht zur Verteidigungsbereitschaft deckt Schwachstellen auf, teilte die EU-Außenbeauftragte Kaja Kallas bei einem Verteidigungsministertreffen in Brüssel mit.
7: Große Lücken gibt es dem Bericht zufolge, und zwar

0: Vor allem bei der Luftverteidigung, bei Drohnen und bei den Munitionsbeständen. Es sei viel getan worden, aber noch nicht genug. Bis 2030 müsse die Verteidigungsbereitschaft dringend so verbessert werden, dass Russland keinen Angriff auf einen EU-Staat wagen könne. Kallas sagte, man müsse sich jetzt darauf konzentrieren, die vorhandenen Lücken tatsächlich zu schließen. Aus Brüssel, Dieter Ebeling.
1: Ex-Unionsfraktionschef Jens Spahn zieht sich aus dem Haushaltsausschuss des Bundestags zurück. Eine entsprechende Nachricht an die Unionsabgeordneten im Ausschuss ist öffentlich geworden. Darin schreibt Spahn, alles rund um seine Person werde aktuell so politisiert, dass ein normales Arbeiten kaum möglich sein werde. Zudem merke er, dass sein Rücktritt im Juli noch viel zu frisch sei, um wieder voll durchzustarten, als wäre nichts gewesen. Spahn war an zwei Tagen der vergangenen Sitzungswoche nicht anwesend. Er war offenbar auf Sardinien. Das hatte bei Unionsabgeordneten für Irritationen gesorgt. Das hat das Starship von SpaceX noch nie geschafft. Die größte Rakete der Welt hat bei einem Testflug erstmals eine Umlaufbahn um die Erde erreicht. Gestartet war sie am Morgen vom Weltraumbahnhof des Unternehmens von Elon Musk in Texas.
2: Es ging alles schneller als gedacht. Nach 3 Stunden kam das Starship als Flammenball zurück und stürzte in den Pazifik. Warum die Mission verkürzt wurde, sagte SpaceX zunächst nicht. Eigentlich hatte die Rakete die Erde 6-mal umrunden sollen. Der 70 Meter lange Booster und die 50 Meter lange Kapsel können nach der Rückkehr zur Erde wiederverwendet werden. Aus den USA, Tina Eck.
1: Im Rahmen der Mission wurden nach Angaben von SpaceX auch erstmals Starlink-Satelliten ausgesetzt. Dieser Teil des Tests läuft bislang weitgehend nach Plan.
3: Abends und nachts spürt man, dass es Herbst wird, aber tagsüber könnte man meinen, es ist immer noch Sommer. Bis zu 27 Grad geht das morgen wieder hoch, dazu ganz, ganz viel Sonnenschein. Am Mittwoch ebenfalls viel Sonne, dann bis zu 25 Grad maximal und am Donnerstag geht es genauso weiter.
4: Antenne Thüringen, der schnellste Verkehrsservice mit KI. Auf der B62 ist die Bahnunterführung bei Immelborn vom 28. September bis 9. Oktober gesperrt. Grund sind Reparaturarbeiten. Wir wünschen eine gute Fahrt.
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0: Hier und da gibt es sogar einen schönen Blick auf den Sternenhimmel. Es sind ein paar Wolken unterwegs im Freistaat, aber die sind sehr, sehr harmlos. Auch die nächsten Tage kein Regen angesagt. Nachts ist es immer so unter 10 Grad, aber tagsüber geht es über 25 Grad. Morgen sind 27 Grad an der Spitze, dazu viel Sonnenschein. Am Mittwoch noch 25 Grad maximal und am Donnerstag auch.
1: Antenne Thüringen, der schnellste Verkehrsservice mit KI. Auf der A4 Richtung Dresden, zwischen Bucha und Jena-Göschwitz, steht ein kaputtes Auto auf dem Standstreifen. B62, die Bahnunterführung bei Immelborn ist vom 28. September bis 9. Oktober wegen Reparaturarbeiten gesperrt. Wir wünschen eine gute Fahrt.
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5: Ich bin Uli Reitinger. Im Streit um die Pflegereform erhöht CDU-Gesundheitsminister Carsten Linnemann den Druck auf SPD-Finanzminister.

0: Finanzminister Klingbeil. Lindemann fordert, dass der Bund mehr als 5 Milliarden Euro an die Pflegeversicherung zahlt. Die SPD verlangt dagegen unter anderem eine Begrenzung der Heimkosten und eine Beteiligung der privaten Pflegeversicherung.
1: Lindemann lehnt beide SPD-Vorschläge ab. Bei einem Finanzausgleich mit der privaten Pflegeversicherung sieht er verfassungsrechtliche Probleme. Ein Deckel bei den Heimkosten ist aus seiner Sicht nicht ausreichend. Stattdessen fordert er vom Bund Gelder, die von der Pflegeversicherung während der Corona-Pandemie für Krisenmaßnahmen ausgegeben wurden, etwa um Mindereinnahmen bei Pflegeeinrichtungen auszugleichen oder Tests zu beschaffen. Lindemanns Argument, solche gesamtgesellschaftlichen Aufgaben hätten aus Steuern bezahlt werden müssen. Am Mittwoch will er seinen Gesetzentwurf ins Kabinett bringen. Thomas Pleskin, Nachrichtenredaktion.
0: Bei einer Serie russischer Angriffe auf die ukrainische Hauptstadt Kiew ist auch eine Klinik getroffen worden. Das hat Präsident Selenskyj auf Telegram gepostet. Zu möglichen Opfern dieses Angriffs machte er keine Angaben. Kurz zuvor war in Kiew das Gebäude der Akademie der Wissenschaften getroffen worden. Nach ukrainischen Angaben gab es dabei 2 Todesopfer. Aus Angst vor digitaler Gewalt ziehen sich viele Frauen im Netz zurück. Laut einer Umfrage im Auftrag des Deutschen Frauenrats schränken 2 Drittel ihr Online-Verhalten deshalb ein. Bei den 18- bis 39-Jährigen sind es sogar 76%.
2: Manche Frauen posten weniger Fotos, andere ziehen sich komplett aus den sozialen Medien zurück. Besonders stark betrifft das diejenigen, die selbst schon digitale Gewalt erlebt haben. Dazu zählen unerwünschte sexualisierte Nachrichten, Erpressung, Drohungen oder intime Bilder, die ohne Zustimmung verbreitet werden. Selbst die Angst davor verändert also schon das Online-Verhalten. Die große Mehrheit der Befragten fordert deshalb, dass Plattformen Frauen besser schützen und solche Inhalte schnell löschen müssen. Zoe Tassovali, Nachrichtenredaktion.
0: Das höchste Windrad der Welt hat im brandenburgischen Schipkau in der Lausitz seine endgültige Höhe von 365 Metern erreicht. Das teilte das Unternehmen Gicon mit. Mit einer Nabenhöhe von 300 Metern sei die Anlage die höchste Windenergieanlage der Welt und das zweithöchste Bauwerk Deutschlands. Mit den Rotorblättern erreicht das Windrad die 365 Meter. Zum Vergleich, der Berliner Fernsehturm ist nur 3 Meter höher.
3: Da sind jetzt so die Tage für den Zwiebellook light. So nenne ich das jetzt einfach mal. Denn es reicht eigentlich ein leichtes Übergangsjäckchen für die Morgenstunden. Tagsüber heizt es auf bis zu 27 Grad. Es wird sommerlich mit ganz, ganz viel Sonnenschein. Und so sieht es auch die nächsten 2 Tage aus. Wir knacken die 25 Grad und dazu scheint die Sonne.
4: 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Auf der A4 Richtung Dresden, zwischen Bucha und Jena-Göschwitz, steht ein kaputtes Auto auf dem Standstreifen. B62, die Bahnunterführung bei Immelborn ist vom 28. September bis 9. Oktober wegen Reparaturarbeiten gesperrt. Wir wünschen eine gute Fahrt.
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0: solange es noch dunkel ist, merkt man auch, dass es Herbst wird. Die Temperaturen so um die 10 Grad. Aber im Laufe des Tages kommt dann der Sommer zurück. Naja gut, es ist der Spätsommer oder auch Altweibersommer. Bis zu 27 Grad werden das heute mit ganz, ganz viel Sonnenschein. Und auch die nächsten zwei Tage bleibt die Sonne in Thüringen und dazu 25 Grad maximal.
1: 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Auf der B62 ist die Bahnunterführung bei Immelborn vom 28. September bis 9. Oktober gesperrt. Grund dafür sind Reparaturarbeiten. Wir wünschen eine gute Fahrt.
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4: Ich bin Uli Reitinger. Eigentlich will die Bundesregierung am Mittwoch die Pflegereform auf den Weg bringen. Allerdings sind sich SPD und Union in wichtigen Punkten noch nicht einig. Die SPD fordert, dass die Pflegekosten für die Betroffenen im Heim gedeckelt werden. Und die private Pflegeversicherung soll sich an den Kosten der gesetzlichen Pflegeversicherung beteiligen. SPD-Finanzminister Lars Klingbeil.
5: Wir müssen in der Pflege etwas verändern. Wir müssen doch vorankommen. Aber sehr klar ist auch, wir brauchen Gerechtigkeit auch in der Pflege. Und die Menschen müssen auch spüren, dass mit unseren Veränderungen etwas besser wird und ein reines Sparpaket machen wir nicht mit.
4: CDU-Gesundheitsminister Linnemann ist gegen die Deckelung der Heimkosten und die Belastung der privaten Pflegeversicherung. Bundespräsident Steinmeier hat das Bundesverfassungsgericht als Garant einer freiheitlichen Demokratie und als Glücksfall für unsere liberale Demokratie gewürdigt. Bei einem Festakt zum 75-jährigen Bestehen des höchsten deutschen Gerichts sagte Steinmeier in Karlsruhe, es habe maßgeblich dazu beigetragen, dass die deutsche Demokratie eine Erfolgsgeschichte geworden sei.
6: Viele Menschen in unserem Land sorgen sich um unsere Demokratie und unseren Rechtsstaat. Sind beunruhigt über das Erstarken von Kräften an den politischen Rändern, die beides, die Demokratie und den Rechtsstaat, als das System diskreditieren und in Frage stellen. Diese Sorgen sind verständlich, aber das Grundgesetz gilt in allen deutschen Ländern.
4: Zu dem Festakt 75 Jahre Bundesverfassungsgericht waren etwa 1000 Gäste eingeladen, darunter Bundeskanzler Merz und Bundestagspräsidentin Klöckner. In der Corona-Pandemie verdiente BioNTech mit seinem Impfstoff Milliarden. Damit ist es vorbei, das Unternehmen.

0: Virus sparen. Die drei BioNTech-Standorte im rheinland-pfälzischen Idar-Oberstein, im hessischen Marburg und in Tübingen in Baden-Württemberg werden in einiger Zeit schließen. Es hat sich kein Käufer gefunden. Betroffen sind nach Unternehmensangaben rund 1800 Beschäftigte. Die Riesenrakete Starship des privaten Raumfahrtunternehmens SpaceX von Elon Musk hat es erstmals in eine Umlaufbahn der Erde geschafft. Geplant war eigentlich eine rund 10-stündige Mission, bei der die Rakete die Erde 6-mal umrunden sollte. Nach dem erfolgreichen Einlenken in die Umlaufbahn kehrte das Starship allerdings schon nach rund 3 Stunden wieder zur Erde zurück. Warum, wurde nicht gesagt.
1: Alle Lieblings-Sommer-Outfits bekommen nochmal ihren Auftritt diese Woche, denn der Spätsommer ist nochmal zurück. Heute auch 27 Grad maximal, dazu viel Sonnenschein. Und auch die nächsten 2 Tage sind wir bei sommerlichen 25 Grad maximal. Die Sonne scheint, kein Regen, also eigentlich Sommer.
2: Antenne Thüringen, der schnellste Verkehrsservice mit KI. B4 zwischen Nordhausen und Neuheide. Dichter Verkehr, ihr braucht dort aktuell etwa 20 Minuten länger. B62, die Bahnunterführung bei Immelborn ist vom 28. September bis 9. Oktober wegen Reparaturarbeiten gesperrt. Wir wünschen eine gute Fahrt.
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0: Wie könnte ich jemals den Tag vergessen, an dem der große Sturm über die Ortschaft Villers-Cotterêts hinwegfegte? Man schrieb das Jahr 1780 und ganz Frankreich ächzte unter der absolutistischen Herrschaft seines Königs. Meine Mitbrüder und ich führten bereits seit etlichen Jahren eine im Umkreis der Besitztümer des Duc d'Orléans weithin bekannte Klosterschule. Das Unwetter, das an diesem Wintertag urplötzlich mit großer Heftigkeit hereinbrach, hatte uns genötigt, alle Schüler auf der Stelle nach Hause zu schicken. Bruder Martin läutete die Sturmglocke, um alle Einwohner in der Umgebung zu mahnen, die Sicherheit ihrer vier Wände nicht mehr zu verlassen. Es war bereits fast Abend und der Sturm peitschte noch immer in unverminderter Härte den eiskalten Regen gegen die Fenster unserer kleinen Kirche, als mich plötzlich verzweifeltes Klopfen an der Pforte aus meinem Gebet riss. Wer mag das sein?
1: Abbé Fortier, bitte, öffne! Öffne doch, Abbé Fortier! Es ist euer ehemaliger Schüler Thibaut, der eure Hilfe bedarf! Bitte, so öffne doch!
0: Thibaut, du?
2: Danke, danke. Bitte lasst mich ein, Abbé.
0: Natürlich, aber ich verstehe nicht.
2: Ich habe niemanden außer euch, an den ich mich sonst wenden könnte. Ihr wisst, mein Vater ist schon lange tot und er war mein letzter Anverwandter.
0: Natürlich kannst du immer zu mir kommen. Aber was hat dich nur geritten, bei solch einem Hundewetter den Weg hier heraufzuwagen? Kein vernünftiger Mensch, dem an seinem Leben etwas liegt, sollte bei diesem Sturm das Haus verlassen.
2: Mein Leben bedeutet mir nichts mehr. Mit Freuden hätte ich den Tod begrüßt, wenn er mich auf dem Weg hierher ereilt hätte.
0: Schweig stille und versündige dich nicht.
2: Bitte, hört mich an, Abbé. Ihr wart früher immer gut zu mir, auch wenn ich keiner eurer hochwohlgeborenen Schüler war.
0: Dein Vater hat hart gearbeitet, um dir eine gute Ausbildung zu ermöglichen.
2: Und doch war es das Zusammensein mit denjenigen, die begüterter und etwas Besseres waren als ich, das mich dahin brachte, wo ich nun bin.
0: Du sprichst in Rätseln. Komm, zieh erst einmal deine nassen Kleider aus.
2: Nein, nur das nicht, nur das nicht. Dann würde euch meine Schande offenbar und ihr würdet mir die Tür weisen, ehe ich mir von der Seele reden konnte, was mir widerfuhr. Nein, bitte.
0: Aber du wirst dich erkälten. Deine Kleidung ist vollkommen durchnässt. Sicher findet sich etwas zum Wechseln.
2: Bitte, ich habe nicht so viel Zeit. Hört mich an und erteilt mir Vergebung für das, was ich getan habe. Mehr verlange ich nicht von euch. Bitte.
0: Tja, nun gut. So sprich, mein Sohn. Hier sind wir vollkommen ungestört.
2: Es war ein

0: Erzähler meines Vaters, mir eine Erziehung angedeihen zu lassen, die mich über meinen Stand erhob.
1: Er hat es nur gut mit dir gemeint.
0: Das bestreite ich nicht. Aber was nützen mir die beste Ausbildung, mein gutes Aussehen und meine vielfältigen Fähigkeiten in diesen Zeiten, da das Gesellschaftssystem niemandem die Möglichkeit bietet, sich über den Stand, in den er hineingeboren wurde, zu erheben?
1: Thibaut.
0: Da habe ich nun Rechnen, Schreiben und sogar etwas Latein von euch gelernt. Und wozu? Trotzdem hocke ich in der kleinen Holzhütte im Wald und verdiene mein kärgliches Brot mit der Anfertigung von Holzschuhen. Genau wie mein Vater vor mir und dessen Vater vor ihm. Warum bin ich nicht als Edelmann geboren? Und warum ist beispielsweise der Baron de Fesse kein Bauer?
1: Der Wolfsjägermeister des Duc d'Orléans?
0: Eben der. Wie oft wünschte ich mir im Geheimen, mit ihm tauschen zu können, wenn ich wieder einmal den Hörnerschall seiner Jagdgesellschaft durch meinen Wald hallen hörte. Meinen Wald. Was sage ich? Von tiefer Dankbarkeit müsste ich erfüllt sein, dass ich dort überhaupt mein Dasein fristen durfte. Geduldet wurde. Von ihm.
1: Mein Sohn, durch Neid und Missgunst wird das Leben, das Gott uns bestimmt hat, nicht erträglicher. Ich weiß, die Unzufriedenheit keimte schon früh in deinem Herzen. Noch zu Zeiten, da du hier die Schulbank drücktest. Sagte ich dir nicht oft genug, dass solche Gedanken zu nichts führen?
0: Das tatet ihr. Aber ihr seid im Unrecht. Mein Streben nach Höherem führte zu etwas und machte mich zu dem, was ich nun bin. Zu dem, was ich nun bald schon für immer sein werde.
1: Wie fasst mich Furcht? Thibaut, was hast du getan? Sollte am Ende etwas Wahres daran sein, was man über dich munkelt?
0: Es war im letzten Winter. Wieder einmal erklangen die Jagdhörner des Barons und lenkten mich von meiner Arbeit ab. Sie waren bereits sehr nah. Ich trat hinaus aus meiner kleinen Hütte und staunte nicht schlecht, einen keuchenden und am ganzen Körper zitternden Hirsch in geringer Entfernung stehen zu sehen. Er war keine 30 Schritte von mir entfernt. Sobald ich heraustrat, sah mich das Tier mit einem Blick an, als ob es Hilfe von mir erwarte. Das wäre ein leckerer Bissen. Erst einmal in meinem Leben war es mir vergönnt, von solch edlem Fleisch zu kosten. Die feinen Leute haben jeden Tag einen anderen Braten und unser eins kann dankbar sein, harte Rüben essen zu dürfen. Es ist eine Schande. Rousseau und Voltaire haben vollkommen recht. Die Gesellschaft sollte alle 10 Jahre einmal umgekehrt werden, wie eine Sanduhr, sodass das Oberste zu Unterst und das Unterste zu Oberst käme. Dann könnte auch ich mir solch einen schönen Braten schießen. Bereits bei den ersten Worten, die ich zu mir selber sprach, war der Hirsch im Geäst verschwunden. Dafür brachen nun der Baron mit seinen Jägern Marcotte und Engoulevent auf ihren Pferden durch das Unterholz.
2: Hey da! Hast du das Tier gesehen?
3: Welches Tier?
2: Dummkopf! Selbstverständlich den Hirsch, den wir jagen. Er muss kurz vor uns hier vorübergelaufen sein. Wohin ist er verschwunden? Rede schon, du Tölpel, oder ich lasse dich verprügeln.
3: Ja, für eure Peitsche seid ihr nur zu bekannt hier in der Gegend.
2: Lass deine Frechen reden. Wohin ist der Hirsch gelaufen?
3: Ich sah ihn nicht fortlaufen.
2: Du lügst! Ich sehe es dir an. Du sprichst nicht die Wahrheit.
3: Und was gedenkt ihr dagegen zu unternehmen, edler Herr?
2: Das! Für die Lüge und deine freche Spötterei!
4: Ihr Verdammter, hüte deine Zunge!
5: Kommt, lasst uns weiterreiten! Die Hunde werden sicher schon bald die Fährte wieder aufnehmen!
2: Du hast recht, Engoulevent. Der Tölpel hat seinen Spaß gehabt!
6: Hey!
0: Dreckiger Bastard! Du sollst von dem Hirsch, den du hetzt, nicht einen Bissen bekommen. Denn Thibaut, der Holzschuhmacher, wird ihn sich schmecken lassen.
7: Ich stürzte in meine Hütte, steckte ein langes Messer ein, nahm meinen Jagdspieß zur Hand und rannte so schnell ich konnte in die Richtung des Waldes, in der Hirsch verschwunden war. Am Bellen der Hunde hörte ich, dass die Jagdgesellschaft des Barons noch immer keine Fährte aufgenommen hatte. An der alten Holzbrücke holte ich den Hirsch schließlich ein. Ich zielte und warf mit aller Kraft den Spieß nach ihm.
4: Ach, verflucht!
7: Obwohl ich sonst so treffsicher war, verfehlte ich mein Opfer diesmal. Der Hirsch verschwand daraufhin sogleich im Dickicht.
4: Ich muss das verwünschte Tier haben. Ich muss einfach.

Auch wenn ich dafür den Teufel zu Hilfe holen müsste. Ein solch schwerer Donnerschlag aus heiterem Himmel. Verdammtes Pech. Der Baron und seine Meute. Sie sollten mich besser nicht hier finden. Ich muss mich verstecken.

0: Sind denn deine Hunde in ein Loch gefallen?
1: Nein, Euer Gnaden. Dort sind sie. Seht. Aber ich fürchte, sie haben schon wieder die Fährte verloren.
0: Es ist doch nicht zu glauben. Besteht deine Meute denn nur aus lauter elenden Kötern, die es nicht verstehen, mitten im Wald an der Fährte zu bleiben?
1: Baron, ich...
0: Onkel Levent.
2: Gnädiger Herr.
0: Los, versuche du anhand der Spuren zu erkennen, in welche Richtung wir uns wenden müssen.
2: Ich fürchte, es ist aussichtslos, Herr. Wenn sich der Hirsch nicht in die Erde verkrochen hat, dann muss er sich in Luft aufgelöst haben.
0: Das wird ja immer besser. In Luft soll er sich also aufgelöst haben, ja?
2: Anders vermag ich es mir nicht zu erklären. Die Spuren enden hier jedenfalls ganz plötzlich.
1: Das geht nicht mit rechten Dingen zu. Seht nur, gnädiger Herr, wie angstvoll sich die Hunde zusammenkauern.
2: Diese Stille.
1: Was ist das?
2: Seht, dort oben auf dem Baum.
0: Der Lümmel von vorhin. Was für ein sonderbarer Wald, in dem sich Hirsche in Luft auflösen und die Bauerntöppel wie die Raben auf den Ästen kauern. Los, mach, dass du dich hier herunterscherst. Ich habe mit dir zu reden.
3: Ich bleibe lieber hier oben. Unten passt mir die Gesellschaft nicht.
1: Wenn du nicht lernst, deine Zunge im Zaum zu halten, wird man sie dir eines Tages sicherlich abschneiden.
3: Und wenn schon.
0: Na, warte. Onkel Levent, meine Büchse.
2: Hier, Herr. Aber ihr wollt doch nicht etwa...
0: Doch, das werden wir gleich haben. Na also, da bist du ja. Warum nicht gleich? Sprich, was hast du da oben gemacht?
4: Ich wollte Brennholz sammeln, Herr. Dürres Reisig.
0: So, so. Sag mal, mein Freund, hast du wohl meinen Hirsch gesehen? Du hattest von dort oben doch den besten Ausblick. Hier enden seltsamerweise seine Spuren. Rede. Oder willst du ein weiteres Mal meine Peitsche spüren?
1: Sicher hat er das Tier getötet und irgendwo im Gebüsch versteckt.
4: Ja. Nein, ich weiß nicht, wo der Hirsch geblieben ist. Das ist die Wahrheit. Ich habe ihn nicht getötet. Ja, ihm nicht einmal ein Haar gekrümmt. Wenn ich ihn verwundet hätte, würde er doch bluten und hätte eine Spur hinterlassen. Aber hier ist nirgendwo Blut. Und womit hätte ich das Tier überhaupt töten sollen? Ich habe keine Waffe, außer meinem Schnitzmesser hier.
2: Zum Beispiel hiermit. Der Jagdspieß lag dort im Gebüsch bei der Brücke.
0: Na, sieh mal einer an. Und eingeschnitzt in den Griff findet sich ein Holzschuh als Zeichen. Bist du nicht ein Holzschuhmacher?
4: Ja, gut, ich gebe es zu, es ist mein Spieß.
0: Mal kurz, Onkel Levent, packt ihn, zieht ihm die Jacke und das Hemd aus. Bindet ihn an jenen Baum dort. Ich will diesem Wildtier eine tüchtige Lehre erteilen.
2: Komm schon her, Freundchen.
5: Nein.
2: Gegen uns beide kommst du ja doch nicht an. So, bereit, gnädiger Herr.
0: Brav. Wie heißt du?
2: Wie du heißt?
4: Thibaut.
0: Nun, Thibaut, wie schmeckt dir das?
2: Ja.
0: Denk daran,
2: ja,
0: wie sich die Hiebe meiner Peitsche, ja, anfühlen, wenn es dich das nächste Mal, ja, überkommt, ja, meinem Wild nachzustellen. Ja.
6: Ja. Haltet ein! Bitte! Hört auf! Um Himmels Willen, gnädiger Herr, weist eure Männer an, diesen dort loszulassen! Sein Schreien zerreißt mir das Herz!
0: Er ist wohl dein Bruder oder ein Vetter oder was?
6: Nein, Herr.
0: Ah, ich verstehe. Er ist also dein Geliebter.
6: Mein Geliebter? Euer Gnaden belieben zu scherzen.
0: Warum sollte er es nicht sein? Ich gestehe dir rundheraus, dass ich ihn in diesem Fall sogar beneiden würde.
6: Er ist aber nicht mein Geliebter. Ich sehe ihn heute zum ersten Mal.
0: Gut. Dann will ich sehen, wie viel dir an der Begnadigung dieses Wilddiebes liegt, schönes Kind. Würdest du mir, wenn ich ihn verschone, einen Kuss geben?

0: Aber ja, von Herzen gern. Daran, einem Menschen durch einen Kuss das Leben zu retten, ist gewiss nichts Sündhaftes.
1: Aber nein, gewiss nicht. Komm nur.
0: Ist er nun frei?
1: Warum so keusch? So küsst man seine alte Großmutter, aber nicht seinen Fürsten. Komm her!
0: Das war nicht recht von euch.
1: Ich weiß. Wie heißt du, mein Kind?
0: Man nennt mich Angelette.
1: Ah, also Lämmchen. Ein hübscher Name für dich. Ich rate dir, hüte dich vor dem bösen Wolf. Schöne Angelette, ich kenne die Bestie gut und weiß, dass sie nur darauf lauert, dass ein argloses Lämmchen wie du allein in den Wald läuft.
0: Ich weiß es wohl. Die Großmutter erzählte mir oft von den Werwölfen, die früher diese Gegend unsicher gemacht haben.
1: Nicht nur früher. Was willst du denn überhaupt um diese Stunde hier im Wald? Es dunkelt schon und sieht nach Neuschnee aus.
0: Ich wollte nur rasch etwas Brennholz sammeln für die Großmutter und mich.
1: Und du hast gar keine Angst?
0: Doch, ja. Aber nicht, wenn ich euer Jagdhorn und das Gebell eurer Meute in der Ferne höre.
1: Es ist wahr. Wir ziehen tapfer gegen die Wölfe zu Felde. Besonders jetzt im Winter. Wenn dich doch einmal die Angst vor den Wölfen überkommen sollte, dann mach dich auf zu meinem Schloss. Nie hat ein Wolf anders als tot an einer Stange hängend die Zugbrücke überquert. Außerdem könntest du mir in meiner Nähe von großem Nutzen sein.
0: Ich danke euch, gnädiger Herr. Aber ich fürchte, in eurem Schloss ist es für mich weitaus gefährlicher, als hier allein im Wald Brennholz zu suchen.
1: Ich sehe, schöne Angelette, du kennst dich mindestens ebenso gut mit der Natur des Mannes aus, wie mit der der Wölfe. Leb wohl.
2: Kommt, Männer! Hey!
3: Hey!
2: Hey!
3: Schnell, mach mir die Fesseln los.
0: Ja, so. Oh. Bitte.
3: Oh, dieser verwünschte Unhold. Jetzt rufe ich den Teufel um Beistand an. Mit seiner Hilfe werde ich alles Leid, was er mir heute angetan hat, tausendfach rächen.
0: Sag so etwas nicht. Der Baron de Fes ist ein guter Herr. Er ist nachsichtig mit den armen Leuten und...
3: Am Ende soll ich ihm womöglich noch dankbar für die Peitschenhiebe sein. Mir scheint, durch den Kuss hast du dich bei ihm mit der Tollwut angesteckt.
0: Es ist nicht recht, dass du mir diesen Kuss vorwirfst. Ich tat es nur, um dich aus deiner schrecklichen Lage zu befreien.
3: Ich weiß. Verzeih. Ich hätte das nicht sagen sollen.
0: Warum jagst du auch in den Forsten des Barons?
3: Gehört das Wild nicht jedermann? Glaubst du, der liebe Gott habe diesen Hirsch nur für den Baron de Fesser schaffen? Nein. Mir steht ein guter, saftiger Braten ebenso zu wie ihm, auch wenn ich nur ein Holzschuhmacher bin.
0: Der liebe Gott hat uns geboten, nicht nach fremdem Gut zu gelüsten. Befolge dieses Gebot und du wirst ein glückliches Leben führen, Thibaut.
3: Oh, sieh an. Du kennst mich also doch?
0: Ja, ich kenne dich. Schade, dass du mich nicht wieder zu erkennen scheinst. Es war auf dem Jahrmarkt in Bourson. Wir haben sogar einmal miteinander getanzt.
3: Richtig. Jetzt erinnere ich mich. Das Jahr, das er dem verstrich, hat dich noch schöner werden lassen, Angelette.
0: Sag so etwas nicht. Ich bitte dich.
3: Hast du schon einen Geliebten?
0: Nein, habe ich nicht. Und ich will auch gar keinen haben.
3: Warum nicht? Fürchtest du dich etwa vor der Liebe? Das brauchst du nicht. Zwar tut sie manchmal weh, das stimmt, aber dennoch lohnt es sich, von ihr zu kosten.
0: Ich will keinen Geliebten, sondern einen Mann. Einen, der mich heiratet und Großmutter und mir bei der Bewirtschaftung zur Hand geht.
3: Und mit euch beiden in Dreck und Armut lebt, was?
0: Ist die Liebe denn schöner, wenn man reich ist? Nein, ist sie nicht. Wenn Großmutter mich in den Arm nimmt und mich tröstet, weil ich traurig bin, dann will ich mit keiner reichen Demoiselle auf der Welt tauschen. Mit keiner. So deutlich spüre ich, wie diese Frau mich liebt.
3: Wenn einer käme, einer so wie ich, und deine Großmutter um deine Hand bäte und sie seinem Ansinnen ihren Segen gäbe, würdest auch du zustimmen?
0: Ja, Thibaut. Ja, das würde ich. Vorausgesetzt, ich wäre mir sicher, dass er auch gut zu meiner Großmutter wäre.
3: Wir wollen ein andermal davon sprechen. Recht bald. Schwöre mir, dass du mich über

0: alles lieben wirst, wenn ich dich heiraten werde.
1: Schwören? Nein, Thibaut. Es reicht, wenn ein sittsames Mädchen etwas verspricht.
0: Wann wollen wir Hochzeit machen?
1: Wenn du mit Großmutter gesprochen hast, steht einer raschen Heirat nichts im Wege. Aber nun muss ich heim, sonst finde ich in der Finsternis den Weg nicht mehr.
0: Ich werde dich begleiten.
1: Nein, bitte nicht. Es wäre mir nicht recht, wenn man uns zusammen sähe, bevor wir offiziell miteinander verlobt sind.
0: Gut, doch bitte geh nicht ohne einen Kuss. Was der Baron genossen hat, will auch ich kosten.
1: Also gut. Adieu, Thibaut.
0: Adieu. Ich war von der Arglosigkeit, der Reinheit und der Unschuld der kleinen Annelette durchaus fasziniert. Doch mit jedem Schritt, den sie sich von mir entfernte, wurde mir klarer, dass ich keineswegs gewillt war, mich an sie und damit bis in alle Ewigkeiten an ein langweiliges, armes Leben zu binden. Als ich zu meiner Hütte zurückkam, hörte ich schon von Weitem, dass meine Ziege, das Kostbarste, das ich auf der Welt besaß, ganz jämmerlich meckerte. Ich öffnete die Tür des Stalles und wich erstaunt zurück.
2: Großer Gott, das kann doch nicht wahr sein.
0: Der Hirsch, dem der Baron und sein Jagdgefolge nachgehetzt waren, stand seelenruhig und anscheinend vollkommen zahm in meinem Stall. Die Ziege flüchtete sich sogleich ängstlich hinter mich, während ich die Stalltür rasch wieder verriegelte.
2: Das geht nicht mit rechten Dingen zu. Der Riegel war von außen vorgeschoben. Also ist es unmöglich, dass sich das Tier in seiner Angst vor den Jägern in den offenen Stall geflüchtet hat. Sollte etwa meine unbedachte Äußerung im Wald dieses Wunder bewirkt haben?
0: Schon gut. Es sind nur der Baron und seine Schergen. Die tun dir nichts. Die sind hinter ganz anderer Beute her. Der Vollmond bietet genügend Licht, sodass sie sicher die ganze Nacht hindurch noch jagen werden. Das soll uns beide nicht weiter kümmern. Komm, heute Nacht darfst du bei mir am Feuer liegen. Den Platz im Stall braucht nun jemand anderes.
3: Das ängstliche Tier folgte mir ins Warme, ließ sich gleich in einer Ecke nieder und schlief ein. Während ich Feuerholz nachlegte und mir etwas zu essen bereitete, beschloss ich, den Hirsch in der nächsten Nacht zur Äbtissin des Klosters Saint-Remy zu führen und ihn ihr zu verkaufen. Der Erlös würde mir für einige Zeit finanzielle Unabhängigkeit bringen. Der Gedanke daran lenkte mich davon ab, darüber nachzugrübeln, ob womöglich ein schwarzer Zauber das Tier von der Lichtung fort und in meinen Stall gebracht hatte.
0: Du brauchst keine Angst zu haben. Wer ist da?
2: Na, warte. Himmel. Wolf.
3: Der große Wolf war vollkommen außer Atem von der Hetzjagd. Ehe ich recht begriff, was geschah, schleppte er sich in meine Hütte. Ich fürchtete, er würde meine Ziege verschlingen. Aber er machte keinerlei Versuche in diese Richtung, sondern begann sich unter großen Schmerzen auf dem Boden zu winden. Er bot einen grässlichen Anblick. Mit einem Mal sah ich, dass sich an verschiedenen Stellen seines Leibes das Fell zurückbildete. Ebenso die Schnauze, die Ohren und der Schwanz. Immer mehr glich seine Gestalt nun der eines Menschen, der in grauenhaften Zuckungen, kaum seiner mächtig, schließlich liegen blieb.

0: Ich schloss die Tür und näherte mich dem seltsamen Wesen, das nach Luft dringend nun vor meinem Kamin lag.
1: Wasser, bitte! Gib mir zu trinken! Diese Hunde haben mich beinahe zu Tode gehetzt!
0: Sag mir erst, wer du bist. Dann sollst du zu trinken haben.
1: Namen sind Schall und Rauch. Ich habe viele, aber ich werde sie dir nicht nennen. Du weißt gut genug, mit wem du es zu tun hast, Thibaut.
0: Du kennst mich?
1: Wer glaubst du, hat dir deinen Wunsch erfüllt und dir den Hirsch gebracht?

0: Trink.
1: Wusste ich doch, dass ich mich in dir nicht getäuscht habe und du dich mir gegenüber dankbar erweisen würdest. Höre, du musst mir diese Hunde vom Halse schaffen. Schon bald werden sie mich hier aufgespürt haben. Und dann geht es uns beiden schlecht.
0: Du verlangst, dass ich dir dein Leben rette?
1: Für lange Unterhaltungen ist keine Zeit. Schon bald werden die Wolken vor dem Mond wieder verschwinden. Dann werde ich mich wieder in einen Wolf verwandeln. Ich beschwöre dich, rette mir mein Leben. Lass den Hirsch frei, den ich dir geschenkt habe. Die Hunde werden sich dann gewiss in der Fährte irren und ich kann beruhigt zu den Meinen zurückkehren.
0: Es gibt Leute, die würden deine missliche Lage ausnutzen und einiges zu ihrem Vorteil im Tausch für das erbitten, was du verlangst.
1: So, rede. Was ist das?
0: Wer auch immer du sein magst, du scheinst große Macht zu haben. Daher sorge dafür, dass alles, was ich mir wünsche, in Erfüllung gehen möge.
1: Das kann ich nicht.
0: So, verlass auf der Stelle meine Hütte und werde eine Beute der Hunde.
1: Warte! Ich kann dafür sorgen, dass alles Böse, was du deinem Nächsten wünschst, in Erfüllung geht.
0: Was sollte mir das nützen?
1: Ein weiser Mann sagte einmal, dass im Unglück unserer teuersten Freunde immer etwas liegt, was uns selbst Vorteile verschafft.
0: Nicht dumm. Da ist etwas Wahres drin. Und was hast du davon, wenn ich einwillige?
1: So oft du einen Wunsch aussprichst, der einer anderen Person Schaden zufügt, möchte ich einen kleinen Teil deines Körpers als Eigentum haben.
0: Das klingt nicht sehr angenehm. Was soll das sein?
1: Oh, nicht viel. Keine Sorge. Bloß ein paar neue Haare werden dir wachsen. Eins für deinen ersten Wunsch, zwei bei deinem zweiten, vier bei deinem dritten und dann immer doppelt so viele wie zuvor bei jedem weiteren Wunsch. Was kann es dir schon ausmachen, ein paar Haare mehr zu bekommen, wenn dir dadurch solche Vorteile winken? Alle deine Wünsche könnten in Erfüllung gehen, wenn du es mit dem Wünschen nur geschickt anzustellen weißt.
0: Gut, ich willige ein. Lass uns den Handel besiegeln.
1: Ich sehe, du trägst einen silbernen Ring. Ich habe einen goldenen. Wir wollen die Ringe tauschen und damit sei unser Handel besiegelt.
0: Einverstanden. Hier.
1: Und hier ist meiner. So sind wir also unzertrennlich verbunden. Du und ich. Es ist gleich soweit. Ich werde wieder zum Wolf. Bei dich. Und lass den Hirsch frei. Du hast es mir versprochen.
0: Ja. Los, lauf. Raus mit dir! Mach, dass du wegkommst!

0: Guter Gott. Als ich den Hirsch freigelassen hatte und in meine Hütte zurückkehrte, war der große Wolf verschwunden. Für einen Moment glaubte ich, geträumt zu haben. Doch da war dieser Ring an meinem Finger. Zwei ineinander verschlungene Buchstaben. T und S. Thibaut und Satan. Dieser Handel soll mir nützen. Ein Haar soll mir meine Rache an meinem Widersacher Baron de Fesse wohl wert sein. Ich wünsche daher, dass Jean de Fesse etwas Schlimmes zustößt. Holla. Man scheint mich gehört zu haben in der Hölle. Was ist los? Was wollt ihr schon wieder hier? Ich habe euren Hirsch nicht gesehen, ich schwöre es.
1: Das ist

0: ist nun unwichtig geworden. Der Baron ist ohne Bewusstsein. Dass Marcots Hunde schon wieder die Fährte verloren haben, hat ihn so aufgeregt, dass ihn wohl der Schlag getroffen hat. Steh nicht da und halte Maulaffenpfeil. Hilf mir, ihn von seinem Pferd herunterzuheben.
1: Ja, gut.

0: Verstehe nicht. Was wollt ihr denn mit meiner Ziege anstellen?
1: Das Herz einer Ziege enthält einen kleinen Knorpel, der zu Pulver zerstoßen dem Baron womöglich das Leben retten könnte.
0: Ihr wollt meine Ziege töten?
1: Ja, los, Margot. Beeil dich.
0: Nein, bitte nicht.
1: Auf dich zu wehren, Vieh. Bitte nicht. Das nützt dir ja doch nichts. So.
2: Schäm dich, das Leben dieser dürren Ziege über das unseres Herrn zu stellen.
0: Es war meine Ziege. Vater schenkte sie mir. Sie war mein einziger Besitz und alles, was ich an Gesellschaft hier in der Einsamkeit hatte.
2: Jetzt sieh sich das einer an. Es fehlt nicht viel und er beginnt gleich zu weinen um das tote Tier.
1: Wenn durch die Ziege das Leben des Barons gerettet werden wird, wird er dich sicherlich reich für diesen Verlust entschädigen.
3: Die Burschen wühlten mit bloßen Händen in dem dampfenden Fleisch meines Tieres und fanden schließlich den gesuchten Knorpel. Rasch zerstießen sie ihn zu Pulver und flößten dieses, in etwas Flüssigkeit gelöst, dem Baron unverzüglich ein. Tatsächlich erlangte er schon wenig später das Bewusstsein wieder zurück und schien nur noch etwas benommen.
4: Helft mir auf mein Pferd. Wir wollen machen, dass wir nach Hause kommen. Es ist spät. Heute Nacht werden wir den großen Wolf oder diesen vermaledeiten Hirsch wohl nicht mehr erwischen. Nehmt aber die Ziege dort mit. Sie soll uns statt des Hirschbratens gut munden.
0: Aber
4: aus Dankbarkeit für deine Hilfe werde ich den Groll vergessen, den ich für dich empfinde, Thibaut. Es soll dein Lohn sein.
0: Herr Baron ist zu großzügig.
4: Ich rate dir, mein Freund, kreuze in nächster Zeit nicht so schnell wieder meine Wege.
1: Hey!
0: Ich werde schon dafür sorgen, dass wir uns nur unter Umständen, die mir nützlich sein werden, wiedersehen.
3: Ich ging in meine Hütte und legte mich schlafen. Agnelette erschien mir in meinen Träumen. Sie trug ein weißes Gewand und besaß Flügel wie ein Engel. Ein Lichtschein ging von ihr aus, der mich blendete.
5: Thibaut, folge mir, so wirst du dein Glück finden. Es liegt nicht da, wo du es suchen willst.
0: Noch vor Stunden wäre ich dir liebend gerne gefolgt, schöne Agnelette. Aber nun bin ich ein anderer. Ich gebiete über Leben und Tod. Daher werde ich mich hüten, einer albernen Liebe zu frönen. Versteh mich recht. Du wärst mir ein reizendes Liebchen, aber als Frau taugt mir so ein armes Mädchen nicht. Die Braut, die mir gefällt, muss mindestens über so viel Geld verfügen, wie ich Macht besitze. Ich hörte, dass die Müllerin von Cajol seit einem Jahr Witwe ist. Sie soll noch jung an Jahren und schön von Gestalt sein. Bei ihr will ich mein Glück versuchen.
5: Wehe, Thibaut. Du wirst großes Unglück über dich und mich bringen.
0: Das glaube ich nicht. Ich bin zu Größeren bestimmt.
3: Am Morgen machte ich mich sogleich in Richtung Cajol auf, um der Müllerin meine Aufwartung zu machen. Die Sonne war gerade erst aufgegangen, als mir auf dem Weg Agnelette entgegenkam.
0: Sieh da, meine schöne Retterin. Was führt dich denn so früh schon wieder in den Wald?
5: Ich hörte, dass die Jäger des Barons deine Ziege getötet haben. Und da wollte ich sehen, ob du vielleicht Hilfe benötigst.
0: Wie nett von dir.
5: Was ist das für ein Ring da an deinem Finger, Thibaut? Der war gestern noch nicht da.
0: Das ist der Ring, mit dem ich unsere Verlobung besiegeln will. Ich war gerade auf dem Weg zu euch, um mit deiner Großmutter zu sprechen und wenn sie einwilligt, werde ich dir den Ring anstecken.
5: Du lügst. Der Ring ist so weit, dass ich gleich zwei Finger hineinstecken könnte.
0: Wenn er dir zu weit sein sollte, werde ich ihn eben enger machen lassen. Hier, steck ihn dir einmal an. Dann wollen wir Maß nehmen. Der Goldschmied in Villers-Cotterêts soll den Ring dann enger machen. Na, was ist?
5: Na gut, gib mir den Ring.
0: Nur gegen einen Kuss.
5: Das scheint mir ein guter Preis.
0: Auch zwei? Oder drei?
5: Nein, nun ist's genug. Ich will den Ring probieren. Was ist das? Ich bekomme ihn weder über den Zeige- noch den Mittelfinger. Er will nicht über das Gelenk gehen. Nicht einmal am kleinen Finger.
0: Unsinn.
5: Sieh doch selbst. Er passt nirgendwo und schien doch vorhin so weit zu sein. Mir wird ganz Angst und Bange. Was bedeutet das, Thibaut?
0: Satansring, kehre zu Satan zurück!
5: Sieh nur, der Ring sitzt wieder an

0: meinem Finger.
1: Das kann nicht sein. Ich habe ihn doch in jenen Abgrund dort geworfen.
0: Nein, nein.
1: Agnelette, warte doch.
0: Fass mich nicht an. Du hast dich mit dunklen Mächten eingelassen. Lass mich los, Thibaut. Mir graut vor dir.
1: Oh. Agnelette.
2: Ich gab die Verfolgung des Mädchens schnell auf und wandte mich stattdessen wieder meinem eigentlichen Ziel zu, der Mühle von Cajol.

0: Kurz bevor ich mein Ziel erreichte, stieß ich auf meinen Vetter Landry, der seit einiger Zeit in der Mühle als Müllerbursche diente. Er trieb zwei mit schweren Kornsäcken beladene Esel vor sich her.
1: Landry!
2: Ah, Vetter Thibaut. Was treibt dich denn in aller Frühe hierher?
1: Na, du scheinst dich ja zu freuen, dass ich dich besuche. Da macht man sich von seiner Arbeit los, um seinen Vetter, den man schon lange nicht mehr gesehen hat, zu besuchen und wird mit solch einem Gesicht begrüßt.
2: Ich mache ein Gesicht, wie ich es eben zurzeit habe.
1: Und was hat diese trübe Stimmung ausgelöst, wenn ich fragen darf? Ist etwa der Mühlbach zugefroren?
2: Ach was. Im Gegenteil. Die Mühle steht keinen Augenblick still. Jedoch habe ich mit jedem Tag mehr das Gefühl, dass statt des Weizens mein Herz unter dem Mühlstein liegt. Ach, wäre ich doch gleich am ersten Tag, als ich die Mühle betrat, unter das Rad gekommen.
1: Das klingt nach ernstem Kummer. Erzähl mir, was dich bedrückt. Ich werde dir raten.
2: Nein, nein. Ich lasse es nicht verlauten. Mir kann keiner mehr helfen. Du lachst? Ich leide. Und du lachst darüber?
1: Ich lache darüber, dass du im Ernst glaubst, vor mir die Ursache deines Kummers verbergen zu können. Mhm. Dabei steht dir doch ins Gesicht geschrieben, dass du bis über beide Ohren in deine Herrin, die Witwe Polet, verliebt bist.
2: Oh.
1: Du Narr. Was soll sie mit einem Hänfling wie dir, der gerade 18 Jahre alt ist und noch nichts von der Welt, der Liebe und den Frauen versteht?
2: Sei bloß still, wenn sie dich hört. Ich weiß, dass die Sache für mich nicht zum Besten steht, denn Madame Polet ist reicher und vornehmer, als ich es bin. Sie wurde auch recht zornig, als ich neulich ein vorsichtiges Liebesgeständnis wagte. Sie schleuderte mir entgegen, dass sie mir in der nächsten Woche die Tür weisen werde.
1: Wie lange ist das her?
2: Vielleicht 3 Wochen.
1: 3 Wochen? Und die nächste Woche ist noch nicht gekommen. Ich fürchte, du bist keineswegs so unglücklich, wie du glaubst.
2: Aber sie sieht mich gar nicht mehr lächelnd an, so wie früher. Jetzt wendet sie sich immer gleich ab. Ich verstehe das nicht.
1: Hier ist mein Rat, Landry. Du bist ein hübscher Kerl. Sicher würden sich viele Dorfschönheiten geradezu darum reißen, dich zum Liebhaber zu bekommen. Tob dich aus und vergiss die Müllerin.
2: Eben das bringe ich ja nicht übers Herz. Ich muss jetzt die Säcke abladen.
1: Ist sie das? Dort am Fenster?
2: Ja.
3: Wer ist das, Landry?
2: Nur mein Vetter, Madame.
3: Du hast mir nie von einem Vetter erzählt.
1: Man nennt mich Thibaut, Madame Polet.
3: Ein hübscher Name. Willkommen auf der Mühle von Cayolle. Was führt euch her?
1: Die Sehnsucht, meinen Vetter wieder einmal zu sehen und die Neugier, seine Dienstherren kennenzulernen. Denn er spricht allzeit nur von euch.
2: Thibaut, hör auf.
3: So? Tut er das?
1: Diese Rebhühner bringe ich als Geschenk.
3: Ich danke euch. Ich werde die Vögel zum Mittag für uns braten lassen. Fühlt euch eingeladen, den Tag mit uns zu verbringen. Ihr seht aus, als wärt ihr recht kräftig. Es wäre daher sehr freundlich von euch, wenn ihr bis Mittag eurem Vetter zur Hand gehen würdet.
1: Ganz wie ihr wünscht, Madame.
0: Diese Frau war so schön, dass mein Wunsch, sie besitzen zu wollen, nur noch größer wurde. Ich gab mir also Mühe, mich beliebt zu machen, indem ich den ganzen Vormittag über kräftig mit anpackte. Madame Polet beobachtete uns des Öfteren aus dem Fenster. Leider bemerkte ich recht schnell, dass sie weniger nach mir als vielmehr nach Landry sah. Ich wünschte mir also, dass ich von meinem Vetter befreit würde, ohne dass diesem jedoch ein Leid geschehen würde. So kam das Mittagsmahl.
3: Bitte, so iss doch, Landry. Du stocherst ja nur in dem guten Fleisch herum. Schmeckt es dir nicht?
2: Doch, ja, Herrin. Ich habe bloß keinen Appetit.
1: Also mir schmeckt es ausgezeichnet.
3: Das freut mich.
1: Wer betritt denn da?

0: gerade euren Hof, Madame Polet.
1: Fünf Männer in Uniform? Eigenartig.
2: Was? Bitte, Madame, ich flehe euch an, versteckt mich rasch.
0: Hm? Sei nicht albern und komm wieder unter dem Tisch hervor, Landry.
1: Ich verstehe nicht. Wer sind diese Soldaten und was wollen sie von dir?
2: Letzten Donnerstag traf ich die Werber in der Dorfschenke. In meiner Verzweiflung ließ ich mich von ihnen zu Branntwein einladen und schließlich auch anwerben. Nun kommen sie wohl, um mich zur Armee des Königs einzuziehen.
0: Ach, du liebes Bisschen.
1: Was sagst du da?
0: Du bist und bleibst ein Dummkopf, Landry.
1: Hast du wohl die Güte, mir zu sagen, warum du letzten Donnerstag so verzweifelt warst?
2: Weil ich euch unglücklich liebe, Madame. Und weil ihr mir angedroht habt, mich fortzujagen. Ach. Warum wohl sonst?
1: Und habe ich dich fortgejagt? Oh, Landry, du Dummkopf!
2: Ihr hättet mich also gar nicht fortgeschickt? Ihr seid mir gut? Liebt mich vielleicht sogar so, wie ich euch liebe?
1: Ja, das tue ich. Von ganzem Herzen. Das ist mir in den letzten Tagen klar geworden.
2: Oh, Madame. Vielleicht gelingt es uns, mich vor den Werbern zu verstecken.
0: Das ist noch keinem geglückt. Glaub mir, die kennen alle Verstecke und finden jeden Unglücklichen, der im Suff unterschrieben und das Werbegeld kassiert hat.
1: Ich biete Ihnen Geld und Wein an und will sehen, was ich erreichen kann.
2: Das würdet ihr für mich tun?
1: Alles Gold, was ich besitze, gäbe ich für dich dahin.
0: Ich wünsche mir, dass die Werber Landry unverzüglich mitnehmen.
3: Da ist er!
1: Nicht doch!
3: Ergreift ihn!
1: Bitte, Sergeant, hört mich an. Darf ich euch Wein anbieten?
3: Wir haben es eilig, Madame. Kommt, wir haben, was wir wollen.
4: Nein, lasst mich! Lasst mich los!
1: Hier muss ein schrecklicher Irrtum vorliegen. Ich bin verwitwet und daher auf meinen Müllerburschen angewiesen. Die Mühle würde stillstehen, wenn er nicht mehr da wäre.
3: Da dies ja wohl die Mühle von Cajol ist, ist es gewiss kein Irrtum. Dieser da ist Landry, der mit uns auf des Königs Wohl getrunken hat, das Handgeld nahm und seine Werbung unterzeichnet hat. Hier, seht selbst.
1: Bitte, ich brauche ihn. Versteht ihr nicht? Ich bin bereit, das Geld, das ihr ihm gab, zurückzuerstatten. Nur...
3: Mag sein, dass ihr ihn für was auch immer braucht. Aber der König braucht ihn auch für seine Armee. Los, jetzt!
2: Ich werde euch immer lieben, Madame. Und sollte ich umkommen, so wird euer Name mein letztes Wort auf dieser Welt sein.
1: Landry, mein Landry!
3: Lass das, Madame! Abrücken!
0: Lasst ihn ziehen, Madame. Es ist zwecklos. Der Sergeant lässt ihn nicht mehr aus seinen Fängen.
3: Wie recht ihr habt. Guten Tag.
4: Madame! Vergesst mich nicht! Madame!
1: Ich Unglückliche. Hätte ich nur mit ihm geredet, als es noch nicht zu spät war.
0: Ich verstehe euren Schmerz und teile ihn. Aber sicher werdet ihr schon rasch Ersatz für Landry finden.
1: Das wird nicht so einfach sein. Wie sollte mich jemand diesen guten, verständigen jungen Mann ersetzen? Er war so umsichtig und fleißig, so höflich in seinem Benehmen und so hübsch von Angesicht.
0: Aber er war sehr jung.
1: Das war gerade kein Fehler.
0: Das denke ich doch. Ihr braucht keinen Grünschnabel, sondern einen tüchtigen Mann, der zwar alle guten Eigenschaften Landrys in sich vereinigt, aber gleichzeitig so erfahren ist, euch in eurem Geschäft und auch hier im Haus zu unterstützen.
1: Und wo soll ich dieses Wunder von einem Mann finden?
0: Es steht vor euch.
1: Ihr? Ich hoffe, ihr belebt zu scherzen.
0: Ich würde mich glücklich schätzen, wenn ihr mich zum Manne nehmt. Euer nicht unbeträchtliches Vermögen werde ich noch vergrößern durch gewisse Fähigkeiten, über die ich seit jüngster Zeit verfüge.
1: Was fällt euch ein? Der arme Landry ist mir kaum genommen und schon verfolgt ihr mich mit eurem Antrag? Ich sollte meine Knechte herbeirufen und euch unter das Mühlrad werfen lassen. Nein, ihr seid kein Freund von Landry. Ihr ekelt mich an. Hinaus mit euch und wagt es nicht jemals, mein Haus wieder zu betreten.
0: Aber...
1: Hinaus, sofort! Oder ich ziehe euch diesen Knüppel über den Schädel. Lasst euch nie wieder hier blicken.
0: Au! Da! Komm, hol dich der Teufel, verwünschtes Tier!
1: Was um alles in der Welt? Martin! Bruno! Fallt über Thibaut her! Er ist ein Zauberer, ein Hexenmeister! Womöglich ein Werwolf!
0: So, lasst mich doch erklären!
1: Er wünschte der Sau etwas Böses und prompt ging ein Blitz nieder und traf das arme Tier. Schlagt ihn! Worauf wartet ihr noch?
0: Ihr sollt mich nicht erwischen!
1: Hetzt ihm nach! Steht nicht da und glotzt!
0: Lebt wohl, schöne Müllerin!
1: Was ist? Rührt euch! Martin! Bruno!
0: in der beruhigenden Gewissheit, dass die Müllknechte der Müllerin von Kajol durch

0: Wunsch nicht imstande sein würden, mich zu verfolgen, wanderte ich gemächlichen Schrittes zurück zu meiner Hütte. Es wurde immer dunkler. Rings um mich begannen die Wölfe im Dickicht unheimlich zu heulen. Hörbar kamen sie immer näher. Meine Lage schien bedenklich. Ich beschleunigte daher meine Schritte und hoffte, die rettende Hütte rasch zu erreichen.
1: Mich werdet ihr nicht bekommen, ihr Bestien!
0: Aber es half nichts. Immer enger schloss sich der Kreis der Wölfe um mich. Es waren etwa ein Dutzend kräftige Tiere.
1: Und nun? Was wollt ihr von mir? Mich angreifen? Nur zu! Ihr werdet schon sehen, was ihr davon habt. Kommt schon!
0: Aber nichts dergleichen schienen sie im Sinn zu haben. Ich ging auf sie zu, überrascht, dass sie dies zuließen, und vermochte sogar, ihr Fell zu berühren. Die Wölfe ließen sich von mir kraulen.
1: Ich verstehe. Ihr habt Angst vor mir. Ihr erkennt mich als euren Herrn an und wollt in Zukunft meine Garde sein. Nun gut, verehrte Meute. Ich wünsche, dass ihr mir einen schönen Hirsch bringt, den ich mir gut schmecken lassen kann.
0: Und tatsächlich erhoben sich die Wölfe sogleich von ihren Plätzen und rannten davon. Ich lachte und ging zu meiner Hütte. Wie soll ich mein Erstaunen beschreiben, als ich dort bereits die Versammlung der Wölfe vorfand? Voller Stolz hatten sie sich um einen toten Hirsch gruppiert, den sie aber nicht anzurühren wagten. Das Fleisch des Rückens und die Schlägel behielt ich für mich und verteilte den Rest unter meiner Garde. Dankbar verkrochen sich die Wölfe mit den zugeworfenen Fleischstücken. Ich fand Geschmack an dem Gedanken, auf diese Art mit Wildbret zu handeln. Jede Nacht wünschte ich mir von meiner Wolfsmeute ein anderes Wild und fand nur allzu bald einen Gastwirt, der am Erwerb des Fleisches Interesse zeigte. So war es mir in den nächsten Wochen möglich, eine beträchtliche Summe Geldes zu erwirtschaften. Jedoch blieb mein Wünschen nicht ohne Folgen. Bereits ein üppiges Stück meiner Haut, von der Brust beginnend, war von nicht zu entfernenden Haaren, ähnlich dem Fell der Wölfe, überzogen. Aber ehrlich gesagt störte mich das nicht weiter, auch wenn sich mit jedem Wunsch diese behaarte Stelle vergrößerte. Es war angenehm, die Wölfe für mich arbeiten zu lassen und selbst nur noch dem Müßiggang nachzugehen. Durch die Einnahmen, die ich mit dem Handel erzielte, hatte ich endlich die Mittel zur Verfügung, mich edel einzukleiden. Nun sah ich gar nicht mehr aus wie ein armer Handwerker, sondern eher wie ein wohlhabender Landwirt oder ein vornehmer Bürger. So gewandet besuchte ich eines Abends im Frühsommer ein ländliches Fest.
2: Oh. Also, kann der Tölpel nicht aufpassen, wo er hinläuft? Steigt mir einfach auf den Fuß.
3: Na, na, warum so heftig, meine Liebe? Sicher tut es dem schmucken jungen Herrn sehr leid. Nicht wahr, Monsieur?
1: Aber ja, als ihr mich ansaht, blendete der Glanz eurer Schönheit mich derart, dass ich wohl nicht recht Acht gab, wohin ich meinen Fuß setzte. Ich bitte sehr um Verzeihung.
3: Bravo! Das war gut gesagt, mein Freund. Nun, meine Liebe?
2: Also gut, ich nehme die Entschuldigung an. Oh.
3: Ihr wisst zu loben und kennt euch offenbar gut in der Kunst aus, mit Frauen zu reden. Um uns, Monsieur, gegenüber erkenntlich zu erweisen, hoffe ich, dass ihr uns nicht abschlagt, uns zu begleiten und eine gute Flasche mit uns zu trinken.
2: Du lässt dir auch keine Gelegenheit entgehen, dir einen Zechbruder zu suchen.
3: Ach, ne, das ist...
2: Dabei hat der Doktor dir doch strengstens verboten, so viel zu trinken.
3: Ach was, schweig stille Weib und verdirb mir nicht den Spaß. Du hast schreckst außerdem unseren neuen jungen Freund hier mit deinem finsteren Blick. So ist es besser. Jetzt ist meine Susanne wieder die schönste von allen. Mein Name ist Nepomuk Magloire. Ich bin Amtmann außer Diensten. Und dies ist meine schöne junge Gemahlin, Susanne.
1: Es freut mich außerordentlich, Ihre Bekanntschaft zu machen.
3: Und Sie sind?
1: Monsieur Thibault. Ich bin Landwirt und besitze zwei Höfe, deren Erträge mir ein schönes Leben ermöglichen.
3: Sieh mal!

0: Nun, Monsieur Thibault, die Einladung ist ausgesprochen. Wir wohnen in Ernville. Haben Sie Zeit, uns auf ein Gläschen zu begleiten?
1: Aber ja, sogar sehr gern.
0: Das ist schön. Gehen wir. Bitte hier entlang. Komm doch, meine Liebe.

0: neuen Bekannten gaben ein merkwürdiges Bild ab. Madame Magloire war eine junge, aufregend schöne Frau mit einem überheblichen Zug, der sie aber dennoch sehr anziehend machte. Der Amtmann selbst war von kleiner Gestalt, hatte dafür aber einen äußerst üppigen Schmerbauch, der kaum in seiner Hose Platz fand. Im Verein, mit seinen dünnen Armen und Beinen, bot er ein possierliches Bild. Nach einem Fußmarsch von einer halben Stunde erreichten wir das Haus.
1: Bitte, so tretet doch ein, lieber Freund. Kommt nur, kommt. Perrine! Champagner für uns und unseren Gast. Perrine! Ach, wo steckt sie denn nur wieder?
0: Der Reichtum, dessen ich im Inneren angesichtig wurde, blendete mich. Der Gedanke, durch eine Affäre mit der schönen Suzanne nach dem Tod des Amtmannes der Herr in diesem Haus zu sein, entzückte mich. Zu meinem Bedauern ließ uns meine neue Angebetete jedoch schon bald allein und zog sich in ihre Gemächer im oberen Stock zurück. Der Amtmann ließ sich den Champagner nun umso besser schmecken und plauderte mit jeder geleerten Flasche noch lustiger vor sich hin. Als schließlich vom fernen Kirchturm der Mitternachtsschlag an unsere Ohren drang, beschloss ich aufzubrechen. Mein Gastgeber war kaum mehr imstande, seinen Sessel zu verlassen. So fand ich allein zur Tür und verließ, ich gebe es zu, arg schwankend dieses gastliche Haus. Nach den ersten taumelnden Schritten musste ich mich erst einmal an der Mauer anlehnen, die das Grundstück umgab. Plötzlich öffnete sich im oberen Stockwerk ein Fenster. Suzanne Magloire erschien in der Fensteröffnung, spähte hinaus und verabschiedete sich dann mit innigen Küssen von einem Galan, der nicht Nepomuk Magloire war.
2: Die Luft ist rein. Leb wohl. Und sei vorsichtig.
3: Aber ja, sei vollkommen besorgt. Auf bald, meine Schöne.
0: Behende ließ sich der Liebhaber, den ich in der Dunkelheit nicht zu erkennen vermochte, am Efeu herab, das die komplette Hauswand berankte.
4: Verflixt. Da ist mir bei der Schönen wohl bereits jemand zuvor gekommen. Na, warte. Dich will ich lehren. Hey da! Du! Strolch!
5: Was soll das?
4: Das frage ich dich.
5: Lass mich los, du Trunkenbold. Was fällt dir ein?
4: Mich nennst du nicht Trunkenbold. Du kannst 7 Flaschen haben, der Amtmann und ich getrunken. Er alleine 4. Während du dich wohl mit der Amtmännin in ihrem Boudoir vergnügt hast.
5: Und wenn's so wäre, was geht dich das an? Nimm das, du elender Lümmel, für deine Frechheiten.
4: Oh. Oh. Oh. Oh, warte. Auch wenn ich vielleicht leicht angetrunken bin, mein Wünschen lässt diesen Stein sicher treffen. Da. Ja. Da. Ja. Nun ist es wohl an mir zu lachen, Freundchen.
0: Munteren Schrittes und siegesgewiss, die schöne Suzanne schon bald für mich gewinnen zu können, lenkte ich meine Schritte heimwärts. Sobald ich den Waldrand erreichte, strömte meine Meute herbei.
4: Na. Da seid ihr ja, ihr Treusten der Treuen. Lauft! Ich wünsche, dass ihr das beste Wild zusammentreibt, das in den Wäldern zu finden ist. Eilt euch!
0: Von dem in dieser Nacht Erjagten wählte ich das beste Fleisch aus und bezahlte andern Tags einen Bauern reichlich dafür, dass er es auf der Stelle zum Haus der Magloires brachte. Mein Geschenk hatte ich selbstverständlich mit einer Karte versehen, auf der zu lesen stand: Von Monsieur Thibault mit den ergebensten Grüßen. Des Abends läutete ich wie zufällig an ihrem Haus und wurde dort erwartungsgemäß mit mehr als offenen Armen willkommen geheißen.
1: Unser Wohltäter! Suzanne! Suzanne, Liebste! Rate, wer hier ist! Oh, mein lieber Thibault, wie schön, dass Ihr Weg euch gerade jetzt hierher führt. Just im Augenblick.

0: Augenblick wollten Madame Magloire und meine Wenigkeit uns an die Tafel setzen, um die Köstlichkeiten zu kosten, die allein eure Großzügigkeit uns beschert hat. Oh. Bitte leistet uns Gesellschaft als unser Ehrengast.
1: Ich weiß nicht. Immerhin kam ich gänzlich unangemeldet.
2: Nein, nein, Monsieur Thibault. Ausreden lassen wir nicht gelten. Ihr müsst uns Gesellschaft leisten.
0: Ja.
2: Sowas. Versprecht uns einen Korb Wildbret aus eurem Revier und schickt uns stattdessen eine ganze Fuhre feinstes Fleisch. Wie sollen wir euch jemals dafür danken können?
1: Das braucht ihr nicht. Allein eure geschätzte Gesellschaft heute Nacht bei Tisch soll mir Belohnung genug sein.
2: Oh.
3: Während des Essens wurde ich so keck, unter dem Tisch mit meinem Fuß das Bein meiner Gastgeberin zu streicheln. Sie warf mir daraufhin einen vielsagenden Blick zu, der mich ermutigte, fortzufahren. Wir tafelten lange und der Amtmann sorgte dafür, dass reichlich Wein und Champagner getrunken wurde. Schließlich war der Hausherr derartig betrunken, dass er von der Dienerin Perrine und seiner Gattin gestützt zu Bett gebracht werden musste. Der Amtmann hatte mich zuvor zu meiner Freude gebeten, die Nacht über im Hause zu bleiben. Ich sah mich der Erfüllung meines geheimen Wunsches immer näher. Während sich die Damen in Magloires Zimmer bemühten, den Widerspenstigen zur Ruhe zu legen, schlich ich in das Zimmer meiner Gastgeberin und versteckte mich hinter einem Fenstervorhang. Wenig später erschien sie, legte zu meiner Überraschung neuen Schmuck an, betupfte ihren Hals mit süß duftendem Parfum, löschte das Licht und öffnete das Fenster. Ehe ich recht verstand, was hier vor sich ging, kletterte bereits eine dunkel gekleidete Gestalt herein.
2: Psst, sei bloß leise, sonst weckst du meinen Mann.
4: Das will ich natürlich nicht. Ich bin ja froh, dass er endlich schläft. Es hat lange genug gedauert, ehe du heute das Licht löschtest und ich meinen Posten verlassen konnte.
2: Nepomuk fand mal wieder kein Ende. Außerdem hatten wir schon wieder einen Gast.
4: Wer war es denn diesmal?
2: Du kennst ihn nur zu gut.
4: Doch nicht etwa dieser Strolch, der mir den Stein an den Kopf geworfen hat.
2: Eben der. Nepomuk hat einen Narren an ihm gefressen. Dieser unverschämte Kerl erdreistete sich sogar, mir heute bei Tisch den Hof zu machen.
4: Er soll sich unterstehen! Von meinen Hunden werde ich ihn zerreißen lassen.
2: Oh, spar dir das. So jemand wie er könnte mir doch nie gefährlich werden.
4: Komm her. Setz dich auf meinen Schoß.
1: Aber das ist ja mein alter Widersacher, Baron Jean de Vis. Ich wünschte, Magloire käme jetzt herein.
2: Mein Mann!
0: Aber Suzanne! Was treibst du da?
4: Nun, lieber Magloire, wie geht es euch?
0: Ihr seid es, gnädiger Herr. Ich bitte untertänigst um Verzeihung, dass ich in solch einem Aufzug und auch noch mit meiner Schlafmütze auf dem Kopf vor euch erscheine. Aber ich hatte ja keine Ahnung.
4: Ich bitte euch, meine Anwesenheit in eurem Haus zu dieser späten Stunde nicht misszuverstehen.
0: Aber nein, wie könnte ich? Die Freundschaft, mit der euer Gnaden mich beschenken, erlaubt es euch, sich jederzeit in meinem Haus willkommen zu fühlen.
4: Denkt euch nur, ich ritt gerade zufällig vorbei, als ich Madame um Hilfe rufen hörte.
0: Tatsächlich?
2: Ja.
0: Ich hörte nichts dergleichen.
4: Ich kletterte daraufhin sogleich hier herauf, um die Frau eines Freundes unter meinen Schutz zu stellen.
0: Das war sehr edelmütig und mutig von euch.
4: Madame Suzanne fühlte sich durch die Anwesenheit eines Menschen bedroht, den ihr schon zum zweiten Mal ins Haus gelassen habt. Dabei will er sich hier bloß aus einem einzigen Grund einschleichen. Ich traue mich kaum, es auszusprechen. Um Madame Suzanne den Hof zu machen.
0: Thibault?
4: Nicht
0: möglich. Oh, dieser Spitzbube, wenn ich den erwische.
2: Ich fürchtete vorhin, er habe die Frechheit besessen, sich hinter meinen Fenstervorhängen zu verbergen, um mich in meiner Wehrlosigkeit mit seinen Liebesschwüren zu belästigen.
0: Oh.
2: Zu meinem Glück stand der Baron mir in meiner Angst bei.
0: Hinter dem Vorhang versteckt? Oh, ich würde diesen unverschämten Kerl schon lehren, meine Gastfreundschaft derart auszunutzen. Oh!
2: Oh nein!
1: Oh ja!
4: Sieh an. Da ist er ja.